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3: Im Studio Gisa Weber. Bunt, laut und mit guter Laune im Gepäck. Gut 300.000 Menschen sind in Hamburg bei der großen CSD-Demo durch die Stadt gezogen. Das waren so viele wie noch nie. Einzelheiten von Tom Husse.
4: Viele Menschen wollten nach dem Anschlag auf den Berliner CSD vor einer Woche zeigen, dass sie nicht klein zu kriegen sind und ein klares Zeichen für Vielfalt und Toleranz setzen. Die Polizei und der Veranstalter sprachen von einer guten Stimmung und einem friedlichen CSD. Im Vorfeld hatte die Polizei ihre Sicherheitsmaßnahmen nochmal nach oben geschraubt und doppelt so viele Beamte eingesetzt wie im Vorjahr.
3: Die Europäer sprechen nach dem Ansturm auf die spanische Exklave Ceuta einmal mehr über die Migrationspolitik. Am Dienstag schalten sich die EU-Innenminister zu einer Sondersitzung zusammen. Die hatten die meisten EU-Mitglieder gefordert und auch Spanien selbst. Der Sicherheitsexperte Joachim Weber sagte bei NTV.
5: Also diese Sondersitzung wird hoffentlich ergeben, dass die Europäer die Reihen schließen. Ich verstehe nicht ganz, wie jetzt einzelne Staaten, allen voran Italien, da über die Spanier herfallen. Die Spanier haben sich das ja nicht herbei gewünscht. Es ist eben passiert, dass jetzt einzelne sagen, hier, die Spanier müssen jetzt abgeschottet werden. Das, glaube ich, ist das falsche Signal.
3: Bald werden hunderttausende Kinder in Deutschland eingeschult. Für sie gilt erstmals flächendeckend ein Anspruch auf Ganztagsbetreuung. Das Problem, die wenigsten Kommunen haben dafür schon die nötigen Kapazitäten. Da muss die Politik dringend nachhelfen, sagt der DGB. In Moskau hat es nahe eines Cafés eine heftige Explosion gegeben. 3 Menschen sind dabei örtlichen Medien zufolge getötet worden. Die russischen Behörden sprechen von einem Anschlag. Eine Frau, die auch ums Leben kam, soll einen selbstgebauten Sprengsatz bei sich gehabt haben. Die Hintergründe sind noch unklar. Sorgen die gescheiterten Investorenpläne für den Infantino-Sturz? Die UEFA hat dem FIFA-Chef jetzt offiziell ihr Vertrauen entzogen. Infantino hatte zwar widerwillig seinen Rückzug, was den Verkauf von WM-Anteilen betrifft, angekündigt, für den Europäischen Fußballverband aber zu spät.
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6: Mit KI-Support. Klar und trocken ist es gerade. Dazu liegen die Temperaturen aktuell bei 19 bis 12 Grad. Tagsüber gibt's viel Sonne und lange sonnige Abschnitte, nur an den Alpen kann am Nachmittag vereinzelt ein kräftiges Gewitter aufziehen. Die Höchstwerte liegen zwischen 21 und 34 Grad.

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1: Im Studio Gisa Weber. Bunt, laut und mit guter Laune im Gepäck. Gut 300.000 Menschen sind in Hamburg bei der großen CSD-Demo durch die Stadt gezogen. Das waren so viele wie noch nie. Einzelheiten von Tom Husse.
2: Viele Menschen wollten nach dem Anschlag auf den Berliner CSD vor einer Woche zeigen, dass sie nicht klein zu kriegen sind und ein klares Zeichen für Vielfalt und Toleranz setzen. Die Polizei und der Veranstalter sprachen von einer guten Stimmung und einem friedlichen CSD. Im Vorfeld hatte die Polizei ihre Sicherheitsmaßnahmen nochmal nach oben geschraubt und doppelt so viele Beamte eingesetzt wie im Vorjahr.
1: Die Europäer sprechen nach dem Ansturm auf die spanische Exklave Ceuta einmal mehr über die Migrationspolitik. Am Dienstag schalten sich die EU-Innenminister zu einer Sondersitzung zusammen. Die hatten die meisten EU-Mitglieder gefordert und auch Spanien selbst. Der Sicherheitsexperte Joachim Weber sagte bei NTV.
3: Also diese Sondersitzung wird hoffentlich ergeben, dass die Europäer die Reihen schließen. Ich verstehe nicht ganz, wie jetzt einzelne Staaten, allen voran Italien, da über die Spanier herfallen. Die Spanier haben sich das ja nicht herbei gewünscht. Es ist eben passiert, dass jetzt einzelne sagen, hier die Spanier müssen jetzt abgeschottet werden. Das, glaube ich, ist das falsche Signal.
1: Bald werden hunderttausende Kinder in Deutschland eingeschult. Für sie gilt erstmals flächendeckend ein Anspruch auf Ganztagsbetreuung. Das Problem, die wenigsten Kommunen haben dafür schon die nötigen Kapazitäten. Da muss die Politik dringend nachhelfen, sagt der DGB. In Moskau hat es nahe eines Cafés eine heftige Explosion gegeben. 3 Menschen sind dabei örtlichen Medien zufolge getötet worden. Die russischen Behörden sprechen von einem Anschlag. Eine Frau, die auch ums Leben kam, soll einen selbstgebauten Sprengsatz bei sich gehabt haben. Die Hintergründe sind noch unklar. Sorgen die gescheiterten Investorenpläne für den Infantino-Sturz? Die UEFA hat dem FIFA-Chef jetzt offiziell ihr Vertrauen entzogen. Infantino hatte zwar widerwillig seinen Rückzug, was den Verkauf von WM-Anteilen betrifft, angekündigt, für den Europäischen Fußballverband aber zu spät.

geil. 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
1: Im Studio Gisa Weber. Bunt, laut und mit guter Laune im Gepäck. Gut 300.000 Menschen sind in Hamburg bei der großen CSD-Demo durch die Stadt gezogen. Das waren so viele wie noch nie. Einzelheiten von Tom Husse.
2: Viele Menschen wollten nach dem Anschlag auf den Berliner CSD vor einer Woche zeigen, dass sie nicht klein zu kriegen sind und ein klares Zeichen für Vielfalt und Toleranz setzen. Die Polizei und der Veranstalter sprachen von einer guten Stimmung und einem friedlichen CSD. Im Vorfeld hatte die Polizei ihre Sicherheitsmaßnahmen nochmal nach oben geschraubt und doppelt so viele Beamte eingesetzt wie im Vorjahr.
1: Die Europäer sprechen nach dem Ansturm auf die spanische Exklave Ceuta einmal mehr über die Migrationspolitik. Am Dienstag schalten sich die EU-Innenminister zu einer Sondersitzung zusammen. Die hatten die meisten EU-Mitglieder gefordert und auch Spanien selbst. Der Sicherheitsexperte Joachim Weber sagte bei NTV.
3: Also diese Sondersitzung wird hoffentlich ergeben, dass die Europäer die Reihen schließen. Ich verstehe nicht ganz, wie jetzt einzelne Staaten, allen voran Italien, da über die Spanier herfallen. Die Spanier haben sich das ja nicht herbei gewünscht. Es ist eben passiert, dass jetzt einzelne sagen, hier, die Spanier müssen jetzt abgeschottet werden. Das, glaube ich, ist das falsche Signal.
1: Bald werden hunderttausende Kinder in Deutschland eingeschult. Für sie gilt erstmals flächendeckend ein Anspruch auf Ganztagsbetreuung. Das Problem, die wenigsten Kommunen haben dafür schon die nötigen Kapazitäten. Da muss die Politik dringend nachhelfen, sagt der DGB. In Moskau hat es nahe eines Cafés eine heftige Explosion gegeben. 3 Menschen sind dabei örtlichen Medien zufolge getötet worden. Die russischen Behörden sprechen von einem Anschlag. Eine Frau, die auch ums Leben kam, soll einen selbstgebauten Sprengsatz bei sich gehabt haben. Die Hintergründe sind noch unklar. Sorgen die gescheiterten Investorenpläne für den Infantino-Sturz? Die UEFA hat dem FIFA-Chef jetzt offiziell ihr Vertrauen entzogen. Infantino hatte zwar widerwillig seinen Rückzug, was den Verkauf von WM-Anteilen betrifft, angekündigt, für den Europäischen Fußballverband aber zu spät.

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3: Im Studio Gisa Weber. Eine Woche nach dem Anschlag auf den CSD in Berlin hat die queere Community ein deutliches Zeichen für Vielfalt und Toleranz gesetzt. Etwa 300.000 Menschen kamen zur großen CSD-Demo in Hamburg. Das waren so viele wie noch nie, heißt es vom Veranstalter. Im Vorfeld hatte die Polizei ihre Sicherheitsmaßnahmen spürbar hochgefahren und deutlich mehr Beamte beim CSD eingesetzt. Vielen Demo-Teilnehmern war es wichtig, sich nach dem Anschlag nicht einschüchtern zu lassen. Frei nach dem Motto, jetzt erst recht. Welche Konsequenzen muss Europa aus dem Ansturm von Migranten auf die spanische Exklave Ceuta ziehen? Darum geht es am Dienstag bei einer Sondersitzung der EU-Innenminister. Die meisten EU-Länder und auch Spanien selbst hatten so eine Sitzung gefordert. Spanien steht wegen seines Umgangs mit dem Massenandrang in Ceuta in der Kritik. Regierungschef Sanchez wiederum sagt, die Reaktion einiger Länder sei egoistisch und rechtswidrig. Zum Schulstart gibt es für die neuen Erstklässler erstmals in ganz Deutschland einen Anspruch auf Ganztagsbetreuung. Die Änderung ist jetzt in Kraft getreten und soll schrittweise auf alle Grundschüler ausgeweitet werden. Allerdings haben die wenigsten Kommunen dafür Stand jetzt die nötigen Kapazitäten. Im Zentrum von Moskau hat es offenbar einen Bombenanschlag gegeben. Russischen Medien zufolge wollte eine Frau mit dem Sprengsatz in ein Restaurant, wurde aber von einem Wachmann aufgehalten. Beide und ein Gast sollen ums Leben gekommen sein. Außerdem wurden zahlreiche Menschen verletzt. Sorgen die gescheiterten Investorenpläne für den Infantino-Sturz? Die UEFA hat dem FIFA-Chef jetzt offiziell ihr Vertrauen entzogen. Colin Mock mit den Einzelheiten.
4: Infantino hatte zwar widerwillig seinen Rückzug, was den Verkauf von WM-Anteilen an Investoren betrifft, angekündigt, für den Europäischen Fußballverband aber offenbar zu wenig, zu spät. Die derzeitige Führung habe das Vertrauen verloren, heißt es von der UEFA. Auch intern wächst die Kritik an Infantino. Einer seiner Berater war aus Protest zurückgetreten. Und es gibt Gerüchte, dass sich für die nächste Wahl zum FIFA-Chef sogar ein Gegenkandidat finden könnte.
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5: Mit KI-Support. Klar und trocken ist es gerade. Dazu liegen die Temperaturen aktuell bei 19 bis 12 Grad. Tagsüber gibt's viel Sonne und lange sonnige Abschnitte. Nur an den Alpen kann am Nachmittag vereinzelt ein kräftiges Gewitter aufziehen. Die Höchstwerte liegen zwischen 21 und 34 Grad.

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1: Im Studio Gisa Weber. Eine Woche nach dem Anschlag auf den CSD in Berlin hat die queere Community ein deutliches Zeichen für Vielfalt und Toleranz gesetzt. Etwa 300.000 Menschen kamen zur großen CSD-Demo in Hamburg. Das waren so viele wie noch nie, heißt es vom Veranstalter. Im Vorfeld hatte die Polizei ihre Sicherheitsmaßnahmen spürbar hochgefahren und deutlich mehr Beamte beim CSD eingesetzt. Vielen Demo-Teilnehmern war es wichtig, sich nach dem Anschlag nicht einschüchtern zu lassen. Frei nach dem Motto, jetzt erst recht. Welche Konsequenzen muss Europa aus dem Ansturm von Migranten auf die spanische Exklave Ceuta ziehen? Darum geht es am Dienstag bei einer Sondersitzung der EU-Innenminister. Die meisten EU-Länder und auch Spanien selbst hatten so eine Sitzung gefordert. Spanien steht wegen seines Umgangs mit dem Massenandrang in Ceuta in der Kritik. Regierungschef Sanchez wiederum sagt, die Reaktion einiger Länder sei egoistisch und rechtswidrig. Zum Schulstart gibt es für die neuen Erstklässler erstmals in ganz Deutschland einen Anspruch auf Ganztagsbetreuung. Die Änderung ist jetzt in Kraft getreten und soll schrittweise auf alle Grundschüler ausgeweitet werden. Allerdings haben die wenigsten Kommunen dafür Stand jetzt die nötigen Kapazitäten. Im Zentrum von Moskau hat es offenbar einen Bombenanschlag gegeben. Russischen Medien zufolge wollte eine Frau mit dem Sprengsatz in ein Restaurant, wurde aber von einem Wachmann aufgehalten. Beide und ein Gast sollen ums Leben gekommen sein. Außerdem wurden zahlreiche Menschen verletzt. Sorgen die gescheiterten Investorenpläne für den Infantino-Sturz? Die UEFA hat dem FIFA-Chef jetzt offiziell ihr Vertrauen entzogen. Colin Mock mit den Einzelheiten.
2: Infantino hatte zwar widerwillig seinen Rückzug, was den Verkauf von WM-Anteilen an Investoren betrifft, angekündigt, für den Europäischen Fußballverband aber offenbar zu wenig, zu spät. Die derzeitige Führung habe das Vertrauen verloren, heißt es von der UEFA. Auch intern wächst die Kritik an Infantino. Einer seiner Berater war aus Protest zurückgetreten. Und es gibt Gerüchte, dass sich für die nächste Wahl zum FIFA-Chef sogar ein Gegenkandidat finden könnte.

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1: Im Studio Gisa Weber. Eine Woche nach dem Anschlag auf den CSD in Berlin hat die queere Community ein deutliches Zeichen für Vielfalt und Toleranz gesetzt. Etwa 300.000 Menschen kamen zur großen CSD-Demo in Hamburg. Das waren so viele wie noch nie, heißt es vom Veranstalter. Im Vorfeld hatte die Polizei ihre Sicherheitsmaßnahmen spürbar hochgefahren und deutlich mehr Beamte beim CSD eingesetzt. Vielen Demo-Teilnehmern war es wichtig, sich nach dem Anschlag nicht einschüchtern zu lassen. Frei nach dem Motto, jetzt erst recht. Welche Konsequenzen muss Europa aus dem Ansturm von Migranten auf die spanische Exklave Ceuta ziehen? Darum geht es am Dienstag bei einer Sondersitzung der EU-Innenminister. Die meisten EU-Länder und auch Spanien selbst hatten so eine Sitzung gefordert. Spanien steht wegen seines Umgangs mit dem Massenandrang in Ceuta in der Kritik. Regierungschef Sanchez wiederum sagt, die Reaktion einiger Länder sei egoistisch und rechtswidrig. Zum Schulstart gibt es für die neuen Erstklässler erstmals in ganz Deutschland einen Anspruch auf Ganztagsbetreuung. Die Änderung ist jetzt in Kraft getreten und soll schrittweise auf alle Grundschüler ausgeweitet werden. Allerdings haben die wenigsten Kommunen dafür Stand jetzt die nötigen Kapazitäten. Im Zentrum von Moskau hat es offenbar einen Bombenanschlag gegeben. Russischen Medien zufolge wollte eine Frau mit dem Sprengsatz in ein Restaurant, wurde aber von einem Wachmann aufgehalten. Beide und ein Gast sollen ums Leben gekommen sein. Außerdem wurden zahlreiche Menschen verletzt. Sorgen die gescheiterten Investorenpläne für den Infantino-Sturz? Die UEFA hat dem FIFA-Chef jetzt offiziell ihr Vertrauen entzogen. Colin Mock mit den Einzelheiten.
2: Infantino hatte zwar widerwillig seinen Rückzug, was den Verkauf von WM-Anteilen an Investoren betrifft, angekündigt, für den Europäischen Fußballverband aber offenbar zu wenig, zu spät. Die derzeitige Führung habe das Vertrauen verloren, heißt es von der UEFA. Auch intern wächst die Kritik an Infantino. Einer seiner Berater war aus Protest zurückgetreten. Und es gibt Gerüchte, dass sich für die nächste Wahl zum FIFA-Chef sogar ein Gegenkandidat finden könnte.

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3: Im Studio Gisa Weber. Die queere Community hat deutlich gezeigt, dass sie sich nach dem CSD-Anschlag in Berlin nicht unterkriegen lässt. Zur großen CSD-Demo in Hamburg kamen rund 300.000 Menschen. Das haben Veranstalter und Polizei mitgeteilt. Beide sprachen von einem sehr friedlichen Verlauf der Großveranstaltung. Zur Sicherheit war die Polizei mit mehr Beamten als sonst im Einsatz. Manuel Opitz von Hamburg Pride sagte:
4: Wir in Hamburg spüren die Unterstützung der Behörden und der Politik und der Polizei. Das kann man von der Bundesregierung nicht sagen. Also die jetzige Bundesregierung hat Sicherheit für queere Menschen nicht als wichtiges Thema bis jetzt wahrgenommen und anerkannt. Und das muss sich jetzt schnellstmöglich ändern.
3: Die Europäer sprechen nach dem Ansturm auf die spanische Exklave Ceuta einmal mehr über die Migrationspolitik. Am Dienstag schalten sich die EU-Innenminister zu einer Sondersitzung zusammen. Die hatten die meisten EU-Mitglieder gefordert und auch Spanien selbst. Der Sicherheitsexperte Joachim Weber sagte bei NTV:
5: Also diese Sondersitzung wird hoffentlich ergeben, dass die Europäer die Reihen schließen. Ich verstehe nicht ganz, wie jetzt einzelne Staaten, allen voran Italien, da über die Spanier herfallen. Die Spanier haben sich das ja nicht herbeigewünscht. Es ist eben passiert, dass jetzt einzelne sagen, hier, die Spanier müssen jetzt abgeschottet werden. Das, glaube ich, ist das falsche Signal.
3: Bei einem Anschlag auf ein Restaurant in Moskau sind mindestens 3 Menschen getötet worden. Gut 20 weitere wurden verletzt. Unter den Toten sei örtlichen Medien zufolge auch eine Frau, die den Sprengsatz dabei hatte. Sie wollte nach ersten Erkenntnissen in das Restaurant, wurde aber von einem Wachmann aufgehalten. Beide kamen ums Leben. Das dritte Todesopfer soll ein Restaurantgast gewesen sein. Die Hintergründe sind noch völlig unklar. Bald werden hunderttausende Kinder in Deutschland eingeschult. Für sie gilt erstmals flächendeckend ein Anspruch auf Ganztagsbetreuung. Das Problem: Die wenigsten Kommunen haben dafür schon die nötigen Kapazitäten. Da muss die Politik dringend nachhelfen, sagt der DGB. Nach dem Scheitern seiner Investorenpläne steht FIFA-Chef Infantino das Wasser langsam bis zum Hals. Jetzt hat der Europäische Fußballverband UEFA ihm offiziell das Vertrauen entzogen. Und auch intern sieht es nach dem Aus der Pläne zum Verkauf von WM-Anteilen für Infantino langsam düster aus.
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6: Mit KI-Support. Klar und trocken ist es gerade. Dazu liegen die Temperaturen aktuell bei 19 bis 12 Grad. Tagsüber gibt's viel Sonne und lange sonnige Abschnitte. Nur an den Alpen kann am Nachmittag vereinzelt ein kräftiges Gewitter aufziehen. Die Höchstwerte liegen zwischen 21 und 34 Grad.

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1: Im Studio Gisa Weber. Die queere Community hat deutlich gezeigt, dass sie sich nach dem CSD-Anschlag in Berlin nicht unterkriegen lässt. Zur großen CSD-Demo in Hamburg kamen rund 300.000 Menschen. Das haben Veranstalter und Polizei mitgeteilt. Beide sprachen von einem sehr friedlichen Verlauf der Großveranstaltung. Zur Sicherheit war die Polizei mit mehr Beamten als sonst im Einsatz. Manuel Opitz von Hamburg Pride sagte:
2: Wir in Hamburg spüren die Unterstützung der Behörden und der Politik und der Polizei. Das kann man von der Bundesregierung nicht sagen. Also die jetzige Bundesregierung hat Sicherheit für queere Menschen nicht als wichtiges Thema bis jetzt wahrgenommen und anerkannt. Und das muss sich jetzt schnellstmöglich ändern.
1: Die Europäer sprechen nach dem Ansturm auf die spanische Exklave Ceuta einmal mehr über die Migrationspolitik. Am Dienstag schalten sich die EU-Innenminister zu einer Sondersitzung zusammen. Die hatten die meisten EU-Mitglieder gefordert und auch Spanien selbst. Der Sicherheitsexperte Joachim Weber sagte bei NTV:
3: Also diese Sondersitzung wird hoffentlich ergeben, dass die Europäer die Reihen schließen. Ich verstehe nicht ganz, wie jetzt einzelne Staaten, allen voran Italien, da über die Spanier herfallen. Die Spanier haben sich das ja nicht herbei gewünscht. Es ist eben passiert, dass jetzt einzelne sagen, hier, die Spanier müssen jetzt abgeschottet werden. Das, glaube ich, ist das falsche Signal.
1: Bei einem Anschlag auf ein Restaurant in Moskau sind mindestens 3 Menschen getötet worden. Gut 20 weitere wurden verletzt. Unter den Toten sei örtlichen Medien zufolge auch eine Frau, die den Sprengsatz dabei hatte. Sie wollte nach ersten Erkenntnissen in das Restaurant, wurde aber von einem Wachmann aufgehalten. Beide kamen ums Leben. Das dritte Todesopfer soll ein Restaurantgast gewesen sein. Die Hintergründe sind noch völlig unklar. Bald werden hunderttausende Kinder in Deutschland eingeschult. Für sie gilt erstmals flächendeckend ein Anspruch auf Ganztagsbetreuung. Das Problem: Die wenigsten Kommunen haben dafür schon die nötigen Kapazitäten. Da muss die Politik dringend nachhelfen, sagt der DGB. Nach dem Scheitern seiner Investorenpläne steht FIFA-Chef Infantino das Wasser langsam bis zum Hals. Jetzt hat der Europäische Fußballverband UEFA ihm offiziell das Vertrauen entzogen. Und auch intern sieht es nach dem Aus der Pläne zum Verkauf von WM-Anteilen für Infantino langsam düster aus.

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1: Im Studio Gisa Weber. Die queere Community hat deutlich gezeigt, dass sie sich nach dem CSD-Anschlag in Berlin nicht unterkriegen lässt. Zur großen CSD-Demo in Hamburg kamen rund 300.000 Menschen. Das haben Veranstalter und Polizei mitgeteilt. Beide sprachen von einem sehr friedlichen Verlauf der Großveranstaltung. Zur Sicherheit war die Polizei mit mehr Beamten als sonst im Einsatz. Manuel Opitz von Hamburg Pride sagte:
2: Wir in Hamburg spüren die Unterstützung der Behörden und der Politik und der Polizei. Das kann man von der Bundesregierung nicht sagen. Also die jetzige Bundesregierung hat Sicherheit für queere Menschen nicht als wichtiges Thema bis jetzt wahrgenommen und anerkannt. Und das muss sich jetzt schnellstmöglich ändern.
1: Die Europäer sprechen nach dem Ansturm auf die spanische Exklave Ceuta einmal mehr über die Migrationspolitik. Am Dienstag schalten sich die EU-Innenminister zu einer Sondersitzung zusammen. Die hatten die meisten EU-Mitglieder gefordert und auch Spanien selbst. Der Sicherheitsexperte Joachim Weber sagte bei NTV:
3: Also diese Sondersitzung wird hoffentlich ergeben, dass die Europäer die Reihen schließen. Ich verstehe nicht ganz, wie jetzt einzelne Staaten, allen voran Italien, da über die Spanier herfallen. Die Spanier haben sich das ja nicht herbeigewünscht. Es ist eben passiert, dass jetzt einzelne sagen, hier, die Spanier müssen jetzt abgeschottet werden. Das, glaube ich, ist das falsche Signal.
1: Bei einem Anschlag auf ein Restaurant in Moskau sind mindestens 3 Menschen getötet worden. Gut 20 weitere wurden verletzt. Unter den Toten sei örtlichen Medien zufolge auch eine Frau, die den Sprengsatz dabei hatte. Sie wollte nach ersten Erkenntnissen in das Restaurant, wurde aber von einem Wachmann aufgehalten. Beide kamen ums Leben. Das dritte Todesopfer soll ein Restaurantgast gewesen sein. Die Hintergründe sind noch völlig unklar. Bald werden hunderttausende Kinder in Deutschland eingeschult. Für sie gilt erstmals flächendeckend ein Anspruch auf Ganztagsbetreuung. Das Problem: Die wenigsten Kommunen haben dafür schon die nötigen Kapazitäten. Da muss die Politik dringend nachhelfen, sagt der DGB. Nach dem Scheitern seiner Investorenpläne steht FIFA-Chef Infantino das Wasser langsam bis zum Hals. Jetzt hat der Europäische Fußballverband UEFA ihm offiziell das Vertrauen entzogen. Und auch intern sieht es nach dem Aus der Pläne zum Verkauf von WM-Anteilen für Infantino langsam düster aus.

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3: Im Studio Gisa Weber. Bunt, laut und mit guter Laune im Gepäck. Gut 300.000 Menschen sind in Hamburg bei der großen CSD-Demo durch die Stadt gezogen. Das waren so viele wie noch nie. Einzelheiten von Tom Husse.
4: Viele Menschen wollten nach dem Anschlag auf den Berliner CSD vor einer Woche zeigen, dass sie nicht klein zu kriegen sind und ein klares Zeichen für Vielfalt und Toleranz setzen. Die Polizei und der Veranstalter sprachen von einer guten Stimmung und einem friedlichen CSD. Im Vorfeld hatte die Polizei ihre Sicherheitsmaßnahmen nochmal nach oben geschraubt und doppelt so viele Beamte eingesetzt wie im Vorjahr.
3: Welche Konsequenzen muss Europa aus dem Ansturm von Migranten auf die spanische Exklave Ceuta ziehen? Darum geht es am Dienstag bei einer Sondersitzung der EU-Innenminister. Die meisten EU-Länder und auch Spanien selbst hatten so eine Sitzung gefordert. Spanien steht wegen seines Umgangs mit dem Massenandrang in Ceuta in der Kritik. Regierungschef Sanchez wiederum sagt, die Reaktion einiger Länder sei egoistisch und rechtswidrig. Wer mithilfe von künstlicher Intelligenz Bilder, Texte oder Audios veröffentlicht, muss das ab heute auch kennzeichnen. Zumindest in der Regel. Laut einer neuen EU-Verordnung müssen KI-Inhalte auf den ersten Blick erkennbar sein. Eileen Schallhorn.
5: Mit der neuen Regel will die EU dafür sorgen, dass man auf jeden Fall merkt, wenn man es mit einer KI zu tun hat. Das betrifft zum Beispiel Chatbots im Kundenservice oder Influencer, die bei ihren makellosen Bildern kräftig mit KI nachhelfen. Die EU nimmt da alle in die Verantwortung, die mit KI-generierten Inhalten Geld verdienen. Ausnahmen gibt es für Privatpersonen und Künstler. Ein satirisches Deepfake von knutschenden Politikern zum Beispiel braucht kein Wasserzeichen im Bild, wohl aber einen Hinweis im Text darunter.
3: Bei einem Anschlag auf ein Restaurant in Moskau sind mindestens 3 Menschen getötet worden. Gut 20 weitere wurden verletzt. Unter den Toten sei örtlichen Medien zufolge auch eine Frau, die den Sprengsatz dabei hatte. Sie wollte nach ersten Erkenntnissen in das Restaurant, wurde aber von einem Wachmann aufgehalten. Beide kamen ums Leben. Das dritte Todesopfer soll ein Restaurantgast gewesen sein. Die Hintergründe sind noch völlig unklar. Der aus der Mafia-Kultserie The Sopranos bekannte US-Schauspieler Vincent Pastore ist tot. Das hat sein Agent mitgeteilt. Pastore wurde 80 Jahre alt. Woran er verstarb, blieb offen.
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6: Mit KI-Support. Wenig Wolken gibt es heute früh. Im Osten kann am Morgen auch mal Nebel dabei sein. Später bleibt es meist trocken und ziemlich freundlich. Nur in Alpennähe können am Nachmittag vereinzelt kräftige Gewitter aufziehen. Die Höchstwerte liegen je nach Ecke zwischen 21 und 34 Grad. Morgen wird es noch heißer, mit bis zu 37 Grad. Ab dem Nachmittag sind wieder vereinzelt Gewitter drin.

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1: Im Studio Gisa Weber. Bunt, laut und mit guter Laune im Gepäck. Gut 300.000 Menschen sind in Hamburg bei der großen CSD-Demo durch die Stadt gezogen. Das waren so viele wie noch nie. Einzelheiten von Tom Husse.
2: Viele Menschen wollten nach dem Anschlag auf den Berliner CSD vor einer Woche zeigen, dass sie nicht klein zu kriegen sind und ein klares Zeichen für Vielfalt und Toleranz setzen. Die Polizei und der Veranstalter sprachen von einer guten Stimmung und einem friedlichen CSD. Im Vorfeld hatte die Polizei ihre Sicherheitsmaßnahmen nochmal nach oben geschraubt und doppelt so viele Beamte eingesetzt wie im Vorjahr.
1: Welche Konsequenzen muss Europa aus dem Ansturm von Migranten auf die spanische Exklave Ceuta ziehen? Darum geht es am Dienstag bei einer Sondersitzung der EU-Innenminister. Die meisten EU-Länder und auch Spanien selbst hatten so eine Sitzung gefordert. Spanien steht wegen seines Umgangs mit dem Massenandrang in Ceuta in der Kritik. Regierungschef Sanchez wiederum sagt, die Reaktion einiger Länder sei egoistisch und rechtswidrig. Wer mithilfe von künstlicher Intelligenz Bilder, Texte oder Audios veröffentlicht, muss das ab heute auch kennzeichnen. Zumindest in der Regel. Laut einer neuen EU-Verordnung müssen KI-Inhalte auf den ersten Blick erkennbar sein. Eileen Schallhorn.
3: Mit der neuen Regel will die EU dafür sorgen, dass man auf jeden Fall merkt, wenn man es mit einer KI zu tun hat. Das betrifft zum Beispiel Chatbots im Kundenservice oder Influencer, die bei ihren makellosen Bildern kräftig mit KI nachhelfen. Die EU nimmt da alle in die Verantwortung, die mit KI-generierten Inhalten Geld verdienen. Ausnahmen gibt es für Privatpersonen und Künstler. Ein satirisches Deepfake von knutschenden Politikern zum Beispiel braucht kein Wasserzeichen im Bild, wohl aber einen Hinweis im Text darunter.
1: Bei einem Anschlag auf ein Restaurant in Moskau sind mindestens 3 Menschen getötet worden. Gut 20 weitere wurden verletzt. Unter den Toten sei örtlichen Medien zufolge auch eine Frau, die den Sprengsatz dabei hatte. Sie wollte nach ersten Erkenntnissen in das Restaurant, wurde aber von einem Wachmann aufgehalten. Beide kamen ums Leben. Das dritte Todesopfer soll ein Restaurantgast gewesen sein. Die Hintergründe sind noch völlig unklar. Der aus der Mafia-Kultserie The Sopranos bekannte US-Schauspieler Vincent Pastore ist tot. Das hat sein Agent mitgeteilt. Pastore wurde 80 Jahre alt. Woran er verstarb, blieb offen.

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1: Im Studio Gisa Weber. Bunt, laut und mit guter Laune im Gepäck. Gut 300.000 Menschen sind in Hamburg bei der großen CSD-Demo durch die Stadt gezogen. Das waren so viele wie noch nie. Einzelheiten von Tom Husse.
2: Viele Menschen wollten nach dem Anschlag auf den Berliner CSD vor einer Woche zeigen, dass sie nicht klein zu kriegen sind und ein klares Zeichen für Vielfalt und Toleranz setzen. Die Polizei und der Veranstalter sprachen von einer guten Stimmung und einem friedlichen CSD. Im Vorfeld hatte die Polizei ihre Sicherheitsmaßnahmen nochmal nach oben geschraubt und doppelt so viele Beamte eingesetzt wie im Vorjahr.
1: Welche Konsequenzen muss Europa aus dem Ansturm von Migranten auf die spanische Exklave Ceuta ziehen? Darum geht es am Dienstag bei einer Sondersitzung der EU-Innenminister. Die meisten EU-Länder und auch Spanien selbst hatten so eine Sitzung gefordert. Spanien steht wegen seines Umgangs mit dem Massenandrang in Ceuta in der Kritik. Regierungschef Sanchez wiederum sagt, die Reaktion einiger Länder sei egoistisch und rechtswidrig. Wer mithilfe von künstlicher Intelligenz Bilder, Texte oder Audios veröffentlicht, muss das ab heute auch kennzeichnen. Zumindest in der Regel. Laut einer neuen EU-Verordnung müssen KI-Inhalte auf den ersten Blick erkennbar sein. Eileen Schallhorn.
3: Mit der neuen Regel will die EU dafür sorgen, dass man auf jeden Fall merkt, wenn man es mit einer KI zu tun hat. Das betrifft zum Beispiel Chatbots im Kundenservice oder Influencer, die bei ihren makellosen Bildern kräftig mit KI nachhelfen. Die EU nimmt da alle in die Verantwortung, die mit KI-generierten Inhalten Geld verdienen. Ausnahmen gibt es für Privatpersonen und Künstler. Ein satirisches Deepfake von knutschenden Politikern zum Beispiel braucht kein Wasserzeichen im Bild, wohl aber einen Hinweis im Text darunter.
1: Bei einem Anschlag auf ein Restaurant in Moskau sind mindestens 3 Menschen getötet worden. Gut 20 weitere wurden verletzt. Unter den Toten sei örtlichen Medien zufolge auch eine Frau, die den Sprengsatz dabei hatte. Sie wollte nach ersten Erkenntnissen in das Restaurant, wurde aber von einem Wachmann aufgehalten. Beide kamen ums Leben. Das dritte Todesopfer soll ein Restaurantgast gewesen sein. Die Hintergründe sind noch völlig unklar. Der aus der Mafia-Kultserie The Sopranos bekannte US-Schauspieler Vincent Pastore ist tot. Das hat sein Agent mitgeteilt. Pastore wurde 80 Jahre alt. Woran er verstarb, blieb offen.

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3: Im Studio Gisa Weber. Bunt, laut und mit guter Laune im Gepäck. Gut 300.000 Menschen sind in Hamburg bei der großen CSD-Demo durch die Stadt gezogen. Das waren so viele wie noch nie. Einzelheiten von Tom Husse.
4: Viele Menschen wollten nach dem Anschlag auf den Berliner CSD vor einer Woche zeigen, dass sie nicht klein zu kriegen sind und ein klares Zeichen für Vielfalt und Toleranz setzen. Die Polizei und der Veranstalter sprachen von einer guten Stimmung und einem friedlichen CSD. Im Vorfeld hatte die Polizei ihre Sicherheitsmaßnahmen nochmal nach oben geschraubt und doppelt so viele Beamte eingesetzt wie im Vorjahr.
3: Welche Konsequenzen muss Europa aus dem Ansturm von Migranten auf die spanische Exklave Ceuta ziehen? Darum geht es am Dienstag bei einer Sondersitzung der EU-Innenminister. Die meisten EU-Länder und auch Spanien selbst hatten so eine Sitzung gefordert. Spanien steht wegen seines Umgangs mit dem Massenandrang in Ceuta in der Kritik. Regierungschef Sanchez wiederum sagt, die Reaktion einiger Länder sei egoistisch und rechtswidrig. Wer mithilfe von künstlicher Intelligenz Bilder, Texte oder Audios veröffentlicht, muss das ab heute auch kennzeichnen. Zumindest in der Regel. Laut einer neuen EU-Verordnung müssen KI-Inhalte auf den ersten Blick erkennbar sein. Eileen Schallhorn.
5: Mit der neuen Regel will die EU dafür sorgen, dass man auf jeden Fall merkt, wenn man es mit einer KI zu tun hat. Das betrifft zum Beispiel Chatbots im Kundenservice oder Influencer, die bei ihren makellosen Bildern kräftig mit KI nachhelfen. Die EU nimmt da alle in die Verantwortung, die mit KI-generierten Inhalten Geld verdienen. Ausnahmen gibt es für Privatpersonen und Künstler. Ein satirisches Deepfake von knutschenden Politikern zum Beispiel braucht kein Wasserzeichen im Bild, wohl aber einen Hinweis im Text darunter.
3: Bei einem Anschlag auf ein Restaurant in Moskau sind mindestens 3 Menschen getötet worden. Gut 20 weitere wurden verletzt. Unter den Toten sei örtlichen Medien zufolge auch eine Frau, die den Sprengsatz dabei hatte. Sie wollte nach ersten Erkenntnissen in das Restaurant, wurde aber von einem Wachmann aufgehalten. Beide kamen ums Leben. Das dritte Todesopfer soll ein Restaurantgast gewesen sein. Die Hintergründe sind noch völlig unklar. Der aus der Mafia-Kultserie The Sopranos bekannte US-Schauspieler Vincent Pastore ist tot. Das hat sein Agent mitgeteilt. Pastore wurde 80 Jahre alt. Woran er verstarb, blieb offen.
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6: Mit KI-Support. Wenig Wolken gibt es heute früh. Im Osten kann am Morgen auch mal Nebel dabei sein. Später bleibt es meist trocken und ziemlich freundlich. Nur in Alpennähe können am Nachmittag vereinzelt kräftige Gewitter aufziehen. Die Höchstwerte liegen je nach Ecke zwischen 21 und 34 Grad. Morgen wird es noch heißer, mit bis zu 37 Grad. Ab dem Nachmittag sind wieder vereinzelt Gewitter drin.

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1: Im Studio Gisa Weber. Bunt, laut und mit guter Laune im Gepäck. Gut 300.000 Menschen sind in Hamburg bei der großen CSD-Demo durch die Stadt gezogen. Das waren so viele wie noch nie. Einzelheiten von Tom Husse.
2: Viele Menschen wollten nach dem Anschlag auf den Berliner CSD vor einer Woche zeigen, dass sie nicht klein zu kriegen sind und ein klares Zeichen für Vielfalt und Toleranz setzen. Die Polizei und der Veranstalter sprachen von einer guten Stimmung und einem friedlichen CSD. Im Vorfeld hatte die Polizei ihre Sicherheitsmaßnahmen nochmal nach oben geschraubt und doppelt so viele Beamte eingesetzt wie im Vorjahr.
1: Welche Konsequenzen muss Europa aus dem Ansturm von Migranten auf die spanische Exklave Ceuta ziehen? Darum geht es am Dienstag bei einer Sondersitzung der EU-Innenminister. Die meisten EU-Länder und auch Spanien selbst hatten so eine Sitzung gefordert. Spanien steht wegen seines Umgangs mit dem Massenandrang in Ceuta in der Kritik. Regierungschef Sanchez wiederum sagt, die Reaktion einiger Länder sei egoistisch und rechtswidrig. Wer mithilfe von künstlicher Intelligenz Bilder, Texte oder Audios veröffentlicht, muss das ab heute auch kennzeichnen. Zumindest in der Regel. Laut einer neuen EU-Verordnung müssen KI-Inhalte auf den ersten Blick erkennbar sein. Eileen Schallhorn.
3: Mit der neuen Regel will die EU dafür sorgen, dass man auf jeden Fall merkt, wenn man es mit einer KI zu tun hat. Das betrifft zum Beispiel Chatbots im Kundenservice oder Influencer, die bei ihren makellosen Bildern kräftig mit KI nachhelfen. Die EU nimmt da alle in die Verantwortung, die mit KI-generierten Inhalten Geld verdienen. Ausnahmen gibt es für Privatpersonen und Künstler. Ein satirisches Deepfake von knutschenden Politikern zum Beispiel braucht kein Wasserzeichen im Bild, wohl aber einen Hinweis im Text darunter.
1: Bei einem Anschlag auf ein Restaurant in Moskau sind mindestens 3 Menschen getötet worden. Gut 20 weitere wurden verletzt. Unter den Toten sei örtlichen Medien zufolge auch eine Frau, die den Sprengsatz dabei hatte. Sie wollte nach ersten Erkenntnissen in das Restaurant, wurde aber von einem Wachmann aufgehalten. Beide kamen ums Leben. Das dritte Todesopfer soll ein Restaurantgast gewesen sein. Die Hintergründe sind noch völlig unklar. Der aus der Mafia-Kultserie The Sopranos bekannte US-Schauspieler Vincent Pastore ist tot. Das hat sein Agent mitgeteilt. Pastore wurde 80 Jahre alt. Woran er verstarb, blieb offen.

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2: Im Studio Gisa Weber. Bunt, laut und mit guter Laune im Gepäck. Gut 300.000 Menschen sind in Hamburg bei der großen CSD-Demo durch die Stadt gezogen. Das waren so viele wie noch nie. Einzelheiten von Tom Husse.
3: Viele Menschen wollten nach dem Anschlag auf den Berliner CSD vor einer Woche zeigen, dass sie nicht klein zu kriegen sind und ein klares Zeichen für Vielfalt und Toleranz setzen. Die Polizei und der Veranstalter sprachen von einer guten Stimmung und einem friedlichen CSD. Im Vorfeld hatte die Polizei ihre Sicherheitsmaßnahmen nochmal nach oben geschraubt und doppelt so viele Beamte eingesetzt wie im Vorjahr.
2: Welche Konsequenzen muss Europa aus dem Ansturm von Migranten auf die spanische Exklave Ceuta ziehen? Darum geht es am Dienstag bei einer Sondersitzung der EU-Innenminister. Die meisten EU-Länder und auch Spanien selbst hatten so eine Sitzung gefordert. Spanien steht wegen seines Umgangs mit dem Massenandrang in Ceuta in der Kritik. Regierungschef Sanchez wiederum sagt, die Reaktion einiger Länder sei egoistisch und rechtswidrig. Wer mithilfe von künstlicher Intelligenz Bilder, Texte oder Audios veröffentlicht, muss das ab heute auch kennzeichnen. Zumindest in der Regel. Laut einer neuen EU-Verordnung müssen KI-Inhalte auf den ersten Blick erkennbar sein. Eileen Schallhorn.
4: Mit der neuen Regel will die EU dafür sorgen, dass man auf jeden Fall merkt, wenn man es mit einer KI zu tun hat. Das betrifft zum Beispiel Chatbots im Kundenservice oder Influencer, die bei ihren makellosen Bildern kräftig mit KI nachhelfen. Die EU nimmt da alle in die Verantwortung, die mit KI-generierten Inhalten Geld verdienen. Ausnahmen gibt es für Privatpersonen und Künstler. Ein satirisches Deepfake von knutschenden Politikern zum Beispiel braucht kein Wasserzeichen im Bild, wohl aber einen Hinweis im Text darunter.
2: Bei einem Anschlag auf ein Restaurant in Moskau sind mindestens 3 Menschen getötet worden. Gut 20 weitere wurden verletzt. Unter den Toten sei örtlichen Medien zufolge auch eine Frau, die den Sprengsatz dabei hatte. Sie wollte nach ersten Erkenntnissen in das Restaurant, wurde aber von einem Wachmann aufgehalten. Beide kamen ums Leben. Das dritte Todesopfer soll ein Restaurantgast gewesen sein. Die Hintergründe sind noch völlig unklar. Der aus der Mafia-Kultserie The Sopranos bekannte US-Schauspieler Vincent Pastore ist tot. Das hat sein Agent mitgeteilt. Pastore wurde 80 Jahre alt. Woran er verstarb, blieb offen.
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3: Im Studio Gisa Weber. Bunt, laut und mit guter Laune im Gepäck. Gut 300.000 Menschen sind in Hamburg bei der großen CSD-Demo durch die Stadt gezogen. Das waren so viele wie noch nie. Einzelheiten von Tom Husse.
4: Viele Menschen wollten nach dem Anschlag auf den Berliner CSD vor einer Woche zeigen, dass sie nicht klein zu kriegen sind und ein klares Zeichen für Vielfalt und Toleranz setzen. Die Polizei und der Veranstalter sprachen von einer guten Stimmung und einem friedlichen CSD. Im Vorfeld hatte die Polizei ihre Sicherheitsmaßnahmen nochmal nach oben geschraubt und doppelt so viele Beamte eingesetzt wie im Vorjahr.
3: Welche Konsequenzen muss Europa aus dem Ansturm von Migranten auf die spanische Exklave Ceuta ziehen? Darum geht es am Dienstag bei einer Sondersitzung der EU-Innenminister. Die meisten EU-Länder und auch Spanien selbst hatten so eine Sitzung gefordert. Spanien steht wegen seines Umgangs mit dem Massenandrang in Ceuta in der Kritik. Regierungschef Sanchez wiederum sagt, die Reaktion einiger Länder sei egoistisch und rechtswidrig. Wer mithilfe von künstlicher Intelligenz Bilder, Texte oder Audios veröffentlicht, muss das ab heute auch kennzeichnen. Zumindest in der Regel. Laut einer neuen EU-Verordnung müssen KI-Inhalte auf den ersten Blick erkennbar sein. Eileen Schallhorn.
5: Mit der neuen Regel will die EU dafür sorgen, dass man auf jeden Fall merkt, wenn man es mit einer KI zu tun hat. Das betrifft zum Beispiel Chatbots im Kundenservice oder Influencer, die bei ihren makellosen Bildern kräftig mit KI nachhelfen. Die EU nimmt da alle in die Verantwortung, die mit KI-generierten Inhalten Geld verdienen. Ausnahmen gibt es für Privatpersonen und Künstler. Ein satirisches Deepfake von knutschenden Politikern zum Beispiel braucht kein Wasserzeichen im Bild, wohl aber einen Hinweis im Text darunter.
3: Bei einem Anschlag auf ein Restaurant in Moskau sind mindestens 3 Menschen getötet worden. Gut 20 weitere wurden verletzt. Unter den Toten sei örtlichen Medien zufolge auch eine Frau, die den Sprengsatz dabei hatte. Sie wollte nach ersten Erkenntnissen in das Restaurant, wurde aber von einem Wachmann aufgehalten. Beide kamen ums Leben. Das dritte Todesopfer soll ein Restaurantgast gewesen sein. Die Hintergründe sind noch völlig unklar. Der aus der Mafia-Kultserie The Sopranos bekannte US-Schauspieler Vincent Pastore ist tot. Das hat sein Agent mitgeteilt. Pastore wurde 80 Jahre alt. Woran er verstarb, blieb offen.
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6: Mit KI-Support. Sonnig ist es heute Morgen meistens, nur vereinzelt stören mal dichtere Wolken durch Nebel. Später bleibt es oft freundlich, aber in Alpennähe können am Nachmittag auch mal kräftige Gewitter aufziehen. Dazu steigen die Höchstwerte auf 21 bis 34 Grad. Morgen gibt's erst viel Sonne, später mehr Wolken und maximal bis 37 Grad.

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1: Im Studio Gisa Weber. Bunt, laut und mit guter Laune im Gepäck. Gut 300.000 Menschen sind in Hamburg bei der großen CSD-Demo durch die Stadt gezogen. Das waren so viele wie noch nie. Einzelheiten von Tom Husse.
2: Viele Menschen wollten nach dem Anschlag auf den Berliner CSD vor einer Woche zeigen, dass sie nicht klein zu kriegen sind und ein klares Zeichen für Vielfalt und Toleranz setzen. Die Polizei und der Veranstalter sprachen von einer guten Stimmung und einem friedlichen CSD. Im Vorfeld hatte die Polizei ihre Sicherheitsmaßnahmen nochmal nach oben geschraubt und doppelt so viele Beamte eingesetzt wie im Vorjahr.
1: Welche Konsequenzen muss Europa aus dem Ansturm von Migranten auf die spanische Exklave Ceuta ziehen? Darum geht es am Dienstag bei einer Sondersitzung der EU-Innenminister. Die meisten EU-Länder und auch Spanien selbst hatten so eine Sitzung gefordert. Spanien steht wegen seines Umgangs mit dem Massenandrang in Ceuta in der Kritik. Regierungschef Sanchez wiederum sagt, die Reaktion einiger Länder sei egoistisch und rechtswidrig. Wer mithilfe von künstlicher Intelligenz Bilder, Texte oder Audios veröffentlicht, muss das ab heute auch kennzeichnen. Zumindest in der Regel. Laut einer neuen EU-Verordnung müssen KI-Inhalte auf den ersten Blick erkennbar sein. Eileen Schallhorn.
3: Mit der neuen Regel will die EU dafür sorgen, dass man auf jeden Fall merkt, wenn man es mit einer KI zu tun hat. Das betrifft zum Beispiel Chatbots im Kundenservice oder Influencer, die bei ihren makellosen Bildern kräftig mit KI nachhelfen. Die EU nimmt da alle in die Verantwortung, die mit KI-generierten Inhalten Geld verdienen. Ausnahmen gibt es für Privatpersonen und Künstler. Ein satirisches Deepfake von knutschenden Politikern zum Beispiel braucht kein Wasserzeichen im Bild, wohl aber einen Hinweis im Text darunter.
1: Bei einem Anschlag auf ein Restaurant in Moskau sind mindestens 3 Menschen getötet worden. Gut 20 weitere wurden verletzt. Unter den Toten sei örtlichen Medien zufolge auch eine Frau, die den Sprengsatz dabei hatte. Sie wollte nach ersten Erkenntnissen in das Restaurant, wurde aber von einem Wachmann aufgehalten. Beide kamen ums Leben. Das dritte Todesopfer soll ein Restaurantgast gewesen sein. Die Hintergründe sind noch völlig unklar. Der aus der Mafia-Kultserie The Sopranos bekannte US-Schauspieler Vincent Pastore ist tot. Das hat sein Agent mitgeteilt. Pastore wurde 80 Jahre alt. Woran er verstarb, blieb offen.

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0: und mit guter Laune im Gepäck. Gut 300.000 Menschen sind in Hamburg bei der großen CSD-Demo durch die Stadt gezogen. Das waren so viele wie noch nie. Einzelheiten von Tom Husse.
1: Viele Menschen wollten nach dem Anschlag auf den Berliner CSD vor einer Woche zeigen, dass sie nicht klein zu kriegen sind und ein klares Zeichen für Vielfalt und Toleranz setzen. Die Polizei und der Veranstalter sprachen von einer guten Stimmung und einem friedlichen CSD. Im Vorfeld hatte die Polizei ihre Sicherheitsmaßnahmen nochmal nach oben geschraubt und doppelt so viele Beamte eingesetzt wie im Vorjahr.
0: Welche Konsequenzen muss Europa aus dem Ansturm von Migranten auf die spanische Exklave Ceuta ziehen? Darum geht es am Dienstag bei einer Sondersitzung der EU-Innenminister. Die meisten EU-Länder und auch Spanien selbst hatten so eine Sitzung gefordert. Spanien steht wegen seines Umgangs mit dem Massenandrang in Ceuta in der Kritik. Regierungschef Sanchez wiederum sagt, die Reaktion einiger Länder sei egoistisch und rechtswidrig. Wer mithilfe von künstlicher Intelligenz Bilder, Texte oder Audios veröffentlicht, muss das ab heute auch kennzeichnen. Zumindest in der Regel. Laut einer neuen EU-Verordnung müssen KI-Inhalte auf den ersten Blick erkennbar sein. Eileen Schallhorn.
2: Mit der neuen Regel will die EU dafür sorgen, dass man auf jeden Fall merkt, wenn man es mit einer KI zu tun hat. Das betrifft zum Beispiel Chatbots im Kundenservice oder Influencer, die bei ihren makellosen Bildern kräftig mit KI nachhelfen. Die EU nimmt da alle in die Verantwortung, die mit KI-generierten Inhalten Geld verdienen. Ausnahmen gibt es für Privatpersonen und Künstler. Ein satirisches Deepfake von knutschenden Politikern zum Beispiel braucht kein Wasserzeichen im Bild, wohl aber einen Hinweis im Text darunter.
0: Bei einem Anschlag auf ein Restaurant in Moskau sind mindestens 3 Menschen getötet worden. Gut 20 weitere wurden verletzt. Unter den Toten sei örtlichen Medien zufolge auch eine Frau, die den Sprengsatz dabei hatte. Sie wollte nach ersten Erkenntnissen in das Restaurant, wurde aber von einem Wachmann aufgehalten. Beide kamen ums Leben. Das dritte Todesopfer soll ein Restaurantgast gewesen sein. Die Hintergründe sind noch völlig unklar. Der aus der Mafia-Kultserie The Sopranos bekannte US-Schauspieler Vincent Pastore ist tot. Das hat sein Agent mitgeteilt. Pastore wurde 80 Jahre alt. Woran er verstarb, blieb offen.

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0: Song wird mit KI erstellt.
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0: So ist es. Es fängt gerade erst an und damit sage ich einen wunderschönen Sonntagmorgen natürlich hier live im Radio. Hier ist er wieder, euer Wachermacher. Ja, wochenlang, monatelang Abstinenz. Aber wie gesagt, wenn ich euch diese Geschichte am heutigen Tag noch erzähle, dann werdet ihr sagen, das kann einfach nicht sein.
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0: Tja, erst Auszug, Trennung, dann neue Wohnung und dann legt man sich erstmal 2,5 Wochen ins Krankenhaus. Es ist schon der Wahnsinn. Und mit dieser Diagnose, ja, da muss ich jetzt leider leben die nächsten Jahre. Und wir müssen wirklich das Beste draus machen. Wie gesagt, es ist immer abhängig, wie ich mich fühle. Danach werde ich auch am Sonntag senden. Sollte es nicht gehen, wird es vielleicht eine Vorproduktion geben oder ich muss es leider ausfallen lassen. So viel zum zur Info am Anfang hier von eurem Wachermacher. Am 2.8. so rum ist es richtig. 2026.
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0: Ich hoffe, ihr habt mich ein bisschen vermisst. Und schön, dass ihr alle wieder mit eingeschaltet habt und da fleißig dabei seid.
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0: Tja, und unser Anni sagte schon, es fängt gerade erst an. Und das natürlich kurz nach 8. Wir haben es 8 Uhr und genau, ja, gleich 5 Minuten in 5 Sekunden.

0: Und damit gehen wir rein in den Sonntagmorgen mit eurem Wachermacher, dem Andreas, für die nächsten 2 Stunden von 8 bis 10. Und ich hoffe, jeden Sonntag bin ich wieder jetzt hier live zu hören.
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Tja, lange nicht gehört. Fats Domino. Schöner Olli, oder? Habe ich gleich noch einen zweiten Hit mit reingepackt hier in die Sendung. Erstmal gibt es ein bisschen Musik und gegen 20, also 8.20 Uhr, gibt es den ersten Bericht von mir. Blueberry Hill, hier sei es, Fats Domino.

0: Ja, Frühstück ist fertig, Kaffee ist fertig. Was kann die nächsten 2 Stunden so kommen? Natürlich, wer meine Sendung kennt, bunt gemixt, Oldies 80er, mal über 90er, vielleicht auch mal was Neues. Aber es gibt natürlich auch Disco Fox und Schlagersongs für unsere deutschsprachigen Fans und natürlich auch für unsere Hörer hier im World Wide Web. Aber dazu komme ich natürlich erstmal noch nicht. Nein, ich habe jetzt diesen genau meinen nächsten Song drin. Und zwar ist es der Wahrmacher-Song der Stunde.
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0: Tja, so ist es. Ich habe ja versprochen, es wird jeden was dabei am heutigen Sonntagmorgen. Tja, wir haben es 8 Uhr und 20 Minuten, 21 gleich, gleich 22. Und ja, ich habe den nächsten ersten Bericht heute mitgebracht. Zeit statt Zeitplan. Lasst euch einfach mal überraschen.
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0: Tja, das ist so ein kleiner Bericht wieder vom Wasser. Ja, ich liebe auch das Meer. Und ich überlege schon die ganze Zeit, seit der Diagnose, mache ich jetzt noch eine Kreuzfahrt, mache ich keine. Aber ich denke mal, wenn es zeitlich passt, werde ich jemanden mitnehmen. Und zwar dann fahren wir zu zweit, zwar mit zwei Einzelzimmern, aber meine liebe große Schwester, die ist in ihren Jahren auch nicht groß weit weggekommen. Und die würde ich dann dazu mitnehmen und sagen, komm Ingrid, wir machen mal so eine ganz, ganz kleine Mini-Kreuzfahrt. So 6-7 Tage, mal sehen, wo es lang geht. Ich bin auch am Plan, muss das mit der sprechen. Nicht, dass die dann umfällt auf dem Wasser. Nein, das wollen wir doch nicht. Nein, nein. Aber bei uns geht es natürlich erstmal weiter. Und gestern ging sie ja los in Dresden. Die Kaisermenia am Freitagabend bei traumhaften Temperaturen. Und da kam auch dieses Lied unter anderem auf der großen Bühne und mittlerweile sind es nicht nur 20.000 im Festgelände, nein, auch über 20.000 Gäste, die ringsrum sich da auf den Elfwiesen breit machen und einfach sagen, ich genieße das, ich will einfach nur die Musik hören, bisschen lauschen, bisschen Spaß haben, bisschen Party haben. Ja, warum nicht? Ich bin selbst auch schon bei der Kaisermenia gewesen, ich habe sie auch 2008, 2009 begleiten dürfen als DJ, aber ja, die Zeiten haben sich geändert, die Zeiten sind vorbei. Man wird nicht jünger und von daher ist alles gut. Aber ich denke mal, irgendwann fährt Andreas auch wieder mal zu der Kaisermenia nach Dresden.

Roland, der Kaiser natürlich, dich zu lieben. Es ist ein Kultsong schlechthin. Und genauso habe ich noch einen Kultsong rausgesucht. Vom Jack Johnson. Und danach gibt es heute mal was ganz, ganz Neues. Und das wird dann jetzt jede Woche mit in der Sendung mit dabei sein. Zweimal in der Stunde wird es sie geben. Und zwar unser Daily-Update. Aber dazu kommen wir später noch. Aber dann gibt es die aktuellen Informationen, was sich im August geändert hat, was sich heute geändert hat, was sich vielleicht morgen ändern wird. In diesem Sinne erstmal viel Spaß noch mit Musik. Und wir haben es genau. Ja, wie spät haben wir es denn? Ach, wir haben es schon wieder 8:30. Ja, Wahnsinn. Das ist ja der Wahnsinn. Es ist 8 Uhr. Ja, 8 Uhr und gleich 30 Minuten. Also es fehlen uns noch 30 Sekunden knapp. Und dann ist es wirklich 8 Uhr und 30.

0: Musik von Jack Johnson und wir schalten jetzt mal ganz, ganz schnell rüber in unser anderes Sendestudio zum Sven. Und der Sven hat natürlich das Daily Update für heute den Sonntag, den 2026, was will ich mit 1900? Ja, ja, 1900 war auch eine schöne Zeit hier, ja. So, nee, Spaß beiseite, los geht's. Hier ist es, euer Daily Update des Tages.
1: Hier ist das Daily Update vom 1. August 2026. Einen schönen Samstag zusammen und einen guten Auftakt in den neuen Monat. Heute vor 12 Jahren wurde das Bezahlen...
0: Ja, das war jetzt das falsche Daily Update. Kann passieren, kann vorkommen. Aus Versehen daneben gedrückt. Aber wir machen es gleich nochmal. Ich suche es ganz schnell nochmal raus. Wo ist er hin, der Daily? Der Herr Daily aus dem Daily-Laden? Ja, da müssen wir gucken. Nein, das ist nicht der Daily. Aber wir finden es auf jeden Fall. Ja, Jack Johnson, da ist er. Da ist das Daily Update für den 2.8. Jetzt haben wir es richtig. Ich hoffe, es funktioniert auch gleich, dass ich das auch gleich so rüberkriege jetzt hier. Ja, das machen wir. Also wie gesagt, die 2 Sekunden. Sorry, ich habe da ein bisschen geträumt. Ich war noch gestern zum Samstag unterwegs und bin heute eigentlich zum Sonntag unterwegs. Aber ja, irgendwie, wie gesagt, wochenlang Abstinenz. Aber jetzt kommt es natürlich nochmal aktuell, das Daily Update für den heutigen Sonntag.
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1: Hier ist das Daily Update am ersten Sonntag im August. Damit hallo zusammen. Heute tritt ein neues Gesetz in Kraft, das uns alle betrifft. In der EU müssen ab jetzt KI-erstellte Texte, Bilder und auch Videos ab sofort gekennzeichnet werden. So soll auf den ersten Blick klarer werden, ob Inhalte von Menschen oder von einer künstlichen Intelligenz stammen. Besonders bei täuschend echten Deepfakes gelten strengere Regeln. Ein wichtiger Schritt also für mehr Transparenz, auch für uns hier alle im Alltag und vor allem im Netz. Und übrigens, Randnotiz, ich bin übrigens ein echter Mensch und ich mach gleich Feierabend. Heute vor 11 Jahren wurde ein echter Gigant der Meere getauft. Mit fast 400 Metern Länge galt die MSC Zui damals als größtes Containerschiff der Welt. An Bord fanden über 19.000 Standardcontainer Platz. Ein schwimmender Koloss, der bereits vor 11 Jahren zeigte, wie riesig die Schifffahrt geworden ist und wie viele Waren jeden Tag rund um den Globus unterwegs sind. Ab heute lohnt sich erneut der Blick in den Nachthimmel. Der Komet Tempel 2 erreicht in den kommenden Tagen seinen sonnennächsten Punkt und kommt damit auch der Erde ganz besonders nah. Mit etwas Glück und einem Fernglas ist der Himmelsbesucher sogar zu erkennen. Also ein Schauspiel, das nur alle etwa 5,5 Jahre in dieser Form zu sehen ist. Heute vor 40 Jahren eroberte Chris de Burgh mit The Lady in Red die Spitze der britischen Charts. Die gefühlvolle Ballade wurde zu seinem größten Hit und gehört bis heute zu den bekanntesten Liebesliedern überhaupt. In Deutschland reichte es nur für Platz 5, hielt sich aber 1986 immerhin 14 Wochen lang in den Charts. Jetzt kommt der komplette Kontrast, aber auch ein Charts-Erfolg und noch gar nicht so lange her. Heute vor 2 Jahren landete Shireen David mit Bauch, Beine, Po auf Platz 1 der deutschen Charts.

0: Po. Für die Rapperin war es bereits der 7. Song, der direkt an die Chartspitze schoss. Das hat vor ihr noch keine Solokünstlerin in Deutschland geschafft. Heute vor 2 Jahren also ein echter Meilenstein für die deutsche Chartsgeschichte. Und das war das Daily Update vom 2. August. Übrigens, heute ist der Tag des Malbuchs. Ja, Kinder lieben Malbücher und vor allem diese eine Phase, in der sie nicht nur das Bild ausmalen, sondern auch den Tisch, die Wand, den Familienhund und plötzlich irgendwie die Haftpflichtversicherung eingreifen muss. Sven Weikam, Daily Redaktion.
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2: Tja, und damit sind wir wieder komplett auf Kurs. Sorry, dass ich nochmal den, gestern habe ich den erst runtergezogen und habe aus Versehen den falschen Jingle da reingepackt. Jetzt habe ich ihn vorher schon mal, also was soll das denn hier zum Sonntagmorgen? Ja, um 8 Uhr und gleich 39 Minuten. Gibt's Musik natürlich erstmal von Blue System. Und wie gesagt, ganz, ganz wichtig, also für unsere Radiobetreiber. Denkt bitte dran, ab heute ist Kennzeichnungspflicht für KI-Songs.

Albano und Omina Power Sempre, Sempre. Und das natürlich um 8:45, Viertel vor 9 oder 8:45 hier in euren Lieblingssendern zum Wachermacher am heutigen Sonntagmorgen, den 2.8. Ja. Mexikanische Rhythmen. Ja, bei diesen Temperaturen gestern mal Sommerpause. Heute geht's wieder hoch mit den Temperaturen. Aber wir haben ja auch Sommer.

So, schieben wir gleich so einen Sommersong noch hinten dran und dann wollen wir uns natürlich doch mal über Hitzeschutz im Jahr 2026 unterhalten. Schöner Klassiker von Tony Esposito, der Kalimba und der Kaluna hier sagt.

0: Tja, 8 Uhr und 52 Minuten und gleich 4 Sekunden. Hier ist der letzte Bericht in dieser Stunde. In 10 Minuten gibt es dann natürlich das aktuelle Wetter für den heutigen Sonntagmorgen. Hier aus dem Sendestudio, aus dem neuen Sendestudio muss ich dazu sagen. Ja, ich bin da auch nochmal weggezogen. Und wie gesagt, es hat ja alles ein bisschen gedauert, die ganze Geschichte. Wie gesagt, Sendestudio eingerichtet. Ja, Wespe gestochen, ab ins Krankenhaus und ja, dann kam eine Diagnose raus, wo ich sagen kann, oje, Andreas, das fehlt ja jetzt auch noch in deinen letzten Jahren, sagen wir so, in den letzten Jahren nicht, wir haben noch ein bisschen Zeit dazu, aber das muss nicht unbedingt sein, aber wie gesagt, das Thema K kennt ja jeder und hat natürlich auch schon viele betroffen und mich hat es natürlich auch mittlerweile voll erwischt mit diesem großen K, mit dem großen Buchstaben K am Anfang. Ihr wisst, was es sich handelt, aber dazu möchte ich mich natürlich nicht so weit aus dem Fenster lehnen und nichts dazu wie sagen. Wie gesagt, wir sind immer live im Radio, aber die Hörer sollten es natürlich auch wissen, wenn mal die Sendung ausfällt. Wie gesagt, tut mir leid, war nicht mein Versehen, muss ich dann wirklich passen, dann ist es wirklich gesundheitlich. Ansonsten wünsche ich euch natürlich jetzt viel Spaß mit dem nächsten kleinen Bericht. Hitzeschutz im Jahr 2026. Und hier ist er.
1: Hitze kommt besonders durch unsere Fenster in die Innenräume. Vorhänge sind als Sichtschutz zwar schön und gut, schützen aber nicht gegen hohe Temperaturen, erklärt Tobias Pfoh vom Fenster- und Türenspezialisten Veru.
2: Alles, was hinter der Scheibe ist, bringt herzlich wenig. Wichtig ist, was vor der Scheibe ist. Rollladen oder Raffstores sind eine Art Außenjalousie mit Lamellen, sodass die Hitze erst gar nicht in den Raum reinkommt.
1: Auch spezielle Dreifach-Sonnenschutzverglasung ist sinnvoll, um auch UV-Strahlung, die Möbel und Böden ausbleichen kann, abzuhalten. Ganz wichtig im Sommer, statt die Fenster auf Kipp zu stellen, lieber morgens, bevor es heiß ist, stoßlüften.
2: Oder abends, sodass man einmal die frische, kalte Luft reinlässt und dann bitte aber Rollladen oder Raffstore runterlassen und gerne ein paar Schlitze offen lassen, sodass die Luft zirkuliert und sich nicht hinter dem Rollladen vor dem Fenster staut.
1: Gerade wer tagsüber nicht zu Hause ist, dem empfiehlt der Experte ein smartes System.
2: Weil es ein ideales Zusammenspiel ist aus Fenster, Rollladen oder Raffstore, Sonnenschutz und Sensoren und Steuerungstechnik, weil sie miteinander im Endeffekt kommunizieren, sprechen und erkennen, im richtigen Zeitpunkt eben abzudunkeln. 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
1: Um unsere Räume auch an heißen Tagen angenehm kühl zu halten, lohnt es sich also, an mehreren Stellschrauben zu drehen.
3: Guten Morgen zusammen, raus aus den Federn, denn die Sonne lacht. Und euch wünsche ich damit einen schönen Tag, natürlich mit uns im Ohr. Also bleibt dran und genießt den Tag.

0: Wir haben es genau 9 Uhr. Hier in unserem gemeinsamen Frühstücksprogramm der Wachermacher mit Andreas gibt es jetzt das Wetter-Update. Fangen wir gleich an. In München wird es wieder warm. In Freiburg auch. In Freiburg werden es 33 Grad. Stuttgart, Saarbrücken auch 32 bis 33 Grad. München, Nürnberg, ja, 30 Grad. Dann wird es noch etwas frischer. Aber so die Hälfte, die Querhälfte von Deutschland ist schon manche warm. Frankfurt 31 Grad. Köln 30 Grad. 28 Grad. In Münster 27 Grad. In unserem Raum hier, 27 Grad auch im Raum Sachsen. Also ich bin in Thüringen, in Brandenburg, Berlin 26 Grad, Hamburg 25 Grad. Emden, liebe Grüße an unsere Nordlichter. Die haben es wirklich noch günstig mit 25 Grad, Flensburg nur 23 Grad und an der Ostsee um Raum Rostock rum um die 24 Grad am heutigen Sonntagmorgen. Dann schicken wir erstmal ganz, ganz liebe Grüße hier über den Stream natürlich an alle, die mich vermisst haben. Liebe Grüße natürlich nach Pirna an den Thomas und an die Doreen. Liebe Grüße natürlich an den Peter und an die Christine nach Blauen auf die Village Fever Ranch. Liebe Grüße natürlich nach Ansbach an unsere Sabine. Sie musste diese Woche ja einen ganz, ganz großen Verlust hinnehmen. Ihr Hündchen, ihre Susi, ist leider von uns gegangen. Dann schicken wir liebe Grüße natürlich an unsere Radiokollegen vom Bergfest, an den Sascha, an den Klaus, an den Heigo in Winzens an der Lohr. Aber ich denke mal, der schläft noch um die Zeit, ja. Liebe Grüße natürlich auch an meine Schwester, liebe Grüße nach Krefeld, an den Dirk, an die Ingrid, an die Yvette. Liebe Grüße an meinen Junior, der ist gerade im Urlaub. Der ist in Barbe. Liebe Grüße natürlich auch unsere neuen Hörer hier im Raum Schmöll in Thüringen. Die hören jetzt das Programm über einen schönen Sender über Radio Schmüll. Ansonsten liebe Grüße natürlich an alle angeschlossenen Stationen, an euch liebe Hörer, ihr seid wirklich immer treu zur Sache. Wenn ich die Hörerzahl wieder sehe, es ist fantastisch, nach 2 Monaten nicht da gewesen zu sein und trotzdem sind Hörerzahlen da, wo ich sagen kann, Hammer. Liebe Grüße natürlich an meine Kollegin, eine Moderator-Kollegin, nach Radeberg. Liebe Grüße natürlich auf dem Betzenberg. Liebe Grüße natürlich nach Kaiserslautern. So, was gibt es heute noch Aktuelles? Es sind überall Schulferien, ja, in Saarbrücken, Hessen, Rheinland-Pfalz, Niedersachsen, so ja, und so weiter und so fort. Also in ganz Deutschland sind große Schulferien. Wie gesagt, der KI wird heute, muss heute gekennzeichnet werden. Was gibt es noch Neues? Der Tag der Puppen in der USA. Der Tag des Malbuches. Tja, und vor 114 Jahren, am 2.8.1912, wurde der erste Schnelltrockenschaum Feuerlöscher angemeldet. Mensch, das war jetzt schwierig gesagt. So, da sind wir schon wieder durch hier mit unserem meinen Daily-Update. Das offizielle Daily-Update gibt es ja nochmal in der zweiten Stunde. Ich denke mal, so kurz vorm Feierabend wird es das nochmal geben. So gegen 8:45. Ansonsten wünsche ich euch jetzt noch viel Spaß und gute Unterhaltung mit dem nächsten Song. Auch so ein Lieblingssong aus meinen guten alten 80ern.
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0: ausgespielt bis zur letzten Sekunde. Das war unsere Long- und unsere Maxi-Version der Stunde.
1: Hallo Leute, mein Name ist Bruce Willis und ich habe den härtesten Job der Welt, nämlich Ehren.
2: Morgen, Bruce.
1: Ja, Mann, gottverdammter Morgen, Hans-Jürgen.
2: Oh Mann, das war echt ein geiles Wochenende. Ich war nur draußen in der Sonne. Was hast denn du gemacht?
1: Auch ich habe diese beiden Tage genossen. Samstag 4.30 Uhr ging's los. Da saß ich schon im Straßencafé.
2: Was? Das hat doch so früh noch gar nicht auf.
1: Nebensächlich. Wenn man weiß, wie man die Tür aufbricht. Und jeder, der schon mal ein Space Shuttle geflogen hat, kommt mit einer Kaffeemaschine zurecht.
2: Wieso setzt du dich um die Uhrzeit in ein Straßencafé?
1: Ist doch klar. Damit ich um 5 Uhr im Freibad sein konnte.
2: Aber da ist es doch noch arschkalt. Bruce, warum gehst du nicht mittags ins Freibad wie alle anderen Leute?
1: Schwachkopf, weil ich meinen Sommerplan einhalten musste. Mach du mal eine Radtour, leg dich dabei auf den Liegestuhl und iss 5 Eisbecher. Nur zum Grillen musste ich kurz anhalten.
2: Ja, aber...
1: Unterbrich mich nicht. 7 Uhr Flug nach Ibiza, 7.15 Uhr Rückflug, dazwischen Schnorcheln im Mittelmeer, Sangria trinken und einen Sonnenbrand bekommen.
2: Wieso die Hektik?
3: Weil ich um 7:30 den Rasen sprengen musste und dafür noch Dynamit brauchte.
2: Nein, ich meine, ich habe mich richtig schön entspannt und du? Du machst alles auf einen Schlag. Wieso?
1: Weil du mir am Freitag gesagt hast, dass am Wochenende der Sommer kommt. Also ist er heute wieder weg. Oh Mann, ich freue mich schon auf den nächsten Sommer. In einem Jahr.

0: Tja, die Vicky spricht mir aus dem Herzen, liebe das Leben, und das mache ich jetzt auch. Ich liebe auch mein Leben in Zukunft. Und wir haben es 9 Uhr und 18 Minuten und gleich 30 Sekunden. Hier zum Machermacher am Sonntagmorgen natürlich in euren Lieblingssendern. Überall, wo ihr mich hören könnt, nochmal herzlich willkommen und einen schönen Sonntagvormittag.
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Schöner Klassiker natürlich von Queen. Das Radio Gaga, Radio Gaga. Und das natürlich um 9 Uhr und gleich 24 Minuten hier zum Wachermacher am Sonntagmorgen. Einen haben wir noch. So einen schönen Klassiker aus den 80ern. Und danach machen wir den Blick in die Sterne. Dann gibt es das Horoskop für die kommende Woche. Von mir für euch.

0: Tja, und hier ist es natürlich für euch euer Horoskop für die kommende Woche, für den Montag bis zum Sonntag. Und am Sonntag gibt es nächste Woche natürlich dann die neue Ausgabe vom Wachermacher. Und da gibt es auch wieder, ja genau, das neue Daily-Update für die kommende Woche. Und natürlich dann unser Horoskop der Woche. Und das ist natürlich immer live und in Farbe und immer aktuell. Und es sind natürlich bei vielen Horoskopen auch viele, viele wahre Dinge drin. Ob es da zutrifft, das kann ich auch nicht beantworten. Ich weiß es nicht, aber hier ist für euch erstmal das Horoskop.
1: Der Blick in die Sterne. Das aktuelle Wochenhoroskop. Wassermann.
2: Neue Möglichkeiten zeigen sich diese Woche dort, wo man sie am wenigsten erwartet. Beruflich kann ein mutiger Gedanke den Startschuss für etwas Größeres geben. In der Liebe wächst die Verbundenheit, wenn gemeinsame Zeit bewusst genossen wird.
1: Fische.
2: Die Woche schenkt Fischen einen klaren Blick für das Wesentliche. Beruflich lohnt es sich, Aufgaben in Ruhe abzuschließen, bevor Neues begonnen wird. In der Beziehung sorgt ein liebevoller Moment für Geborgenheit und Vertrauen.
1: Widder.
2: Man spürt den Wunsch, Dinge aktiv voranzubringen. Beruflich können Eigeninitiative und Entschlossenheit jetzt den Unterschied machen. In der Liebe bringt eine spontane Entscheidung frischen Schwung in den Alltag.
1: Stier.
2: Gelassenheit zahlt sich den gesamten August über aus. Beruflich führen Geduld und Ausdauer Schritt für Schritt zum Ziel. In der Liebe entsteht ein schönes Gefühl von Sicherheit, wenn kleine Aufmerksamkeiten den Alltag bereichern.
1: Zwillinge.
2: Diese erste Augustwoche lebt von neuen Begegnungen und interessanten Gesprächen. Beruflich kann ein unerwarteter Kontakt wertvolle Impulse liefern. In der Beziehung sorgt gemeinsamer Humor für Leichtigkeit und gute Stimmung.
1: Krebs.
2: Krebse sollten diese Woche auf das eigene Bauchgefühl hören. Beruflich hilft es, den Fokus auf die Aufgaben zu richten, die wirklich wichtig sind. Und in der Liebe schafft ein offener Austausch Klarheit und emotionale Nähe.
1: Löwe.
2: Löwen stehen auch diese Woche gerne im Mittelpunkt. Und genau das gelingt in diesen Tagen ganz besonders mühelos. Beruflich überzeugen Löwen mit ihrer positiven Ausstrahlung ganz spielend leicht andere. Und in der Liebe sorgt eine herzliche Überraschung für strahlende Gesichter.
1: Jungfrau.
2: Mit einer guten Planung lassen sich auch größere Vorhaben entspannt angehen. Beruflich bringt Übersicht und Genauigkeit einen ganz klaren Vorteil. In der Beziehung stärkt gegenseitige Unterstützung das Wir-Gefühl.
1: Waage.
2: Die Woche lädt Wagen dazu ein, auf Ausgleich zu achten. Beruflich können kluge Kompromisse zu einem besseren Ergebnis führen. In der Liebe sorgt Ehrlichkeit für Harmonie und gegenseitiges Verständnis.
1: Skorpion.
2: Ein genauer Blick eröffnet neue Chancen. Beruflich lohnt es sich, Entwicklungen aufmerksam zu beobachten und auch den richtigen Zeitpunkt abzuwarten. In der Liebe entstehen intensive Momente durch Offenheit und Vertrauen.
1: Schütze.
2: Die Lust auf Abwechslung macht sich bei Schützen in dieser Augustwoche wieder bemerkbar. Beruflich können kreative Ideen frischen Wind in bestehende Projekte bringen. In der Beziehung sorgt eine gemeinsame Unternehmung für unbeschwerte Sommerstimmung.
1: Steinbock.
2: Konsequenz bleibt diese Woche die größte Stärke von Steinböcken. Beruflich zeigen sich erste Erfolge eines langfristigen Einsatzes. In der Liebe schenkt ein verlässlicher Mensch genau das Gefühl, das man lange vermisst hat.
1: Das Tja. War der Blick in die Sterne.
3: Alle Angaben ohne Gewähr.
0: So ist es. Das war das Blick für die kommende Woche, für euer Horoskop. Wer dran glaubt, ja, warum nicht? Wer nicht dran glaubt, ist auch gut. Wir haben es auf jeden Fall mit in die Sendung gebracht. Den nächsten Song habe ich persönlich reingepackt, weil der liegt mir seit ein paar Wochen sehr, sehr nah und sehr, sehr im Herzen. Es ist einer von zweien. Viele wissen es schon, was ich da mal spiele, aber viele sagen, hä, kenne ich noch nicht. Sei, wer du bist, und das bin ich. 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

So klingt Musik am Sonntag bei uns. Schön, dass ihr da seid. Gibt es eigentlich so richtige Sonntagsrituale? Zum Beispiel der Gang zur Kirche oder ein ausgiebiges Sonntagsfrühstück und danach ein Familienspaziergang in der Natur? Meine Nachbarn sind sich da wirklich einig und total routiniert. Die einen backen jede Woche Sonntag, die anderen gehen immer zum Wochenfinale grundsätzlich ins Museum und die von gegenüber, ja, die machen sonntags immer den Haushalt samt Fensterputzen. Und erwischt, ja, ich bin jeden Sonntag hier im Radio. Fast. Schönen Sonntag euch zusammen, jetzt mit diesem Hit hier.

0: ELO, das Electric Light Orchestra natürlich. Confusion, und das ist natürlich um 9 Uhr und gleich 42 Minuten hier zum Wachermacher am Sonntagmorgen. Ja, die Zeit verrinnt. 2 Stunden gehen gleich wieder den Bach runter. Frag mich gerade, wo ist die Zeit schon wieder hin? Aber jetzt hoffe ich, dass es das Daily Update nochmal gibt und dass ich jetzt auch das Richtige reingezogen habe.
1: Hier ist das Daily Update am ersten Sonntag im August. Damit hallo zusammen. Heute tritt ein neues Gesetz in Kraft, das uns alle betrifft. In der EU müssen ab jetzt KI-erstellte Texte, Bilder und auch Videos ab sofort gekennzeichnet werden. So soll auf den ersten Blick klarer werden, ob Inhalte von Menschen oder von einer künstlichen Intelligenz stammen. Besonders bei täuschend echten Deepfakes gelten strengere Regeln. Ein wichtiger Schritt also für mehr Transparenz, auch für uns hier alle im Alltag und vor allem im Netz. Und übrigens, Randnotiz, ich bin übrigens ein echter Mensch und ich mach gleich Feierabend. Heute vor 11 Jahren wurde ein echter Gigant der Meere getauft. Mit fast 400 Metern Länge galt die MSC Zui damals als größtes Containerschiff der Welt. An Bord fanden über 19.000 Standardcontainer Platz. Ein schwimmender Koloss, der bereits vor 11 Jahren zeigte, wie riesig die Schifffahrt geworden ist und wie viele Waren jeden Tag rund um den Globus unterwegs sind. Ab heute lohnt sich erneut der Blick in den Nachthimmel. Der Komet Tempel 2 erreicht in den kommenden Tagen seinen sonnennächsten Punkt und kommt damit auch der Erde ganz besonders nah. Mit etwas Glück und einem Fernglas ist der Himmelsbesucher sogar zu erkennen. Also ein Schauspiel, das nur alle etwa 5,5 Jahre in dieser Form zu sehen ist. Heute vor 40 Jahren eroberte Chris de Burgh mit The Lady in Red die Spitze der britischen Charts. Die gefühlvolle Ballade wurde zu seinem größten Hit und gehört bis heute zu den bekanntesten Liebesliedern überhaupt. In Deutschland reichte es nur für Platz 5, hielt sich aber 1986 immerhin 14 Wochen lang in den Charts. Jetzt kommt der komplette Kontrast, aber auch ein Charts-Erfolg und noch gar nicht so lange her. Heute vor 2 Jahren landete Shireen David mit Bauch, Beine, Po auf Platz 1 der deutschen Charts.

Für die Rapperin war es bereits der 7. Song, der direkt an die Chartspitze schoss. Das hat vor ihr noch keine Solokünstlerin in Deutschland geschafft. Heute vor 2 Jahren also ein echter Meilenstein für die deutsche Chartsgeschichte. Und das war das Daily Update vom 2. August. Übrigens, heute ist der Tag des Malbuchs. Ja, Kinder lieben Malbücher und vor allem diese eine Phase, in der sie nicht nur das Bild ausmalen, sondern auch den Tisch, die Wand, den Familienhund und plötzlich irgendwie die Haftpflichtversicherung eingreifen muss. Sven Weikamm, Daily Redaktion.

Jawohl, der Sommer kommt auf jeden Fall wieder, zumindest die nächsten Tage. Schauen wir mal, wie lange das anhält. Und denke mal, da gibt es dieses Jahr bestimmt auch wunderschön einen Spätherbst. Und mit David Guetta im Ohr starten wir ab in den Feierabend.

David Guetta und Rondé Tablet. The Born Away. Ja, seit Wochenende läuft sie ja die Kaisermania in Dresden. Und wir spielen natürlich diese Woche und nächste Woche einige Songs von der Kaisermania mit. Sexy warst du schon immer und dann gibt es wirklich nur noch zwei Songs im Player und dann ist schon wieder Feierabend. Wir haben es 9 Uhr und gleich 51 Minuten.

Musik vom Roland. Und das ist natürlich kurz vor 10. Ich gehe jetzt wirklich auf die Zielgerade. Euer Machermacher hat gleich Feierabend. Da sind die 2 Stunden schon wieder weg. Ich weiß gar nicht, wo die hin sind.

Tja, Wahnsinn, Wahnsinn, Wahnsinn. Wo sind die 2 Stunden hin? Wir haben noch knapp 3 Minuten Zeit. Und genauso mit diesem Song möchte ich mich heute verabschieden bei euch. Es wurde ja schon gesagt. Die Lady und die Red von der Christe Birkte war ein Hammer-Song. Und den spielen wir jetzt noch als allerletzten, als mein Outro. Ich sage Dankeschön fürs Dabeisein, fürs Lauschen, für die letzten 2 Stunden. Ich hoffe, euch hat es ein bisschen gefallen. Es hat mir wieder riesig Spaß gemacht, nun endlich mal wieder hinter den Reglern zu sitzen und euch hier live aus Schmüll, aus der Mutz- und Knopf-Breitenstadt, oder gesagt andersrum, aus der Knopf- und Mutz-Breitenstadt Schmüll in Thüringen, glücklich zu machen. Also wer keinen Mutzbreiten kennt, der sollte unbedingt mal nächstes Jahr hierher kommen zum Mutzbreitenfest. Es ist der Hammer. Es schmeckt sowas von. Oh. Für heute sage ich Dankeschön, macht's gut, kommt gut durch die Woche. Schönen Sonntag noch an alle angeschlossenen Stationen. Schönen Sonntag mit eurem Programm. Und wir hören uns, so Gott will, sage ich jetzt mal, kommenden Sonntag wieder hier im Radio. Heute macht der Wacherwacher Feierabend. Wir haben noch eine Minute Zeit, eine knappe Minute, 1,5 Minuten. Wir haben es genau 9:58:30. Also ich mache Tschüss, sag Bye-bye, kommt gut durch die Woche. Euer Wachermacher.

Stell dir vor, irgendwo gibt es einen Planeten, auf dem intelligente Wesen leben. Sie sehen vielleicht genauso aus wie wir. Und auf diesem Planeten gibt es Bibliotheken voll mit Büchern, geschrieben von Dichtern, Philosophen und Wissenschaftlern. Und vielleicht, wenn auf der Welt der Hass und die Gier so groß werden, dass nichts, aber auch nichts mehr sie retten kann, dann vielleicht gibt es dort auch ein Buch, das heißt Der Untergang der Erde. Es wird über uns berichten, über unser Leben, über unseren Tod und über Feuer, das so groß war, dass keine Tränen es löschen konnten. Bis hin zur letzten Sekunde, als die Erde aufhörte zu existieren.

Ein schwebendes Grab im All, auf dem keine Blume wächst. Die Kontinente geschmolzen, die Meere verbrannt. Ein schwarzer Stein. 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

herzlich willkommen zu einer neuen Ausgabe der Literaturlounge. Passend zu unserem heutigen Thema sind wir musikalisch wie immer mit den Puddies und dem Titel Das Buch in die Sendung gestartet. Und um ein ganz besonderes Buch soll es heute gehen. Wir widmen uns dem Werk Regentropfen fallen langsam von der wunderbaren Autorin Ingrid Kloser. Bevor wir gleich in ein ausführliches Interview mit ihr starten, hören wir erst einmal den Klappentext. Gelesen von mir, eingerahmt wird das Ganze von der unvergleichlichen Eva Cassidy mit Autumn Leaves und Lucilla Galassi mit Voglio una casa. Viel Spaß! Regentropfen fallen langsam. Ein Buch von Ingrid Kloser. Heute der Klappentext. Als die talentierte, angehende Sängerin Nina eines Tages wie aus dem Nichts ihre Stimme verliert, verlässt sie fluchtartig die Musikhochschule. Ihre Suche nach Hilfe führt sie nach Wien und zu einer unkonventionellen Gesangslehrerin. Doch erst, als sie die Japanerin Yuko kennenlernt, eröffnet sich ihr eine ganz neue Sicht auf die Musik und das Singen. Angeleitet durch Yuko sucht Nina nach dem Ma, der Leere zwischen den Dingen. Etwas Unglaubliches geschieht. Sie findet nicht nur ihre ureigene Stimme, sondern gleichzeitig eine neue Sicht auf die Welt und das Leben. Nach ihrem von der Presse und Lesern gefeierten Roman Aus Stille geformt, legt Ingrid Kloser eine Liebeserklärung an die Stimme, das Loslassen und die Bedeutung von Wegbegleitern vor. Prosa vom Feinsten, sagt dazu Monika Helfer. Diese ruhige und vorsichtige erzählte Roman hat mich von Anfang an in seinen Bann gezogen, sagt Elke Heidenreich über Aus Stille geformt.

Gabriela Garcia mit Voglio una casa. Direkt nach dem ersten Einblick in unser heutiges Buch Regentropfen fallen langsam, wenn Sie jetzt schon neugierig geworden sind, habe ich eine tolle Nachricht für Sie. Wir verlosen 2 Exemplare des Buches. Schauen Sie einfach auf unserer Webseite literaturlaunch.eu vorbei und klicken Sie dort auf den Unterpunkt Verlosung. Jetzt geht es musikalisch weiter mit Maeve McKinnon und The Wild Rover, bevor ich zu meiner persönlichen, etwas ausführlicheren Rezension zu dem Buch von Ingrid Klose komme. Im Anschluss hören Sie die große Maria Callas mit Casa Diva aus der Oper Norma von Vincenzo Bellini.

Sieben Tropfen fallen langsam. Ein Buch von Ingrid Kloster. Die Rezension. Es gibt manchmal Bücher, die einem über die Finger laufen und die man liest und denkt, was für eine Sprache. Aber von Anfang an. Ich lernte Nina kennen, eine talentierte Sängerin, die so ihre Schwierigkeiten an der Musikhochschule hat. Sie war nicht zufrieden mit dem, was sie lernte, obwohl sie sich bei einem Konzert in dem Chor richtig wohlgefühlt hat. Das Solo, das sie dabei singen durfte, war genau das, was sie wollte. Sie bricht zusammen und fängt in Wien nochmal von vorne an. Aber nicht an einer Musikhochschule, sondern bei einer Lehrerin, die einen ganz anderen Ansatz hat. Die neue Lehrerin Eva versucht gezielt, Nina beim Singen aus der Fassung zu bringen, um die innere Ruhe zu stärken und den Körper besser als Instrument zu nutzen. Es werden andere Atemtechniken genutzt, mehr mit Bewegungen gearbeitet. Es ist spannend, wie Eva und Nina interagieren, wie sich diese miteinander verändert und auch ihre Gedanken über Eva. Nina bekommt ein Engagement in Prag, erst als Aushilfe und dann auch mit einer festen Rolle. Und ich dachte, das wird ihr Durchbruch. Dann kam die Frage auf, wann verliert sie eigentlich ihre Stimme? Und wann kommt diese Juko ins Spiel? Aber erst bekam ich WG-Mitbewohner Marc ins Spiel. Er hat Nina in die Natur gebracht und unter einen Wasserfall stellte Nina fest, dass da noch eine andere Stimme in ihr ist. Oder vielmehr ein anderes Gefühl für die Stimme. Etwas, was sie vorher nicht hatte. So löst sie sich dann doch von Eva und übt für sich selbst. Sie verändert die Vorzeichen bei den Stücken, singt Forte anstatt Piano und umgekehrt. Sie experimentiert mit ihrer Stimme, mit ihrem Instrument, lernt es ganz anders kennen und stellt fest, dass sie ihre Stimme eigentlich nicht kennt und sie ihre persönliche Stimme verloren hat. Nachdem Marc die WG verlässt, kommt Juko wieder aus Japan zurück. Dies ist eine entscheidende Wendung, denn Juko holt Nina aus ihrem momentanen Ich heraus. Das fängt schon bei der Kleidung an. Sie bringt ihr eine besondere Lebensart bei und erklärt ihr das Ma. Dieses knapp gesagt das Umfeld, welches einen umgibt und Halt gibt. Eine Art Zwischenraum, eine Pause und genau das macht Nina. Pause und lässt ihre Stimme so Zeit, sich zu entwickeln. Juko nimmt sie mit zu einem Nö-Theater mit einer japanischen Bühnenkunst und dabei löst sich ein Knoten in Nina. Etwas. Dadurch löst sie sich von ihrem Bruder, kommt ihm aber gleichzeitig auch wieder näher. Dieses Buch ist hochemotional. Wie Nina ihre Stimme und sich selbst sucht. Ich gehe gerne in die Oper und liebe es, wenn ich einen guten Chor, Orchester oder Solisten, egal ob mit Instrument oder nur Sängerin höre. Ich liebe es, wenn die Menschen auf der Bühne etwas Besonderes an sich haben. Dies ist der Grund, warum ich auf einmal Sopranistin wie Julia Araujo oder Annika Gerhardt mag. Obwohl ich sonst durchaus meine Herausforderung mit dieser Stimmlage habe. Auch der Bariton Gregor Perosch oder der Tenor Michael H. mag ich sehr. Weil perfekt singen, sondern weil sie das besondere Etwas haben. Natürlich treffen sie ihre Töne, sonst wären sie nicht da, wo sie sind. Aber das Herausragende ist diese gewisse Ausstrahlung der Stimme, die
ich nicht wirklich in Worte fassen kann. Es ist eher ein Gefühl. Genau nach diesem besonderen Etwas sucht Nina und sie nimmt sich eine Auszeit dafür. Sie nimmt von Mark, Yuko oder ihrer verstorbenen Mutter etwas mit. Sie findet dadurch ihre innere Ruhe und ihre Mitte. Da sehe ich dann auch wieder die Parallelen zu mir. Ohne meine Ex-Freundin, meine Lektorin Heike, meine Musiklehrer, Chorleiter, Deutschlehrer, Gruppenleiter von den Pfadfindern wäre ich heute nicht hier. Ich meine, ich habe dadurch meine Mitte gefunden. Genau dies ist mir bei Regentropfen fallen langsam von Ingrid Kloster sofort aufgefallen. Es ist eine besondere Sprache, die einen mitzieht. Ich habe mich selbst hinterfragt, es genossen, dieses Buch zu lesen. Ich wollte es nicht beenden, weil es so schön ist. Ich hätte es sicher ohne Probleme in 2 Tagen lesen können, aber ich wollte mir Zeit nehmen und auf mich hören. Und genau das rate ich jedem bei diesem Buch. Regentropfen fallen langsam von Ingrid Kloster ist im Pieper Verlag im Jahr 2026, also dieses Jahr, entstanden und kostet 20 Euro. Viel Spaß beim Lesen wünscht euch euer Markus von literaturlaunch.eu.

Ein absoluter Gänsehautmoment mit Maria Callas und Casta Diva. Zuvor haben wir die Rezension gehört und schon viel über die Tiefe von Regentropfen fallen langsam erfahren. Jetzt lassen wir die Autorin gleich selbst zu Wort kommen. Wir starten mit dem ersten Teil unseres Interviews mit Ingrid Kloser. Musikalisch begleitet wird dieser Block von Anja Lechner am Cello mit einer Allemande von Johann Sebastian Bach und einem echten Klassiker, Imagine, von

0: Hier ist literaturlaunch.eu. Heute mit auf diesem. So, ja, wir haben gerade. Ich bin jetzt gerade im Gespräch. Ich hoffe, das funktioniert jetzt auch mit der Autorin Ingrid Klosser. Ist richtig ausgesprochen, Klosser?
1: Klosser,
0: gut. Sie hat das Buch geschrieben, Regentropfen fallen langsam. Und mich hat der Klappentext so im Nachgang ein bisschen irritiert, weil Nina hat ihre Stimme verloren, steht da mehr oder weniger. Aber sie hat ja nicht ihre Stimme verloren, sie hat ja eigentlich die Stimme gesucht.
1: Ja, das stimmt, aber die Nina sagt an einer Stelle, meine Seele wollte nicht mehr singen oder konnte nicht mehr singen. Sie hat schon ihre Stimme eigentlich, ihre Gabe zu singen verloren. Ja. Sie konnte nicht mehr singen.
0: Ah, gut. So kann man das natürlich auch auffassen. Ja. Aber prinzipiell habe ich eigentlich keine Situation gefunden, wo sie komplett auf ihre Stimme verzichtet hat. Wann war eigentlich so die erste Idee zu Regentropfen fallen langsam entstanden? Oder war zuerst die Stimme oder die Figur Nina auch da?
1: Nein, als erstes war eigentlich das Ma da.
0: Das Ma?
1: Ja, ich bin über das erste Buch nach Japan gekommen, über die Keramik in meinem ersten Buch. Und da habe ich von diesem Ma gehört. Und das hat mich so fasziniert, dass in der japanischen Kultur, dass es da ein Wort gibt für diese Leere oder diesen Raum, der uns umgibt. Und ja, ich wollte immer darüber schreiben, aber es ist natürlich nicht leicht, über die Stille oder nichts zu schreiben. Und dann ist mir eine Geschichte zugekommen von einer Sängerin, die mit diesem Ma arbeitet. Und das ist da eingeflossen, ja. Es ist also, nicht die gleiche Geschichte, aber es ist in dieses Buch eingeflossen.
0: Es ist ja das ist ja erst da, wo sie mehr oder weniger mit Yuko zusammenarbeitet, wo sie auf einmal das Ma für sich entdeckt.
1: Ja, aber den Raum hat sie ja schon vorher gefühlt. Sie hat gefühlt, sie kann mehr. Mhm. Sie kann viel mehr. Ihre Stimme kann mehr.
0: Ja, ihre Stimme kann auch mehr wie das, was Eva ihr zutraut. Also Nina geht ja nach Wien. Sie ist ja in der Musikhochschule erst gewesen und dann geht sie nach Wien und lernt da bei Eva. Das ist so eine Gesangslehrerin, die einen anderen Ansatz hat fürs Gesingen.
1: Genau.
0: Und
1: mit Eva ist sie nur ein Stück weit gekommen. Die Nina spürt immer, da ist etwas, da ist noch ein Raum in mir. Ich kann noch viel mehr. Und durch das, dass sie außen diesen Raum wahrnehmen kann, wird sie auch innen größer. Also da lösen sich so die Grenzen auf. Ja.
0: Sie hat so das Gefühl, dass ihre Stimme also viel mehr kann. Und ich glaube, das ist auch bei uns allen so, dass unsere Stimme, dass wir wesentlich mehr können, wie wir eigentlich bereit sind zu geben.
1: Genau, und über die Stimme, ich meine, das hat mich schon sehr fasziniert. Die Stimme sagt natürlich sehr viel aus über einen Menschen. Es gibt ja Menschen, die haben die sprechen einen Ton zu hoch oder zwei Töne zu hoch und manchmal halten sich Kinder die Ohren zu, weil das so nicht zusammenstimmt irgendwie. Man spürt, es ist nicht richtig. Und das hat mich sehr fasziniert. Diese ureigene Stimme hat damit zu tun, wie ich im Leben stehe oder ob ich mich selber zulasse.

mit seiner zeitlosen Hymne Imagine. Zuvor hörten wir den ersten Teil unserer spannenden Gesprächs mit der Autorin Ingrid Kloser. Und falls Sie zwischendurch kurz online gehen, denken Sie an unsere Buchverlosung auf literaturlaunch.eu unter dem Reiter Verlosung. Wir tauchen nun weiter in die Welt von Regentropfen fallen langsam ein und hören gleich den Teil 2 des Interviews. Musikalisch umrahmt wird das Ganze von Keith Jarrett live in Köln und dem Duo Arne Domnerus und Gustav Skövhitz, Entschuldigung, ich krieg's nicht hin, mit Nobody Knows the Trouble.

0: Ja, das ist, glaube ich, sowieso etwas, was wir alle nicht so richtig können. Wir können alle nicht uns selbst mehr oder weniger vertrauen, auch teilweise oder
1: Ja.
0: zulassen. Und das
1: Und
0: macht ja, Nina, probiert sich ja vollkommen aus.
1: ja.
0: Sie will immer wieder ausbrechen. Also
1: Ja,
0: sie
1: genau.
0: weiß es selber noch nicht. Also sie im
1: Ja.
0: ersten Kapitel weiß, da habe ich so das Gefühl, sie weiß selber noch nicht. Sie weiß nur, dass irgendwas nicht so
1: Ja.
0: richtig läuft.
1: Ja. Die Yuko sagte ja mal an einer Stelle, der Ma in jeder Disziplin zulassen und das künstliche weglassen und das echte zulassen, denn wir wissen noch nicht, wer wir sind. Oder wir wissen noch nicht, wer wir sind, ja.
0: Ja, wobei ich jetzt einfach auch sagen muss, dass jede von diesen drei Lehrerinnen oder Lehrer, also es gibt ja einmal Eva, da fängt's an,
1: Ja.
0: in Wien. Dann kommt Marc dazu, wo sie dann auf einmal
1: Ja.
0: feststellt, da ist noch mehr, wo sie da
1: Ja.
0: unter dem Wasserfall anfängt zu singen. Das ist für mich sehr präsent gewesen. Es war ein total tolles Gefühl, sich einfach mal loszulassen, einfach mal zu da auszuprobieren, unter dem Wasserfall mehr oder weniger zu singen oder zu, ja,
1: Ja,
0: also.
1: da ist da was, was mich fasziniert, eigentlich unter dem Wasserfall.

0: Man hört die Stimme nicht, man spürt sie mehr. Man spürt, das ist jetzt richtig so. Das ist meine Stimme. Und da taubt man sich natürlich, weil die Ohren taub sind oder weil die Ohren
1: Das ist ja immer so,
0: das
1: wenn man
0: Wasser
1: Druck hat,
0: hören.
1: im Wasser hat man ja immer so ein bisschen Druck, wenn man so ein bisschen
0: Ja,
1: runtertaucht oder so.
0: ja, ja.
1: Da ist ja immer so ein bisschen, ist ja so wie so ein Stopfen mehr oder weniger,
0: Ja,
1: den man
0: ja.
1: da hat.
0: Ja.
1: Beim Schwimmen oder nach dem Schwimmen auch immer so, bis ich mich da richtig höre, boah, ist immer schwierig. Ne? Und das ist einfach, aber Marc war so für mich so der erste Punkt, wo ich gedacht habe, das nimmt eine ganz andere Wendung rein. Weil bei Eva war sie auch immer wieder darauf bedacht, ihre Stimme zu schonen. Oder ich darf mich
0: Ja.
1: nicht erkälten, ich muss immer gucken, es ruiniert meine Stimme.
0: Ja, das ist natürlich das Schicksal der Sänger. Das ist ihr Instrument, auf das müssen sie aufpassen, ja. Aber Nina wird halt dann auch mutiger. Sie will irgendwie Tabus brechen, ja. Das ist ja dann so, also das passiert ja nicht nur mit der Stimme, sie macht ja auch sonst Sachen, wo sie sonst nicht nie gemacht hätte.
1: Ja, genau.
0: Zum Beispiel einmal nicht üben oder so
1: Ja.
0: sowas.
1: Ja, also einmal nicht üben und sondern einfach mal gucken, wie sich das weiterentwickelt. Einfach
0: Ja,
1: mal aus
0: genau, ja.
1: einfach.
0: Es ist ihr Vertrauen, oder? Sie kriegt mehr Vertrauen in sich, ja.
1: Ja, und das ist, glaube ich, in dem Moment war das für mich auch so ein Spiegelbild für uns alle, weil wir vertrauen uns selber teilweise nicht.
0: Ja.
1: Oder wir haben das Gefühl für uns teilweise verloren. Oder wir wissen nicht, was wir eigentlich wollen vom Leben.
0: Ja, und da ist ja auch so eine Pause manchmal gar nicht schlecht, wie die Nina auch macht. Einmal das, einfach ein paar Schritte zurück einmal. Und wir müssen ja auch nicht immer alles selber machen. Es arbeitet ja auch.
1: Ja, also
0: Ja.
1: man entwickelt sich ja auch immer ein bisschen weiter, auch wenn man mal eine Pause macht, wenn man mal
0: Ja.
1: ein bisschen so einen Rückschritt macht, dass man entwickelt sich da ja auch weiter. Das war für mich auch so ein Punkt, wo ich halt einfach auch gesagt habe, ich baue momentan, das steht ja auch in der Rezension auch drin, ich baue auf das auf, was meine Ex-Freundin, und das waren nicht wenige, was mein Chorleiter, mein Musiklehrer und die Pfadfinder und eigentlich erbaut haben. Also das
0: Ja,
1: ist ja.
0: oder aus mir herausgeholt haben, so, ja.
1: Und momentan sitze ich dann da und denke so, ja, also das, was ich momentan mache, privat, immer als Hobby, das ist mehr oder weniger das, worauf es aufbaut bei mir. Das ganze Leben hat mir ein Fundament gegeben. Und das ist ja auch bei Nina so. Nina hat ja auch so ein bestimmtes Fundament. Sie hat das Fundament bei der Hochschule, wo sie auf einmal entdeckt, dass sie viel mehr möchte oder anderes machen möchte. Sie möchte im Chor singen. Sie möchte sich selber mehr ausprobieren und sagt dann einfach, die Hochschule war nichts für mich. Das fand ich im Übrigen auch sehr, sehr spannend. Gibt es solche Leute wirklich, die dann die Hochschule abbrechen und dann auf einmal bei privaten Lehrern oder Lehrerinnen mehr oder weniger in die Schule gehen?
0: Ich weiß nicht, wie viele es gibt, aber ich glaube, viele bleiben. Also die Nina spürt halt, dass sie irgendwie wie Schmerzen hat beim Singen. Also dass das nicht so leicht geht oder dass sie immer in so einer Anspannung singt, die fast wehtut. Und sie merkt halt, dass das nicht richtig ist. Und ja, durch den Zusammenbruch, wo sie da hat, verlässt sie dann die Hochschule, aber ich glaube, es ist sehr schwer, an solche Hochschulen zu kommen und darum bleiben viele
1: Ja, natürlich,
0: eher,
1: weil
0: ja.
1: das ist also
0: Also das war schon mal sehr mutig, ja.
1: diesen Schritt auf einmal wieder zurückzugehen, also einfach mal einen anderen Ansatz zu nehmen. Ist ja auch Eva zum Beispiel mit dem Papier zerreißen und so. Da habe ich gedacht, jetzt mal, gibt es diese Übung wirklich oder ist sie ausgedacht?
0: Also es gibt sie.
1: Es gibt sie wirklich.
0: Also, indem ich natürlich, das ist einfach auch, ich konzentriere mich darauf, gerade zu reisen, und in dem Moment bin ich mit dem Kopf weg von dem, was ich mit meiner Stimme sollte. Ja.

Wundervolle Klänge waren das von Arne Dommelus und Gustav Skolvist. Wir schreiten weiter voran in unserer Literaturlounge und im Gespräch über Regentropfen fallen langsam. Gleich folgt der dritte Teil unseres Interviews mit Ingrid Klose. Vorher gibt es aber noch faszinierende Saxophonklänge von Moondog mit Birds Lamont. Und danach bringen uns The Beatles mit Come Together wieder zusammen.

0: Also mehr oder weniger so auch im Bauchgefühl. Singen ist ja auch, kommt ja auch aus dem Bauch raus, aus
1: Ja,
0: einem
1: ja.
0: selber raus.
1: Ja, genau. Und es kommt natürlich leichter, wenn der Kopf weg ist.
0: Ja,
1: Und
0: das
1: ich
0: ist.
1: dem, indem ich mich auf dieses Reißen, das ist so, ich finde so eine irrsinnig schöne Übung, ja.
0: Wie ist es eigentlich, denn sowas zu beschreiben, so einen Weg zu beschreiben von der Sängerin? Haben Sie da selber Erfahrungen drin oder wieso ist es so?
1: Also ich muss sagen, ich habe mich sehr, sehr lange damit befasst. Ich bin keine Sängerin, aber ich habe natürlich eine Stimme und ich weiß, wie es ist, wenn man unterm Wasserfall Lust hat, laut zu schreien oder
0: Ist im Übrigen ein sehr befreiendes Gefühl. Also unterm
1: oder wenn man
0: Wasserfall.
1: mal ausflippt. Schreien ist immer, oder ein Schmerz herausschreien. Aber ich bin keine Sängerin, also ich musste mir das wirklich, ja, ich arbeite halt immer so lange mit Profis, bis ich das Gefühl habe, ich habe es verstanden, nicht nur verstanden, sondern begriffen, und dann kann ich darüber schreiben.
0: Wie ist es, mit solchen Profis zusammenzuarbeiten? Also ich erlebe die ja oft auf der Bühne. Ich kenne einige Opernsängerinnen und Sänger und ich erlebe die auf der Bühne und ich bin immer wieder fasziniert, wie die mit ihrer Stimme umgehen.
1: Ja, es
0: Und
1: ist,
0: jeder hat
1: ich
0: sowas
1: muss halt
0: Besonderes.
1: als Autorin muss ich das, was ich höre, herunterbrechen für jeden, damit es verständlich wird. Das ist eigentlich die größte Schwierigkeit. Weil
0: Warum?
1: wenn in jedem Beruf, wenn ein Profi spricht, dann ist das so ganz, ganz viel und ganz viele Details und das kann man ja nicht, es ist ja nicht zumutbar. Und meine Aufgabe ist dann, das war schon bei meinem ersten Roman so, dass ich dann versuche, das in eine schlichte Sprache zu bringen, dass das jeder verstehen kann.
0: Wobei ich fand die Sprache nicht unbedingt schlicht, das fand ich jetzt nicht, ich fand sie bewegend.
1: Ja, aber ich muss einen Weg zum Leser finden, der muss das irgendwie schneller begreifen wie ich. Und drum, ja, mit ein etwas Kompliziertes, mit einfachen Worten oder mit Worten, die man nachvollziehen kann. Weil das interessiert ja niemand, wenn ich 10 Seiten über irgendwas.
0: Nee, sondern einfach, es ist immer so ein bisschen kurz unterschwellig und man bekommt, es hat. Diese ganze Story hat sowas Warmes für mich, sowas Wohliges. Ich habe mich total in diesem Buch fallen lassen können. Mit
1: Ja, das
0: jeder
1: ist sehr
0: Seite
1: schön.
0: und das war schon sehr besonders für mich. Also nicht nur wegen dem Thema, sondern auch die Art und Weise, wie sie schreiben. Ich finde, das ist, also für mich persönlich ist es. Ach, das Highlight des Jahres bis jetzt und
1: Oh, danke schön.
0: ja, also, dass ich ein Buch habe im Übrigen, das ich nicht weglegen möchte oder das ich nicht beenden möchte. Das ist im Übrigen in den letzten 10 Jahren einmal passiert und das war mit Ihnen. Normalerweise dann, wenn es gut ist oder so, dann, ne, dann suchte ich das innerhalb von Stunden weg oder. Aber dass ich dann wirklich sage, nee, jetzt nur ein Kapitel und dann nochmal und dann lieber nochmal das Ganze noch ein bisschen hinausgezögert, das war irgendwie nur bei Ihnen in den letzten Jahren so. Das Konzept des Maß, das war ja eben schon mal am Anfang. Wie schwierig ist es für Sie zu begreifen, das Maß? Oder wie lange haben Sie gebraucht, um das zu begreifen? Weil ich habe es immer noch nicht begriffen. Ich habe so vieles noch nicht begriffen. Also das Ma nicht, das Nötheater, da bin ich auch noch ein bisschen am Stolpern.
1: Ja, es ist ja, also die Yuko sagt ja auch an einer Stelle, man kann es nicht beschreiben, man muss es fühlen. Und das hat natürlich schon damit zu tun, also selber in die Ruhe zu kommen, dass ich fühlen kann, dass um mich ein Raum ist, der aber auch zu mir gehört. Und wenn ich das einmal fühlen kann, was hinter mir und neben mir und dass das ein Riesenraum ist, Und dass der zu mir gehört, das macht ganz viel mit einem Mensch. Das macht mich irgendwie größer, da komme ich aus meinem Körper heraus.
0: Selber schon die Erfahrung gemacht, ja?
1: Ja.
0: Finde ich bewundernswert. Also das ist so, dass man das, also weil ich glaube, dafür nehme ich mir einfach zu wenig Zeit für mich selber wahrscheinlich. Also das ist so ein bisschen.
1: Ja, es ist so, also die japanische Freundin, mit der ich oft über dieses Ma auch spreche, sie hat gesagt, XX Large ist gratis, hat sie mal gesagt. Und das finde ich so, so lustig. Das ist wirklich so. Es ist halt oft so, wir machen lieber irgendeinen Kurs oder irgendwas, wo wir sagen können, das haben wir jetzt das Seminar gemacht. Aber es ist so schlicht, dieses Ruhe geben oder mal nichts zu tun, damit ich das spüren kann, ja.

Come Together von den Beatles. Ein perfektes Motto für unsere Sendung. Wir sind bei Teil 4 unseres Interviews mit Ingrid Klose angelangt und beleuchten weitere spannende Facetten des Buches Regentropfen fallen langsam. Dazu servieren wir Ihnen feinste musikalische Begleitung. Zunächst Nino Rota mit der Titelmelodie von Amarcord. Und im Anschluss die großartige Joan Sutherland mit La Promessa.

0: Ich fand, es war so ein bisschen, aber das Ma war für mich nicht so präsent. Also das ist irgendwie, das ist schon präsent, aber ich habe das nicht als so ein großes Thema mehr oder weniger in dem Buch so
1: Ja.
0: erlebt, für mich persönlich. Also
1: Das
0: vielleicht lag.
1: sollte es auch nicht sein. Das ist ja da, es muss ja, Ma wirkt ja auch wieder in zwischen den Zeilen oder das, also ich glaube nicht, man muss es unbedingt begreifen, um das Buch zu lesen, aber
0: Nö.
1: wirkt natürlich wieder, ja, es wirkt durch die Geschichte durch, denke ich.
0: Es ist so viel, also das ist ja auch zum Beispiel dieses Nö-Theater, das
1: No,
0: was,
1: ja, no.
0: No-Theater, das ist so für mich auch so ein Thema, wo ich gedacht habe, eigentlich sehr interessant.
1: Ja, ist es
0: Aber,
1: wirklich, ja.
0: und ich hatte so das Gefühl, das hat auch Nina sehr mitgenommen, dieses Theaterstück.
1: Ja, das kann einem sehr, das sind so ganz tiefe Stimmen, die ja so mitten in den Körper hineingehen. Also ich war in Tokio in einem No und das wird dann in so einem alten Japanisch, also wie Hochdeutsch bei uns, nur halt in Japan. Und das verstehen auch die Japaner nicht mehr, diese Sprache, aber das ist nicht wichtig. Das sind diese Stimmen, dieser gesungene Text, der so, oh, der geht so ganz, ganz tief in den Körper hinein. Es ist völlig egal, wenn man nichts versteht. Es war so kurzweilig und so faszinierend für mich. Und No ist natürlich so, das soll auch so sein, das wirkt über diese Stimmen,
0: Also
1: bewirkt es was im Publikum, ja.
0: noch nicht mal so unbedingt durch die Masken, sondern wirklich durch diese Stimmen mehr oder
1: Ja,
0: weniger.
1: ja.
0: Und Yuko ist ja auch eine Person, die komplett in sich selber teilweise auch ruht, der auch teilweise Sachen egal sind, wie andere Leute über sie denken oder so. Das
1: Ja.
0: ist ja auch, wie Mark die Yuko beschrieben hat in dem einen Satz, da ging es dann darum, Yuko ist besonders oder
1: Ja,
0: so
1: ja.
0: ähnlich. Also das
1: Wie
0: fand
1: so ein
0: ich.
1: Fussel, wo so durch die durch er beschreibt sie so wie eine Fussel,
0: Ja.
1: wo durch den Raum schwebt, ja.
0: Und es ist auch da, wo Nina das erste Mal auf Yuko trifft mit den Kleidern und so, das ist ja dann auch, da hat ja dann auf einmal Nina auch was ganz anderes ausprobiert.
1: Ja, genau, eben, also sie bricht ja die Tabus dann nicht nur bei der Stimme, sondern sie beginnt auch aus sich herauszugehen, also, ja.
0: Ja, also das ist, wie wichtig, wie ist es, das sowas zu beschreiben für sie im Buch? Also diese ganzen Hochs und Tiefs bei Nina, genauso wie diese komplette Veränderung mehr oder weniger von Nina selber.
1: Ja, es ist, ich kann dann, wenn so eine starke Entwicklung da ist, ist es schwer für mich, chronologisch zu schreiben. Also ich schreibe dann hinten und vorne gleichzeitig oder nicht alles so nacheinander, weil ich ja am Anfang die Entwicklung von der Nina noch nicht wirklich kenne.
0: Also hat sie sich Nina dann im Laufe des Buches komplett verändert und auch die Geschichte wurde die ist irgendwo ganz anders dahin gelaufen, wie sie am Anfang dachten.
1: In gewisser Weise schon, ja.
0: Das ist ja wie bei meinen Rezensionen, da weiß ich auch nie, wo sie enden.
1: Ja. So ähnlich.
0: Immer so lustig, wenn mich die Presseabteilung vom Stadttheater bei uns hier in Gießen fragt, so, und wie fandst du es? Sag ich dann so, frag mich das, nachdem ich die Rezension geschrieben habe, die Kritik geschrieben. Sag ich, dann weiß ich, wie ich es fand. Ne? Weil ich sortiere dann in dem Moment auch meine Gedanken.
1: Ja.
0: Das war auch etwas schwierig, dann die Gedanken zu sortieren bei dem Buch. Also es hat so viel in mich auch, es hat viel in mir ausgelöst. Das hat dann meine Lektorin, mehr oder weniger, so eine sehr gute Freundin von mir, hat das wahnsinnig gemacht. Da sagt sie, das war vollkommen unstrukturiert. Ich habe gesagt, das gibt's gar nicht mehr bei dir. Aber ich war so unsagbar. Ich wusste nicht, wie ich das alles ausdrücken sollte. Das waren so viele Gefühle in mir drin. Ist das schlimm, wenn ich das so sage?
1: Na, es freut mich. Das ist das Schönste für eine Schriftstellerin, wenn ein Buch jemand berührt. Das würde eigentlich ein Mensch reichen, dann ist die Aufgabe erfüllt oder das schönste Geschenk.
0: Welche Szene war für Sie am schwierigsten zu beschreiben? Schwierige Frage, ich weiß.
1: Also am schwierigsten zu begreifen für mich war und zu schreiben, wie die Nina anfängt, alle Vorzeichen zu ignorieren und genau das Gegenteil zu singen.
0: Also statt Piano, Forte und Forte.
1: Ja. Das habe ich irrsinnig oft schreiben müssen, bis das gepasst hat irgendwie.

Das war Joan Sutherland mit La Promessa. Wir biegen so langsam auf die Zielgerade unseres ausführlichen Specials ein. Gleich hören wir den fünften Teil des Interviews mit Ingrid Kloster. Wenn Sie das Buch Regentropfen fallen langsam gewinnen möchten, besuchen Sie uns auf literaturlaunch.eu unter dem Unterpunkt Verlosung. Wir lauschen jetzt erstmal den schwedischen Klängen von Asa Jinder mit Af längt till dick. Mein Opa hätte das garantiert im perfekten Schwedisch erzählen können. Gefolgt von einem weiteren Stück von Arne Domedus und Gustav Skovist. Diesmal Almighty God.

0: Wie kamen Sie, denn auf die Idee? Warum muss die Nina das so machen?
1: Weil sie halt das Gefühl hat, man wird so hineingedrängt, es wird schon im Unterricht wird oft schon gesagt, wie Piano klingen muss und wie Pforte klingen muss. Und die Nina lernt ja dann daraus, dass Piano groß ist und Pforte groß ist und eigentlich alles groß ist und man sich, also dieses Zurücknehmen, das war so das Spannende. Also Piano ist sofort zurückgehen, aber es ist eigentlich nicht nur zurückgehen. Auch Piano braucht Raum. Das war eigentlich das, was ich ausdrücken wollte.
0: Ja, natürlich, auch das Leise braucht immer seinen Raum.
1: Eben, aber oft wird das halt so gelehrt oder dass das sofort so zurückgeht. Ich muss die Stimme klein machen. Also, und das war halt so, da hat sie auf einmal alles groß, sie hat alles zugelassen bei diesen Übungen. Und dann, bis sie begriffen hat, wie das eigentlich klingen kann auch. Mhm.
0: Ja, das kann ich mir lebhaft vorstellen, weil ich denke da jetzt momentan gerade an eine Sopranistin, die ich sehr schätze, bei uns hier im Stadttheater. Und wenn die Pforte singt, dann, manchmal, dann denke ich so, Julia, bisschen langsamer, nimm dich mal ein bisschen zurück und nicht so laut. Nicht so, also so langsam, sicher kriegst du es auch hin mit dem Piano, dass es trotzdem gut klingt und dass man, dass es trotzdem überall zu hören ist. Aber am Anfang, das war manchmal, da hat sie manchmal ihre Schwierigkeiten.
1: Mhm. Ja, und ich denke mir, das ist halt so, die Nina sucht ja ihre ureigene Stimme und so eine Natürlichkeit auch in den Melodien. Und ich glaube, das war eine gute Übung, das alles einmal wegzulassen.
0: Wie ist es dann eigentlich dazu gekommen, dass die Nina hat ja erstmal Sopran gesungen. Sopran war Sopran, ne?
1: Ja.
0: Dann Mezzosopran und dann Alt.
1: Mhm.
0: Wann war Ihnen klar, dass diese drei Stimmen, also diese drei Tonarten mehr oder weniger singt oder singen kann? Weil es sind ja schon unterschiedlich von den Anforderungen.
1: Ja, aber sie hat halt gespürt, gerade bei diesen Übungen, dass sie tiefer gehen kann und es ist gegangen. Und sie ist noch tiefer gegangen und sie hat gefühlt, es gehört zu ihr. Das war einfach dieses Tiefe.
0: Mhm.
1: Und ich habe mir sagen lassen, dass auch große Sängerinnen, die einen Namen haben, oft in der falschen Tonlage noch sind.
0: Das kann ich mir vorstellen, ja.
1: Weil, und da, also, wenn man falsch ist, es ist wahrscheinlich auch als Autorin so oder bei jedem, wenn man das, was ureigen ist, nicht zulassen kann, dann ist alles, was man macht, eigentlich viel Arbeit.
0: Ja, wenn man das macht, was man Spaß macht, dann ist es keine Arbeit mehr, dann ist es eigentlich Erholung. Wenn ich jetzt zum Beispiel überlege, ich mache eine Radiosendung oder ich mache ein Interview, das ist für mich keine Arbeit, sondern es ist für mich einfach ein Gespräch.
1: Ja, aber wenn Sie jemanden nachahmen möchten oder wenn Sie sein möchten, wie man das von Ihnen erwartet oder was auch immer, dann beginnt die Arbeit, oder?
0: Das habe ich.
1: So ist es halt in jeder Disziplin. Aber wenn ich was anderes will, als ich eigentlich bin, wird es schwierig, dann muss ich arbeiten. Aber wenn ich zulassen kann, und die Nina nähert sich halt in dem Buch ihrer ureigenen Stimme an. Also das.
0: Sie nähert sich aber auch ihrer eigenen Geschichte an.
1: Ja,
0: wenn ich jetzt einfach überlege, sie macht ja auch eine Wandlung in der Familie oder mit ihrem Bruder auch durch.
1: Ja, das gehört
0: auch
1: dazu, oder? Das ist die künstlerische Entwicklung, ist immer außen und innen.
0: Sie nimmt ja auch auf einmal ihre Familiengeschichte ganz anders wahr.
1: Ja.
0: Sie akzeptiert es viel eher.
1: Mhm.
0: Und sie akzeptiert auch immer mehr sich selber.
1: Ja, und sie kann ihren Bruder zum Beispiel anders sehen. Das ist so was Schönes eigentlich in dem Buch, ja, finde ich.
0: Ich finde auch dieses Näherkommen zwischen ihrem Bruder und ihr, finde ich total spannend, weil sie wollte eigentlich ihren Bruder ja nicht enttäuschen und hat auf einmal, also es ist, und deswegen hat sie ja das mit der Hochschule, dass sie die Hochschule verlassen hat, ihm ja auch eher später gesagt, oder was sie dann jetzt in Wien macht. Das hat sie ja ihm eigentlich erst viel, viel später gesagt.
1: Ja, das hat sie sich nicht getraut, ja.

Wir sind beim letzten Gesprächsblock angekommen. Entschuldigung. Gleich hören Sie den sechsten und finalen Teil unseres Interviews mit Ingrid Klose über ihr Werk Regentropfen fallen langsam. Ich hoffe, Sie konnten viele schöne Eindrücke sammeln. Musikalisch bereiten wir uns auf das Finale vor. Es folgt Julia Fordham mit der durchaus philosophischen Frage Where does the time go? Und im Anschluss Thomas Quasthoff mit I can't stand the rain. 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

0: Wie ist es eigentlich, wenn man dann auf einmal merkt, diese Person nimmt jetzt auf einmal so viel Raum ein? Sie ist auf einmal, wow! Und wie ist es, wenn man das beim Schreiben und auch lässt die Person einen dann auch außerhalb des Schreibens nicht mehr los oder entwickelt sie sich weiter? Ich weiß, ich bin unmöglich mit meinen Fragen.
1: Also mir macht's meistens Freude, wenn mir eine Figur einen Strich durch die Rechnung macht. Wenn ich etwas geplant habe, aber es geht dann nicht, weil die ja schon ganz woanders ist.
0: Hat das Nina gemacht? Oder wer
1: Ich
0: hat's?
1: weiß, ist es schon so dahingegangen, ja. Also, ja, eigentlich schon, ja.
0: Was ist das dann für ein Gefühl, wenn man auf einmal merkt, okay, das ist, also ich weiß zum Beispiel, dass ein Interview bei mir immer woanders da landet, wo ich es eigentlich geplant habe. Also ich habe mir immer so 20 Fragen aufgeschrieben, ob ich diese 20 Fragen dann auch stelle. Das ist leider hingestellt.
1: Ja, also mir hat zum Beispiel gefallen, wo sie dann an die Nordsee fährt und das
0: Mit den Muscheln.
1: mit den Muscheln, ja.
0: Mit den Herzmuscheln.
1: Und dann da ist sie einfach ganz Nina für mich.
0: Ja,
1: Und
0: da ist sie auch
1: fährt sie auch
0: teilweise.
1: nicht hin, um zu singen. Und da traut sie sich auch zum ersten Mal zu sagen, dass sie da nicht ist zum Singen. Sie ist da.
0: Mich hat es sehr bewegt, wo sie dann zu ihrem, nachdem sie an der See war, wo sie dann nachher nach München, zu ihrem Bruder ist und dann auf einmal ihn besucht hat und ihm auf einmal mehr oder weniger erzählt hat, was sie eigentlich macht und wie sie sich eigentlich momentan fühlt. Das fand ich mega geil. Da stand ich da und habe gedacht, oh, scheiße. Es war für mich sehr emotional, nachdem sie ja erstmal da oben an der See war und auf einmal wollte sie dann wieder zurück und wollte eigentlich dann zu ihrem Bruder, hat auf einmal die Kraft in sich selber gefunden, ihrem Bruder die Wahrheit zu sagen. Und was mich total begeistert hat, war der Bruder dann auf einmal, der dann auf einmal sagte, nö, nö, ich bleib jetzt hier bei euch in der WG, das gefällt mir schon ganz gut. Wo sie dann auf einmal auch festgestellt hat, dass sie ihren Bruder ganz anders da kennenlernt, jetzt wo sie ehrlich ist. Also.
1: Ja, sie nimmt natürlich auch außen mehr wahr jetzt, ja. Und sie ist mutiger geworden, sie hat mehr Vertrauen zu sich,
0: Zu sich und zu ihrer Stimme.
1: ja.
0: Ich kann das.

0: aus Stille geformt. Wo waren für Sie die größten, was war für Sie, wo sind die großen Unterschiede beim Schreiben gewesen? Weil aus Stille geformt war ja ein Erfolg mehr oder weniger auch in der Presse. Da sind Sie ja auch gehypt worden. So habe ich das mitbekommen. Habe ich dann zu spät mitbekommen, sonst hätte ich es wahrscheinlich schon gelesen.
1: Das müssen Sie natürlich nachholen.
0: Ach, das ist, ich kann ja mal einen Schwenk mit meiner Kamera hier machen. Dann guckst du mal, wie viele Bücher hier rumfliegen. 34 Quadratmeter sind es, naja, genügend Bücher.
1: Ja, vielleicht einmal eine Auszeit an der Nordsee.

Thomas Quasthoff, der den Regen nicht ertragen kann. Ein kleiner musikalischer Augenzwinkerer zum Abschluss unserer Sendung über das Buch Regentropfen fallen langsam. Ich bedanke mich ganz herzlich bei unserem heutigen Gast, der Autorin Ingrid Kloßer. Für die tollen Einblicke vergessen Sie nicht, bei unserer Verlosung auf literaturlaunch.eu und der Verlosung teilzunehmen. Ich verabschiede mich heute, bedanke mich fürs Zuhören und entlasse Sie, wie wir heute auch gestartet haben, mit der wundervollen Eva Cassidy und dem Anniversary-Song aus der Literaturlaunch. Machen Sie es gut, bis zum nächsten Mal. Ihr Markus Eggert von der Literaturlaunch.

Tja, das ist die Legende von Babylon. Das ist nun ein paar tausend Jahre her. Und heute versteht heute der eine Mensch,

0: Sonntagmittag, 12 Uhr in Deutschland. Es ist High Noon. Hier ist die Satzzentrale und hier ist der Nachtisch am Sonntag. Popschlager mit Theo Berger, das heißt wie immer Musik mit viel Bumm, viele neue Tracks und natürlich auch zwei frei erfundene Sagen heute. Somit starten wir in den Sonntagnachmittag.
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Ich habe am letzten Sonntag während der Arbeit meine Sendung mitgehört und die ist diesmal nur 3 Minuten zu spät angefangen. Also, ja, da geht noch was.

0: wolkenfrei mit Vanessa Mai, hatte ja einige Hits, unter anderem war da natürlich Ich verspreche dir nichts und gib dir alles, und dieses Dingelchen gibt's jetzt gecovert, mehr schlecht als recht.
1: Und der Track ist

Die Frage ist, warum covert man so eine erfolgreiche Nummer von Wolkenfrei? Weil das ist ja gerade gehört nicht besser geworden. Aber ich denke mal, wir werden die Gründe nie erfahren. Nein.

Da hat Norman Langen ja mal ordentlich noch Kavum draufgepackt. Die Original-Single ist schon ein paar Monate älter, pures Gold. Und wir gehen mal im Original zurück ins Jahr 1988. Manche kennen Patti Bravo. Manche. Wenige. Fast niemand. Ich kenne sie, ja.

Das Original von Patti Bravo aus Italien verkaufte sich seinerzeit mehr als 40 Millionen Mal. La Bombola. Und er lebt immer noch von seiner Cinderella, bringt aber trotzdem noch neue Singles raus, zum Beispiel diese hier.

Man erwartet heutzutage ja, dass ein Popschlagerkünstler von seinem aktuellen Hit einen Remix veröffentlicht, und Conno Meister hat das natürlich gemacht, und was für ein Gefühl.

0: Enten.
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2: Seit Jahrhunderten erzählt man sich von einem Wesen. Größer als jeder Mensch, lautlos wie der Nebel. Verborgen zwischen uralten Bäumen. Manche nennen ihn Bigfoot. Andere glauben,

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Jo, und schon seid ihr wieder ein Stückchen unnützen Wissens schlauer. Und genauso wie Conor Meister haben auch Neon von ihrem aktuellen Track einen Remix draußen.

Er nennt es nicht Remix, sondern Reloaded. Ich vermisse dich und Tommy Fischer und ich vermisse die letzte Stunde, weil die ist gerade mal durch und wir haben Halbzeit. Somit kommt noch eine Stunde Popschlager am Sonntag, unter anderem nachher mit der nächsten Sage und diesmal die Linde auf dem Kirchhofplatz. Heidi dein.

Jeder Song von Noel ter Horst erzählt ja eine persönliche Geschichte. Das heißt, wir verfolgen eigentlich sein ganzes Liebesleben mit. Und die aktuellste war gerade gehört, Dem Himmel so nah. Und 1970, da mischte eine Band die Charts in Deutschland und Österreich auf, nämlich mit Son of Jamaica. Und das Ding hielt sich wochenlang auf Nummer 1. Und ein bisschen weniger erfolgreich war Eldorado, Goombay Dance Band, aufgepeppt.

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2: Musik aus Bochum, der Wiege, das ganze Ruhrgebiet ist hier der Wiege des Popschlagers. Angefangen, man weiß es inzwischen, damals mit Jürgen Drews und Olaf Henning. Neue Single von Kai, Ich glaube schon.

Im großen Popschlagergeschäft spielt natürlich Andreas Frei keine große Rolle, aber schöne, erfrischende Nummer von ihm, unbesiegbar.

Tja, und somit seid ihr wieder mal mit unnützem Wissen versorgt worden. Die Sage von der Linde auf dem Kirchhof, ja.

Wir sind auf der Zielgeraden. Wir haben ungefähr noch, sagen wir mal so, 20 Minuten max. Und dann ist wieder Schicht mit dem Popschlager am Sonntag.

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Ja, okay. Wir schrauben den Beat so ein bisschen runter.

Ja, such nicht nach mir. Ihr wisst ja, wo ihr uns findet, die Satzzentrale Deluxe. Und ja, damals war noch David Brandes der Frontmann von dieser Formation. Die es nicht mehr gibt, leider, leider. Haben schöne Titel gemacht, alles in den 90ern. Unter anderem kennt ihr aus der unendlichen Geschichte, ne?

0: Die Neverending Story eingedeutscht, Xanadu und alle Macht in Träumen. Und da ich ja so ein bisschen, ja, da ich so ein bisschen mit der Zeit jonglieren muss, fahren wir das schon mal ab.
1: So, Freunde, wie sieht's aus? Eine kleine Zugabe, ja? Okay, einen machen wir noch, Freunde. Einen machen wir noch, aber wenn, denn ist echt wirklich Schluss. 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

0: So, fahren wir das Ding mal langsam runter. Gleich ist Schluss und Bus, aus die Maus. Vielen Dank, dass ihr mitgefahren seid. Wenn ihr gleich nochmal wollt, könnt ihr ja die Chips an der Kasse lösen bei unsere Tante Irma.
1: Ja, die Tante Irma, die macht heute mal Überstunden. Und ja, das waren sie. 2 Stunden Popschlager am Sonntag mit Theo Berger aus dem kleinen Sendestudio am Niederrhein. Und ja, lieben Dank fürs Zuhören, fürs Leihen eurer Ohren. Bleibt uns weitergewogen. Denkt dran, stay tuned, nicht umschalten. Und ich bin wieder da nächste Woche Sonntag, gewohnte Zeit, auch wenn ich dann arbeiten muss, aber ist eine Vorproduktion. Gewohnte Zeit, 12 bis 14 Uhr, Satzzentrale Deluxe. Macht's gut, Theo Berger ist raus.

Hallihallo und herzlich willkommen mal wieder zum Hit-Countdown. Hier ist sie, die Chartshow mit den Hits aus der Vergangenheit. Und heute reisen wir zurück ins Jahr 2010.

0: genauer gesagt in die bayerischen Singlecharts des Jahres 2010. Unsere Reihe geht weiter, ja, mit der vorläufig erstmal letzten Folge der bayerischen Singlecharts 2010 wird es dann sein, genau. Tolle Interpreten sind mit dabei, zum Beispiel Gossip oder Keri Hilson. Eminem ist mit dabei, Lena Meyer-Landrut, Tayo Cruz und viele, viele andere. Loslegen tun wir mit Cheryl Cole. Fight for This Love ist ihr großer Hit, der es tatsächlich bis auf Platz 1 in den bayerischen Singlecharts geschafft hat. 9 Wochen hielt sich der Song in den Top 10. Zwar nur 5 Wochen in den Top 10 und auch nur eine Nummer 7 gewesen, dafür viele Wochen mehr in den Charts. Eminem mit Not Afraid auf der 29. Die Black Eyed Peas dann auf der 28. Meet Me Halfway, ihr Song, der sich ebenfalls 9 Wochen in den bayerischen Top 10 hielt. Und die 27 kommt dann auch noch mit Timbaland und One Republic Marching On, ihr großer Hit auf der 27. Der Hit-Countdown mit den bayerischen Singlecharts des Jahres 2010. Es geht los und ich darf's präsentieren. Michael Klein-Lutmer, mein Name.
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0: Na, das ging doch schon richtig gut los, ne? Was für Hits im Jahre 2010 gespielt, in den bayerischen Singlecharts von euch damals gehört, wenn ihr denn in Bayern gelebt habt. Ja, sind wir schon auf Platz Nummer 26 angelangt mit einem Monster-Hit von Calce Candela. Und genauso hieß er, Monster, 7 Wochen in den Top 10, höchste Chartplatzierung, die 5. Auf der 25 dann Lady Gaga mit Alejandro, 9 Wochen in den Top 10, höchste Chartplatzierung, die 3. Dann wieder ein Nummer 1 Titel mit Aura Dione, I Will Love You Monday. Und zwar war der Song 10 Wochen in den Top 10, auf der 24 im Endeffekt gelandet. Flo Rida dann mit David Guetta auf der 23, Club Can't Handle Me. Und auf der 22 stehen Katy Perry und Snoop Doggy Dogg, California Girls. So hieß der Song, der es bis auf Platz Nummer 3 hochschaffte. Plan B mit She Said auf der 21 und dann entern wir gleich die Top 20 des Hit-Countdowns mit den bayerischen Singlecharts 2010.
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Plan B und She Said auf der 21 der bayerischen Singlecharts 2010. Damit sind wir drin in den Top 20 und dort steht ein Fußballsong. Ja, Safri Duo haben sich Velil an die Seite geholt. Helele, der Song eben zur Fußball-Weltmeisterschaft 2010 auf der 20. Tayo Cruz dann mit Dynamite auf der 19. Und Frauenarzt und Manny Mark, die machten richtig Party. Die Atzen wurden sie auch genannt. Disco Pogo, ihr großer Titel, der es bis auf Platz 2 in den bayerischen Singlecharts schaffte. Im Endeffekt die 18 des Jahres. Noch ein Plätzchen hoher, nämlich auf der 1 gelandet und eben auch auf der 17 im Jahre 2010. Dann wieder Lady Gaga. Zum zweiten Mal Bad Romance, ihr Titel, eben auf der 17. David Guetta und Kid Cudi dann mit Memories auf der 16. Und dann gehen wir gleich rein in die zweite Stunde der bayerischen Singlecharts im Hit Countdown eben des Jahres 2010. Also dranbleiben.

0: Hallihallo und herzlich willkommen zurück zum Hit Countdown. Hier ist sie immer noch, die Chartshow mit den Hits aus der Vergangenheit. Und heute befinden wir uns in den bayerischen Singlecharts des Jahres 2010. Und die Plätze 30 bis 16 haben wir schon gehört. Jetzt gibt's noch die Plätze 15 bis 1 auf euren Gehörgang in dieser zweiten Stunde. Und wir legen gleich sofort los mit Platz Nummer 15. Wieder so ein Hit zur Fußball-Weltmeisterschaft, aber nicht nur dafür, sondern auch in den Charts war der Song so richtig abgegangen. Yolanda B. Cool und D-Cup, We No Speak Americano, hört man auch heute noch sehr, sehr gerne, war damals ja auch eine Nummer 1, genau wie Over the Rainbow, What a Wonderful World. Und jetzt gibt's einen Zungenbrecher, dann ob ich das ausgesprochen kriege. Ich weiß ja nicht. Also Israel, den Vornamen kriege ich schon ganz gut. IZ wird er auch genannt. Kamakaviwoole. Oh, ich hab's geschafft. Wahnsinn. Platz Nummer 14. Wunderbarer Song. Na klar, der Evergreen in einer neuen Version. Die 13 dann mit Eminem und Rihanna. Love the way you lie. Und die 12 hören wir auch noch mit Kanan und Waving Flag, auch eine Nummer 1 gewesen. Carrie Hilson dann mit I Like auf der 11. Sie war nur eine Nummer 2, hielt sich aber 13 Wochen in den bayerischen Top 10. Viel Spaß also, auch in dieser zweiten Stunde Hit Countdown. Weiterhin mit mir, mit Michael Klein-Luttmar.
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0: Carrie Hilson in den bayerischen Singlecharts des Jahres 2010 vertreten, sogar bis auf Platz Nummer 11 in den Jahrescharts. Sind wir drin in den Top 10 und jetzt gibt's die Plätze 10 bis 2, also ein echter Countdown hintereinander weg. Hurts mit Wonderful Life auf der 10, höchste Chartplatzierung die 2. Dann wieder eine Nummer 1 mit Keisha. TikTok, ihr Song, na klar. TikTok, das war auch genau das Medium, wofür dieser Song gedacht war. 14 Wochen lang in den bayerischen Top 10 vertreten, die 9. Gossip dann mit Heavy Cross, im Jahr vorher auch schon in den bayerischen Singlecharts in den Top 30 vertreten, dieses Mal auf der 8. Ja, und dann hat sie es endlich möglich gemacht. Wieder mal Sieg für Deutschland beim Eurovision Song Contest. Lena Meyer-Landrut. Mit Satellite gewann sie damals den ESC in Oslo und sie schaffte es auch bis auf Platz 1 in den deutschen Singlecharts, in den bayerischen sowieso, bis auf Platz 7 in den Jahrescharts. Madcon dann mit Glow und das war auch so ein ESC-Song, denn als der ESC begann, da gab es einen Einspieler, überall in Europa tanzten sozusagen zu einem Flashmob die Zuschauer, die Zuhörer und überhaupt Fans des ESC. Ja, und Madcon waren zwar in Oslo vertreten, aber die Bilder wurden eben aus ganz Europa eingespielt. Das war ein Mega-Mashup sozusagen auf der 6. Tayo Cruz featuring Ludacris, Break Your Heart auf der 5 dann, die 4 mit Edward Maya und Vika Gigliana, Stereo Love, ihr Titel auf der 4. Dann gehen wir rein in die Treppchenposition. Bronze im Jahre 2010 in Bayern für Shakira und Freshly Ground, Waka Waka, This Time for Africa. Na klar, in Südafrika fand sie statt, die Fußball-Weltmeisterschaft, das war der Song dazu. Und Stromae da auf der 2 dann, Alors on Danse, französische Tanzmusik. In den bayerischen Singlecharts, aber auch in ganz Europa. 17 Wochen lang allein in Bayern in den Top 10. Höchste Chartplatzierung die 1. Silberposition im gesamten Jahr. Dann fehlt gleich nur noch die 1. Aber erst einmal jetzt zum Mega-Countdown mit den Plätzen 10 bis 2.
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0: Französische Dance-Musik in den bayerischen Singlecharts. Tromé, Allons en Danse. Das war die Nummer 2 des Jahres 2010. Fehlt nur noch die Nummer 1. Und es war ein Song, der es tatsächlich nicht bis auf Platz 1 in den bayerischen Singlecharts schaffte, sich aber 19 Wochen allein nur in den Top 10 hielt, viel, viel mehr Wochen noch in den Charts. Ja, das war ein Mega-Hit und deswegen auch zu Recht die Nummer 1 des Jahres 2010. Der Graf. Unheilig, seine Band, geboren um zu leben, die Nummer 1 des Jahres 2010. Deutschlandweit übrigens, können wir ja mal schauen, wer da ganz, ganz oben stand. Ach, na sowas, unheilig, geboren um zu leben, also absolut gleich. Ja, und das war er dann, der Hit-Countdown für heute mit den bayerischen Singlecharts des Jahres 2010. Michael Klein-Lutzmar sagt, Tschüssikowski!
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0: Krass. Dankeschön. Wow, wow, wow.
1: Boah.
2: Vielen Dank.
1: So schön. Oh, danke schön. Ich liebe das. Das ist ein.
0: Sehr gern geschehen.
1: Habt ihr so schön. Oh.

0: ja, wieder mal Sonntagnachmittag. Da sage ich schon mal einen wunderschönen Sonntagnachmittag. Ja, ein bisschen ungewohnt heute, 17 Uhr ist ja gar nicht so die Zeit für den Sonntagsmixer. Eigentlich geht es da schon immer 16 Uhr los, aber ich bin ja nun zu Gast diese Woche im Sendestudio bei unserer Sendeleitung und ich freue mich natürlich hier sein zu dürfen. Wir haben natürlich unseren Molly hier gleich neben mir am Mikrofon.
1: Ja, hallo, herzlich willkommen. Ja, der Molly am Gastsektor eigentlich, nicht auf diesem Platz, wo jetzt der Heiko steht, denn der Heiko ist heute zuständig für diese Sendung und ich bin der Co-Moderator. Also, Heiko, du bist verantwortlich für die Sendung.
0: Das klingt richtig komisch, ich bin das gar nicht gewöhnt.
1: Ja.
0: Aber ich sag mal, ich freue mich hier sein zu dürfen und natürlich unsere Sandra sitzt auch dabei. Also die wollen heute mal so richtig beim Sonntagsmixer so über die Schulter schauen,
1: was ja, da
0: so
1: Heiko, wir müssen aufpassen, die Sandra kontrolliert uns.
0: Ich weiß, der strenge Chef, dass sie kontrolliert. Aber völlig egal, lass sie kontrollieren. Wir sind heute gut drauf und ich denke mal, wir machen hier ja, bis 20 Uhr auf die Dauer gibt es noch Power. Ne? Und wie sagt man noch so schön? Die beste Musik zu dieser Zeit.
1: Ja, aus dieser wir kriegen Stadt. Das schon hin, ja.
0: Ja, das denke ich. Tja, da schauen wir natürlich auch schon mal in unseren Chat hinein. Findet ihr ganz, ganz leicht unter sunshineradio.at. Rechte Seite, kleiner Button. Chat anklicken und schon seid ihr hier. Ich grüße natürlich auch die Hörer der Satzzentrale Deluxe.
1: Ja, da sage ich auch ein ganz, ganz liebes Hallo. Herzlich willkommen.
0: Tja, ganz liebe Grüße gehen zur Sendeleitung natürlich. Zum Rico nach Sonnewitz. Ich freue mich, lieber Rico, dass wir das alles so hinbekommen haben, dass wir hier live aus Lengfeld-Krems senden können. Und Molly, du hast doch früher noch, wir haben ja noch ein bisschen gebastelt. Ne? Du hast gebastelt, ich habe gar nichts gemacht.
1: Na, es ist ja nicht wirklich so schwer. Für dich ist es ein bisschen ein Umgewöhnen, denn mein Equipment ist doch ein bisschen anderes als deins. Wir haben Mischpult, also wir sind sogar eigentlich telefonisch erreichbar. Wir haben Telefonhybriden, wenn ihr Lust und Laune habt, mit Heiko zu sprechen. Er gibt dann vielleicht die Telefonnummer bekannt und man kann auch ja, telefonieren mit uns.
0: Das machen wir natürlich gerne. Jetzt habt ihr erstmal meine Nummer, 01764350 1692. Könnt ihr ein bisschen WhatsApp mir ja, einen Wunsch schreiben oder einen Gruß, wenn ihr grüßen wollt. Alles könnt ihr machen. Einfach 01764350 1692. Was machen wir heute alles an Musik, so wieder quer durchs Gemüsebeet oder wie hast du dir das gedacht?
1: Ja, du hast dir das gedacht, es ist deine Musik und wie gesagt, das ist deine Sendung, du bist dafür verantwortlich und ja, ich bin der Co-Moderator, deine Musik, ja, alles von dir eigentlich.
0: Tja, danke, danke, danke, für das Vertrauen. Gucken wir mal in unseren hauseigenen Chat rein, wer da alles schon dabei ist, der Skorpion, der Andreas, das ist das Schnitzelchen. Die Karin ist da. Liebe Grüße zur Karin, ganz besonders. Wir haben uns heute früher gesehen. Der Thomas ist da. Der Gary ist da. Jo, und wer ist denn noch alles da? Der Werner. Werner sehe ich jetzt aus. Die Sonnenblume, unsere Sandra. Ja, da guckt sie ja sogar im Chat, ne? Der guckt sie sogar im Chat, ob wir das alles richtig
1: machen. Ja, aber schau auch, der Werner. Der Werner hat schon wieder was geschrieben.
0: Ja. Werner hat was geschrieben. Gibt es auch Wünsche? Ja, ja, wir schauen mal, ob es Wünsche gibt, oder?
1: Wenn es nicht Heintje ist, Werner, dann vielleicht.
0: Ja, vielleicht. Ja, lieben, ich würde sagen, wir starten erstmal in den Sonntagabend so ganz gemütlich hinein mit ein bisschen Power ja, auf die Öhrchen. Und ja, da haben sie ganz schnell mal unsere Sandra.
2: Hallihallo, hier ist die Sonnenblume.
0: Ja, die ist da, die ist da. Also, habt's gehört. So, bei uns gibt es jetzt Musik hier auf die Öhrchen.

der Nächste. Angekommen hier in unserem hauseigenen Chat, unser DJ Adams. Servus und ganz liebe Grüße natürlich an die Ostsee. Sag mal deiner lieben Frau einen schönen Gruß. Ja, meiner Frau möchte ich auch einen schönen Gruß sagen, die da jetzt im Hotel sitzt und Hunde bewacht. Oder umgedreht, ich weiß es.

0: Ja, da kommen ja schon wieder die ersten Fragen an hier, ne? Die ersten Fragen. Ja, die ersten Fragen kommen. Ganz komische Fragen. Und das kann mir nur der Moli bestätigen, dass es nicht so ist. Also, unsere Hörer fragen. Ja, lieber Onkel Heiko, wenn du schon mal in Krems bist, da hast du doch hoffentlich auch wieder dein Baströckchen mitgebracht. Nein, ihr Lieben, das habe ich nicht. Und der Moli wird mir das jetzt sofort bestätigen, dass das wirklich nicht so ist.
1: Ne? Nein, Heiko steht hier mit der langen Jeanshose. Ich habe eine kurze Jeanshose an. Falls das auch eine Frage wäre oder ist von vornherein beantwortet.
0: Tja,
1: ein T-Shirt und der Moli steht ohne T-Shirt da, weil es relativ heiß ist und ja, wir Männer unter uns da
0: können wir das ruhig mal machen. Genau. Also wie gesagt, Baströckchen ist heute nicht, wird es vielleicht nächste Woche wieder geben. Schauen wir einfach mal hinein. Jetzt ging hier aus.
1: Mhm.
0: Oh, jetzt haben wir hier irgendwas aus am Rechner. Müssen wir mal gucken, was wir da ganz schnell machen können hier. Ich habe bestimmt jetzt hier irgendwo ein falsches Knöpfchen gedrückt. Da ist irgendwas ausgegangen am Rechner. Irgendwas ist hier ausgegangen. Irgendwas ist ausgegangen. Ja, der Moli schaut schon. Ja, schaut schon. Das ist manchmal so. Technik, die ist ja bei mir. Hab das ja erlebt das letzte Mal, als ich ja zwei Sendungen ja durchgeschickt habe, wo nichts passiert war. Aber gucken wir einfach mal. Einfach so ging es ja aus. Und jetzt gucken wir mal, ob wir den jetzt wieder ankriegen. Sonst muss ich euch wirklich jetzt ein Lied singen. Aber ihr wollt das nicht unbedingt, dass ich euch ein Lied singe. Ja, da die, wir schauen. Irgendwas hat unser Rechner jetzt hier falsch gemacht. Ich weiß es nicht. Ja, wir quarren ein bisschen hier. Ja, also wenn ich euch über das Wetter erzählen soll, im Studio, das Wetter ist furchtbar warm. Also furchtbar warm. Wie gesagt, Baströckchen wäre jetzt angebracht. Ich habe es leider nicht mit. Aber egal, unser Rechner macht hier ein bisschen Probleme. Und deswegen müssen wir noch ein bisschen quatschen hier, ein bisschen reden und ein bisschen euch was erzählen. Wenn ihr Fragen haben solltet, irgendwelche Fragen, Musik, Wunsch, Olaf Berger, My Black Lady. Gucken wir mal. Ja, können wir machen. Was haben wir denn noch hier alles? Da ist der Werner. Der Werner hat sich auch noch nichts gewünscht. Der wollte ja Heinche haben. Heinche habe ich heute leider nicht im Gepäck, aber ja, was machen wir denn jetzt hier? Der Rechner will nicht mehr. Müssen wir mal ganz kurz ausmachen, ganz kurz runterfahren. Irgendwas müssen wir jetzt machen. Irgendwas müssen wir jetzt tun. Wir sind ganz kurz hier ein bisschen gehandicapt, immer noch gehandicapt. Aber der Moli bastelt. Ist ja mir auch schon passiert. Also es kann ja jedem passieren. Bei mir war ja direkt mal der Stream fort. Ne? Also alles weg. Es tat richtig weh. Und ich bin dann voller Frust in den Garten gegangen, habe mich sowas von geärgert und bin dann zwei Tage später zu unserem DJ Mirko und habe gesagt, Mirko, was ist hier los? Du musst das doch wissen, du hast doch das alles eingerichtet. Ja, und er hat es nicht so richtig gefunden am Anfang, aber dann hat er mich überzeugt. Oh, guck mal, es läuft alles wieder. Und bei uns hat sich jetzt ja wirklich kurz mal der Rechner verabschiedet und jetzt müssen wir erstmal ein bisschen basteln. Also ihr Lieben, ich hoffe, wir kommen gleich wieder. Ich rede noch ein bisschen, gucken wir mal, ob wir das jetzt hier wieder ankriegen, das Ganze. Aber ich denke mal, der Moli, der fährt hier und bastelt und das ist sein Studio. Ich bin ja jetzt nur Gast, ich habe nichts gedrückt, gar nichts gemacht, es ging einfach weg. Und das ist es manchmal so, dass es einfach weggeht. Oh, ja, jetzt sieht man wieder was, es läuft was. Guck mal einfach mal, ein paar Sekunden wird es noch dauern. Ja, wenn ihr Fragen haben solltet, einfach unter WhatsApp 0176435016 92 hier zu uns ins Sendestudio. Und ihr könnt natürlich auch anrufen. Ich habe da so eine Telefonnummer vom Moli bekommen. Das ist die plus 43 für Österreich, die Vorwahl 2719201128. Und dann sollten wir eigentlich miteinander mal telefonieren können. Ja, wenn ihr irgendwelche Fragen habt, wenn ihr irgendwelche Wünsche habt, ja, gucken wir mal, ob das jetzt wieder geht hier. Gleich, es sieht schon wieder ein bisschen anders aus, also ist schon wieder mal was zu sehen. Gucken wir einfach mal, wartet noch ein paar Sekunden. Ach, die Technik, wenn die Technik versagt, dann ist es manchmal ein bisschen kompliziert. Aber ich denke mal, wir kriegen das alles in die Reihe. Also bis jetzt läuft doch noch nicht. Jetzt kommen wieder schon die ersten WhatsApp hier anmarschiert ins Studio. Jetzt ist er da. So halbwege ist er da. Ich sehe die Hälfte und jetzt ist alles da. Und jetzt machen wir einfach mal diesen Titelnummer an und dann gucken wir mal, ob der laufen will. Ja, gucken wir mal. Läuft. Dann machen wir einfach wieder ein bisschen Musik. Ich habe euch genug genervt jetzt, ne? Ja, ich hoffe, ihr hört uns wieder.

0: Tja, so ist es. Wir foxen natürlich hier in den Sonntagabend hinein, kurz vor 17:30. Und liebe Moli, der Werner schreibt, habt ihr meinen Wunsch gelesen?
1: Naja, Werner, du weißt, wir sehen alles und natürlich auch deine Wünsche.
0: Ja, dann möchte ich mal ganz liebe Grüße schnell loswerden. Die gehen jetzt zum Lars und zur Annette. Und natürlich zur Cora, die da irgendwo gemütlich in ihrem Gärtchen sitzen. Und natürlich Sunshine Radio Krems und die Satzzentrale Deluxe hören.
1: Ja, von meiner Seite auch ganz liebe Grüße.
0: Ja, ist schön, mit dir im Studio heute zu stehen. Das ist also für mich ein bisschen ungewohnt, mit dem Sendeleiter hier, mit dem Sendechef hier zu stehen. Also man muss ja tatsächlich, ja, ich bin da ganz lieb.
1: Ja, wir sind ja auch ganz lieb. Und na, es ist natürlich das Equipment ein bisschen eine Umgewöhnungssache, aber ja.
0: Oh, wir können es schon hin. Irgendwie wird es schon passen.

0: Tja, lieber Moni, ich habe hier schon wieder so viele WhatsApp reinbekommen und da will ich mal ganz liebe Grüße ins Rauental, ins Goldstaubviertel senden. Kennst du das Goldstaubviertel?
1: Nein,
0: das,
1: muss ich sagen, kenne ich
0: leider
1: nicht.
0: Kennst du nicht?
1: Nein.
0: Das ist so ein Begriff bei uns, Goldstaubviertel. Ne? Also ganz liebe Grüße ins Goldstaubviertel zu Marco, zu Michelle. Schön, dass ihr dabei seid.
1: Ja, auch von meiner Seite. Liebe Grüße, alles Liebe.
0: Tja, liebe Grüße nach Deutschland aus Lengenfeld, aus Krems, Österreich.

das ist so ein bisschen Musik zum Abtanzen am Sonntagabend. Ja, und Lieben, es gibt ja so viele Sachen, die wir da auch filmen wollen heute. Super Turbo Wettkommen, aber ja, guck mal einfach mal nach. Jetzt gibt es noch Musik aus Leipzig. Katja Hinse. Ja, haben wir gesagt, wir schauen heute auch mal so ein bisschen in den deutschen Schlager rein. Verschiedene Sachen, die da hier bei uns auf dem Plattenteller liegen. Und vielleicht auch was aus dem Hitkeller. Schauen wir einfach mal.

auch mal ganz, ganz liebe Grüße an alle super Frauen. Aber ich weiß ja, die sind alle ganz, ganz super, die Freunde. Ja? So, Lieben, noch ein bisschen was aus der Schlagerkiste gibt's jetzt hier. Live aus Lengfeld, aus Österreich. Ja, schön, dass ihr hier seid.

Ganz liebe Grüße gehen jetzt mal ganz, ganz fix nach Pirna zur Doreen und zum Thomas. Ja, schön, dass ihr dabei seid. Ja, und jetzt ist Musik aus Dresden. Ja, ja. Linda Jung, Futuring Forsberg, oder hat er gesagt Forsberg, Futuring Linda Jung. Grüße zu Mr. Bailando Beats.

0: wenn das mit uns vorbei ist. Läuft ja schon eine ganze Weile in meinen Sendungen, natürlich heute auch hier aus Österreich, die Linda.
1: Vor vielen hundert Jahren.
0: Ja, jetzt gibt's einen Musikwunsch. Fangen wir mal ganz hinten an.
1: 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Ein geheimnisvoller Geselle trat
0: ganz liebe
1: in seine
0: Werkstatt.
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0: zum
1: Männer und schneller
0: Andreas,
1: als das Feuer selbst.
0: Unser Schnitzelchen,
1: doch
0: der da irgendwo wieder auf dem Balkon sitzt,
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0: und sich's gemütlich
1: dann
0: macht.
1: Dann erschien ein schwarzer Reiter mit einem auf

0: vielleicht hörst du den Nachtschmied in der Nacht.
1: Ja, ab geht's im Disco Fox, der Nachtschmied von Görlitz. Ihr Lieben! Tja, und gleich gibt's wieder die nächsten Musikvideo hier bei uns. Jetzt machen wir es nochmal den hinterher hier. Ja, auch wunderschön gemacht. Purple Rain. Mal in der etwas anderen Version.

leider zu zeitig von uns gegangen. Bonnie Tyler gemeinsam mit Matthias Reim. Lieber Werner, du schreibst immer so, hat heute keine Musik wünschen dürfen, natürlich. Aber wer zuerst wünscht, kommt zuletzt dran. Also deine Songs kommen auf jeden Fall auch noch in diese Sendung. Live. Aus Lengenfeld, Österreich. So, ich habe das jetzt so langsam im Studio hier ein bisschen gemütlich gemacht. So langsam sollte es ja alles funktionieren. So, dann haben wir schon den nächsten Wunsch hier auf dem Plattenteller liegen. Die Bäume der geht jetzt zum Thomas Laue. Und Einsamkeit. Ja, die schwarze Lady. Die Stadt, sehr, sehr herzlich gern.

dem Original von Uriah Heep. Und ich denke mal, der Moli, das ist so Musik aus seiner Jugendzeit. Tja, und Olaf Berger hat es nochmal in Deutsch adoptiert. Und ich würde sagen, ganz toll gemacht, ja.

0: Ja, da erfüllen wir natürlich auch sofort den nächsten Musikwunsch, der da an die Ostsee geht.
1: Hi, this is Mike Marine.
0: Zum Andreas und zur Diana aus den 80ern. Mike Marine, Love Spike.

Musik von Mike Marine, Love Spike. So, weil wir mal so ein bisschen in den 80ern sind, können wir natürlich noch einen Musikwunsch erfüllen aus den 80er Jahren. Ja, Nena, Nena, Nena wurde gewünscht. Und das Ganze geht jetzt ganz lieb zum Werner. Zum Werner 1968, 99 Luftballons.

0: Liebe Moli, jetzt haben wir unseren Werner natürlich mal einen Musikwunsch erfüllt, oder?
1: Ja, wir haben Werner wieder glücklich gemacht. Ja, seine Augen leuchten wieder. Ja,
0: das ist schön, lieber Werner. Sehr, sehr herzlich gern. So, jetzt grüßen wir mal.
1: Die Sachsen-DJs, würde
0: ich sagen. Die Sachsen-DJs grüßen wir.
1: Ja, hallo, ganz, ganz liebe Grüße aus Krems, aus Lerchenfeld, aus dem Sendestudio von Moli und natürlich vom Heiko.
0: Ja, an unseren Falki, der da am Badeteich sitzt, in Oberau, mit seiner Frau gemütlich und sich gemütlich macht, Bratwürstchen isst, ein Bierchen trinkt und, ja. Und dann gibt es ja ab 20, ja, ab 20 Uhr gibt's ja unser DJ. Sandra, du bist gerade am Mikrofon.
1: Geh ran. Sandra schiebt mich zur Seite.
2: Ja, lieber Muli, du sendest nicht vom Sendestudio Lerchenfeld, wir sind in Lengenfeld zu Hause.
1: Oh, oh. Und jetzt sagt nochmal, sie kontrolliert uns nicht.
0: Ja, ja, die passt Heike, auf. Ich habe das die ganze Zeit schon beobachtet. Die passt auf, was wir hier im Studio haben.
1: Niemanden wäre es aufgefallen.
0: Ja, niemanden wäre es ausgefallen. Das stimmt. So, Lieben, wir machen wieder ein bisschen Musik hier auf die Ohren. Und jetzt gibt es Musik. Von wem? Wir lassen es einfach mal laufen.

0: Tja, wir sitzen jetzt gerade hier so über einer schönen Tasse Kaffee, ich und Molly, und beraten gerade so ein bisschen, ja, was kommt heute noch alles. Ist ja, lieber Molly, ist ja für mich so richtig ein bisschen ungewohnt hier, ne, als Sachse im Lenkfeld im Studio zu stehen.
1: Ja, nicht Lenkfeld.
0: Das ist, aber ich schwitze, Baströckchen nicht an, aber wir kriegen das alles in die Reihe. Und ich denke mal, lieber Molly, wir haben es jetzt kurz nach 17 Uhr. Wie haben wir es gemacht? Ich vermisse bei dir so ein bisschen eine Studio-Uhr. Also ich habe vor mir eine große, ganz, ganz große Uhr. Da sehe ich das immer alles so, wie spät es ist. Eigentlich ist es ja auch gar nicht so wichtig, ne? Hauptsache tolle Musik. Wie gesagt, ab 20 Uhr solltet ihr unseren Sendeplan schauen. Kommt doch, mach mal lauter.
1: Ja, auf alle Fälle, da geht es dann wieder rund so rund wie hier.
0: Ja, wir schwitzen bloß und trinken eine Tasse Kaffee.
1: Ja, es ist ja ganz normal, ein anderes Equipment, und das ist halt anders als bei dir. Und klar, ist ein bisschen
0: ich habe so mit Controller und so die ganzen Geschichten, dass das ist ein bisschen einfacher. Aber egal, ich bin gern bei dir und es macht natürlich auch riesengroßen Spaß. Und wir grüßen nochmal alle Hörer der Satzzentrale Deluxe, die sich vielleicht ein bisschen später eingeschaltet haben.
1: Ganz liebe
0: und natürlich
1: Grüße
0: auch alle Hörer von Sunshine Radio Krems. Wir bringen euch Sonne ins Herz.
1: Genau so ist es.

ist ja auch eine sehr aktuelle Platte von DJ Nit. So, heute hier bei uns auf dem Plattenteller liegen. Live aus Lengenfeld, Österreich. So, heute mal nicht aus dem Sendestollen, aus dem Bergwerk. Haben wir uns gemütlich gemacht in Österreich, so ein paar Tage zu verbringen bei lieben guten Freunden. Ja, natürlich bei unserer Radioleitung. Hatten gestern ein tolles Moderatorentreffen. Da waren sie alle da. War ein schöner Abend.

Remixe. Ab und zu gibt es auch mal wunderschöne Coverversionen aus dem Jahre 2026. Lady in Black, ja, im Original von Bad Boys Blue. So, ihr Lieben, da schreiben sie schon wieder Raucherpause, sensationell.

Ja, ihr dürft dabei sein in unserem hauseigenen Chat. Ganz einfach mal auf sunshineradio.at gehen. Und rechte Seite klicken und da seid ihr schon angekommen. 01764350 1692, unsere WhatsApp-Nummer, oder natürlich direkt hier ins Studio rein telefonieren. Plus 43, also die Vorwahl von Österreich, 27192028.

0: kommt schon wieder liebe Grüße hier aus Deutschland in Österreich an. Ja, von Claudia und Charles. Ja, schön, dass ihr dabei seid. Und wir sollen die natürlich gern weitergeben an die Rosengrenze, in Coswig, im Partykeller, an Hirte, an Kanne und Katrin und Falk. Das machen wir natürlich sehr, sehr herzlich gern. Tja, und wir kuscheln ein bisschen in der Sendung. Ganz gemütlich, ich und mein Moli, der sich jetzt gerade ein bisschen versteckt hat, aber ich sehe, er ist
1: direkt
0: da. Ja, jetzt ist er direkt wieder da. Lieber Moli, schwitzen, schwitzen, schwitzen bei dir im Studio. Und im Winter?
1: Frieren.
0: Vielleicht, ich könnte da gar nicht. Also ich brauche es, also im Studio, Temperatur so 26 Grad, da bin ich immer sehr, sehr zufrieden.
1: Das bräuchte ich ein ganzes Jahr.
0: Naja. Ja, kann man da ja noch ein bisschen basteln. Ja, ja, ihr Lieben, ich befinde mich heute live in Lengfeld in bei Krems, Österreich. Und es macht riesengroßen Spaß, mit dir hier im Studio zu stehen, lieber Moli.
1: Mit dir auch, lieber Heiko. Es ist mir wirklich eine Ehre. Du bist hier in Österreich, das freut uns generell. Und heute mit dir Sendung machen zu dürfen, ganz, ganz was Tolles. Dankeschön.
0: Bitte, bitte, bitte, immer, immer wieder gern. So, jetzt machen wir ein bisschen Krach wieder hier.

weiter. Mit Sommermusik geht es natürlich weiter heute Abend. Wir haben es dann so, ich habe gar nicht so richtig an die Uhr geschaut, kurz vor halb sieben. Da sind wir mittendrin in Stunde Nummer 2, der Sonntagsmixer live aus Lengenfeld, Österreich.

Jahren hat er lange nichts von ihm gehört. Aber nun ist er wieder da. Mark Medlock. Back in the Sun. Aus seinem neuen Album. Da wird es bestimmt noch viele, viele Überraschungen geben. Ja, richtig in den Sommer hinein mit Mark Medlock. So, ihr Lieben, wir haben es jetzt genau 18 Uhr und 32 Minuten. Eigentlich mache ich ja diesen Song um diese Zeit noch gar nicht. Aber heute ausnahmsweise mal, weil wir heute in Österreich sind.

Kitchen Light. Da haben sich ja einige Hörer in diesen Song verliebt. War bei mir nicht anders. Tja, ich bin heute aber leider nicht in der Küche. Ich bin heute bei Molly im Sendestudio in Lengfeld in Österreich. Tja, lieben, kurz nach halb sieben, 18 Uhr. 38 Minuten. Tja, da gibt's Musik von Dakota Lane auf die Öhrchen, aufs Linke, aufs Rechte.

hat mich unsere Sendeleitung doch tatsächlich hier ganz allein gelassen im Studio. Naja, wir schaffen das schon. So, Lieben, es geht in die zweite Stunde der Sonntagsmixer live aus Lengfeld. Heute gemeinsam mit unserem Moli. Er wird dann auch gleich nochmal zu uns kommen.

Promise Forever. Tja, lieben, große Ereignisse werfen ihre Schatten voraus. Das Weinfest in Meißen. Es geht los am 18. bis zum 20. September. Und Sunshine, Radio Krems und die Satzzentrale Deluxe werden natürlich live dabei sein. Wir werden komplett die Veranstaltung in den vier Jahreszeiten live übertragen. Unser DJ Adams steht dort hinter den Reglern. Ja, bis früh um fünf macht er da immer ganz, ganz, ganz lange Zeiten. Verrückter. Ja, und wir werden diese ganze Show natürlich live im Radio übertragen. Wir freuen uns schon drauf, dabei sein zu dürfen und sagen schon mal jetzt vielen herzlichen Dank. Ja, an unsere Claudia, die das wieder möglich gemacht hat, dass wir dabei sein dürfen.

0: Ja, das ist Musik aus dem Jahre 1987, Time After Time. So, lieber Moli, ich habe gerade Post bekommen aus Berlin von unserer Tanja und unserem Frank, ganz treue Hörer, ja, von Sunshine Radio Krems und natürlich der Satzzentrale Deluxe, und die haben sich was Deutsches gewünscht.
1: Was haben sie sich gewünscht?
0: Ja, da muss ich jetzt mal schnell
1: gucken. Maite Kelly, sagtest du.
0: Maite Kelly, ja, und zwar ein Kuss in Paris. Machen wir den oder machen wir
1: den? Nein, da brauchen wir ja nicht darüber sprechen. Machen wir sehr, sehr gerne.
0: Sehr, sehr gerne. Hier ist er für euch. Hier ist sie, Maite Kelly, und ein Kuss.
1: Die beste der Kellys, finde ich.
0: Finde ich auch, ja.

0: So, die letzte Woche mal folgendes. Ja, Stunde Nummer 3, kurz nach 19 Uhr. So, und jetzt machen wir mal folgendes. Wir grüßen jetzt mal Sendeleitung zu Sendeleitung. Ja, der Rico hat mir gerade geschrieben, von der Satzzentrale Deluxe, lieber Moli hier. Ich so ganz, ganz liebe Grüße aus dem Sonnewitzer Tal hier ins Studio vom Rico.
1: Danke, lieber Rico. Ich sag's jetzt nicht in Heiko, ich sitze sowieso neben Heiko. Oder ich bin mal still, Post. Ich ja. sage, lieber Heiko, richte Rico, liebe Grüße. Nein, ich sag's.
0: Du musst es selbst machen.
1: Ja, genau, also ich sag's. Natürlich mache ich das selbst. Rico, lieber Rico, natürlich auch von unserer Seite her die besten Grüße. Wir haben wirklich sehr, sehr viel Spaß hier im Studio. Heiko, wollen wir Sie ein bisschen, wie soll ich sagen, neugierig machen oder neidisch machen, vielleicht der bessere Ausdruck, ja, was wir nach der Sendung machen. Sollen wir das sagen?
0: Oder? Das können wir sagen, was wir nach der Sendung treiben werden.
1: Wir haben noch einiges vor.
0: Ja, ich bin ja nun einmal bloß nicht jeden Tag in Österreich, also können wir auch mal ein bisschen was machen, ne?
1: Ja, Österreich und besonders die Wachau, Krems, Niederösterreich steht ja für den Heurigen und wir werden nach dieser Sendung noch einen heurigen Besuch machen.
0: Oh, ich freue mich schon drauf. Also es wird bestimmt eine lustige Sache werden. Also ihr Lieben, könnt ihr jetzt ein bisschen neidisch sein, ne?
1: Ja,
0: nochmal
1: ja.
0: Ganz liebe Grüße ins Studio nach Sonnewitz zur
1: Sendung. Ich würde sagen, wir trinken für den ein oder anderen auch ein Achterl Grüner Veltliner. Der Grüner Veltliner hat ja immer Saison hier in Niederösterreich. Das ist der Wein Number One. Und vielleicht eine Bredeljause oder so für den ein oder anderen.
0: Das werden wir auf jeden Fall tun. Wir freuen uns drauf. So, ihr Lieben, haben wir euch ein bisschen neidisch gemacht. Jetzt gibt es wieder ein bisschen Musik auf die Ohren, aufs linke Öhrchen und aufs rechte Öhrchen.

Tja, dieser Song direkt heute mal aus dem Hitkeller. Den habe ich heute in der Hosentasche. Naja. Lieber Rico, noch eine kleine Sache zu dir. Ich muss mich ein bisschen entschuldigen. Ich habe den Jingle-Stick vergessen. Passiert.

der wunderschönen Wacherei hier in Österreich. Geht jetzt mal hier an die Chefin, an die Claudia, der will ja sein. Wunderschöne Gastronomie in Meißen, also wer in Meißen sein sollte, irgendwann mal unbedingt mal reinschauen. Lecker essen, ganz tolle Atmosphäre und ich kann es euch nur empfehlen.

Tja, wir bringen euch Sonne ins Herz, ihr Lieben. Und ja, ich guck mal ganz schnell an die Uhr. 19:19. Ja, knapp 40 Minuten sind wir noch da hier. Und dann, haha, dann geht's direkt. Ja, schalten wir direkt von Lengenfeld aus Österreich nach Weinböhler in Sachsen, Deutschland, zu unserem DJ Hub. Und ich weiß genau, unser DJ Hub, der schaut jetzt schon wieder so mit die Füße und freut sich natürlich drauf, mit euch gemeinsam, mach mal lauter.

wie heißt doch immer so schön, der Letzte macht das Licht aus. Tja, das Ganze natürlich um 19 Uhr und 22 Minuten. Wer sich ein bisschen später eingeschalten haben sollte, ja, der Sonntagsmixer live heute aus Lengenfeld, Österreich. Schön, dass ihr hier seid. Tja, da kommen noch einige Musikwünsche rein. Schauen wir mal, ob wir das noch alles hinbekommen. Der Lieblingsrose wird nochmal gewünscht. Gucken wir einfach mal rein. Jetzt gibt es erstmal Musik aus München. Und ich weiß, sie hört heute mit. Sie hört heute mit. Victoria Nordmann. Ja, liebe Victoria. Und da gibt es natürlich deine aktuelle Platte. Ja, die aktuelle Platte. Fly to Heaven. Das Ganze hier bei Sunshine Radio Krems und der Satzzentrale Deluxe.

ganz liebe Grüße nach München zu Victoria Nordmann. Ja, von ihr kommen natürlich auch immer wieder wunderschöne Songs hier zu uns angewackelt, die wir natürlich auch sehr, sehr gern spielen.

Fly to Heaven, Victoria Nordmann. Und jetzt gibt's wieder einen Musikwunsch, ihr Lieben. Ja, ja, Mr. Divide, unser Lieblingsrusse, ist natürlich auch heute wieder mal mit am Start. Habe ich lange jetzt wirklich nicht auf dem Teller gehabt, aber ja, ab und zu mal kommt er natürlich immer sehr, sehr herzlich gern zu uns. Er sucht sich natürlich auch mal Künstler, mit denen er ins Studio geht. Diesmal war es Mario.

in den Sonntagabend hinein. Kurz. Nach 7:30. Sunshine Radio Grenz, Satzzentrale Deluxe. 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

0: Ich hatte bei Molly kurz nach 7:30, das ist immer so bei mir die Zeit, wo ich dann immer so ein bisschen die Landebahn so ein bisschen im Auge behalten muss. Geht es dir auch so, wenn deine Sendung so langsam zu Ende geht?
1: Bei mir ist es der Rhythmus, wo man mit muss.
0: Der Rhythmus, wo man muss. Da.
1: Ja, genau.
0: Das machen wir auch mal so. So, Lieben. Uhr. Sie hören Sunshine Radio Krems und die Satzzentrale Deluxe live aus
1: Krems Lengenfeld,
0: Österreich.
1: Ja.

0: Tja, Lieben, unsere Sende, unsere Landeklappen, die sind ausgefahren. Und lieber Moli, weißt denn du eigentlich, wenn unser DJ Hub gleich kommt, mitmach mal lauter. Kennst du den Spitznamen von unserem DJ Hub?
1: Der Kuschelige?
0: Der Kuschelige, ich habe immer gesagt, der Dicke, da hat er immer geschimpft. Nee, das ist der Kuschelige. Und ihr Lieben, den gibt's hier ab 20 Uhr aufs linke und aufs rechte Ohr. Ich denke mal, dass er gleich hier bei uns im Chat erscheinen wird. Ja, gucken wir mal, schauen wir mal. Und wie gesagt, ab 20 Uhr geht's dann los. Vollgas mit unserem DJ Hub. Mach mal lauter.
1: Ja, Heiko, der ist so fleißig wie wir.
0: Ja.
1: Der macht ja 4 Stunden. Aber ja. Ich 2 Stunden, du 2 Stunden sind auch 4 Stunden.
0: Oder? Ja, sind auch 4 Stunden.
1: Genau,
0: sehe ich auch so.

0: Der letzte Fox, ihr Lieben. Ich hoffe, ihr habt ein bisschen gefoxt in den Sonntagabend hinein. Tja, live aus Lengenfeld, der Sonntagsmixer. Heute hier im Studio von unserem Moli. Und es hat riesengroßen Spaß gemacht. So, und gleich geht's nach Weinböder. Übrigens, am Dienstag, ab in den Dienstagabend, wird es mit mir nicht geben, das wird wohl unser Gary wird das übernehmen.
1: Ja, ja, warum? Weil du noch hier in Österreich bist.
0: Ja, ich bin noch in Österreich. Und ja, Gary macht das schon.
1: Ja, da kriegt das schon hin.
0: Ja, würde ich auch denken.

0: geblieben, haben ein bisschen geschaut. Der Kuschelige, der Boli, der Kuschelige ist schon da. Schau mal.
1: Heiko, unser Heiligenbesuch ist gesichert.
0: Ja, lieber Hubi, wir wünschen dir natürlich hier aus Lengfeld, aus Krems, Österreich, eine tolle Sendung. Mach ja, mal lauter. Ja, wünsche ich dir auch
1: natürlich.
0: Ja, wir freuen uns drauf. Wir werden natürlich mal ein bisschen mithören, ne? So ein bisschen reinlauschen. Was es da heute wieder Interessantes geben wird. Ich denke mal, er hat wieder so ein Krimi zur Nacht dabei. Ja, das macht er ja immer. Krimi zur Nacht.
1: Heiko, ich weiß da was Besseres. Wir setzen die Sandra an.
0: Ja, das können wir natürlich auch machen. Ja, ihr Lieben. So, es gibt noch einen Song von uns. Wir sagen jetzt schon mal Tschüss und Winke, Winke. Lieber Moli, es war fantastisch bei dir im Studio. Es hat riesengroßen Spaß
1: gemacht. Ah, schön warm war es auch, was im Winter nicht so ist. Aber ich sage auch ein ganz, ganz liebes Dankeschön, dass wir gemeinsam die Sendung machen durften. War wirklich ein Erlebnis. Dankeschön.
0: Es wird nicht die letzte sein, das kann ich dir versprechen. Ich und vielleicht sehe ich dich mal bei uns in Sachsen. Kann natürlich auch mal passieren, ne?
1: Dass du nach Sachsen kommst. Das können wir schon irgendwann mal machen.
0: So, Lieben, ich würde sagen, lieber Moli, wir sagen jetzt einfach mal Tschüss und Winke, Winke. Und da habe ich immer so einen Spruch drauf. Ne? Das sage ich immer als letztes so. Der kürzeste Weg zwischen zwei Menschen ist immer ein Lächeln.
1: So ist es. Ein Lächeln lassen wir uns nicht verbieten. Ich sage auch ein liebes Dankeschön, dass ihr mit dabei wart und sagt Tschüss, Baba, bis zum nächsten Mal. Dankeschön, euer Mulli.
0: Tschüss.

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Ja, und damit sage ich erstmal recht herzlichen Dank den beiden in Österreich, unserem Heiko und natürlich auch dem Moli. Ja, hat ja gut geklappt mit der Übergabe, hat zwar kurz bei mir gestockt, ich weiß nicht, was ihr heute so für Probleme hattet, irgendwie klang alles etwas dumpf und kratschig. Aber kann auch natürlich an meinem Empfang liegen hier, obwohl jetzt klingt es eigentlich ganz sauber, ich glaube, irgendwas war da. Aber auf jeden Fall freue ich mich, dass es so gut mit der Übergabe geklappt hat und natürlich auch keinen, logischerweise, Bierkasten kostet. Es war pünktlich auf die Minute. Das heißt, jetzt dürft ihr trinken gehen. Ihr wollt ja noch irgendwo in der Weinschenke oder ja noch ein bisschen österreichischen Wein genießen oder ein bisschen ja ne, was Nettes essen, was Leckeres auf den Teller. So, was mache ich heute Abend mit euch? Logischerweise gibt es, wie Heiko schon sagt, ein Krimi zur Nacht, einen niegelnagelneuen Krimi zur Nacht, nämlich die August-Ausgabe. Ja, und da gibt es natürlich ja, so einiges zu beachten, denn es geht diesmal wirklich ja, um eine Sache, die wir alle machen, um den Urlaub der beiden Kriminalisten. Ja, denn auch unsere Kriminalisten brauchen Urlaub und ja, die haben sich da so auch einiges vorgenommen, was sie so im Urlaub machen wollen. Ja, und das erzählen sie uns natürlich alles live und aktuell im Krimi zur Nacht. Ja, vorher, was soll ich sagen, ne? Also ich bin jetzt hier so ganz alleine und ja, habe so wieder mal ein bisschen über mein Leben nachgegrübelt und so, was ich gerne mache, was ich nicht so gerne mache. Ja, und da bin ich mir eigentlich einer Meinung mit meinem Lieblingskiffer, dem Vincent, ja, und ja, wir sind ja so zwei solche Philosophen, ja, die sich da so gemeinsam, also wir hinterfragen halt alles und

0: Spiel. Und ja, und bei diesem Thema geht es uns allen beiden wahrscheinlich genauso wie vielen anderen auch. Und ja, das schneidet jetzt der Vincent einfach mal so an.
1: Aber wisst ihr, was mich stört am Leben? Dass es immer weitergeht. Kennt ihr das? Ist nie fertig. Zum Beispiel, du räumst auf. Du musst immer wieder aufräumen. Es ist nie einfach mal aufgeräumt.
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Ja, und damit gehen nochmal Grüße raus an alle, die sich jetzt vor den Gehörgeräten befinden, also die praktisch vor den Endverbrauchergeräten sitzen und sagen, jawohl, jetzt höre ich Radio, so soll es auch sein. Ne? Für was braucht man Fernsehen, sage ich immer, ne? Wenn es manchmal lauter gibt. Logischerweise von 20 bis 24 Uhr jeden Sonntag hier bei Sonnenschein Radio Krems und unserem Heimatsender, der Satzzentrale Deluxe. Ja, und wer dabei bleiben will oder gerade erst zugeschaltet hat, also ich habe gerade erst angefangen, wie gesagt, 20 Uhr geht's los und alle Neuen, die heute dazukommen, begrüße ich natürlich recht herzlich und genauso wie alle Stammhörer, wie unser Schnitzelchen, der bestimmt wieder auf dem Balkon sitzt. Ich weiß nicht, wo er gerade sitzt, aber er hört auf jeden Fall zu. Finde ich immer ganz toll. Ja, der Thomas, der hat wieder mal Raumwanderungen. Beim Thomas, da weiß ich immer nicht, Raum verlassen, Raum betreten, Raum verlassen. Naja, gut, okay. Wollen wir uns darüber jetzt nicht weiter unterhalten. Auf jeden Fall gibt es wieder viel Musik, der 70er, 80er, 90er bis heute. Also es wird wieder eine runde Ballette serviert. Ja, und ja, wie gesagt, ein Krimi zur Nacht. Natürlich gibt es auch wieder Flachsraketen. Ja, und die eine oder andere Bemerkung zu Themen unserer Zeit, die uns ja alle irgendwie beschäftigen in den letzten Tagen oder in den letzten Wochen. Ja, da schalte ich mich dann ganz einfach mal so ein und gebe mal mein Statement dazu ab. So, machen wir erstmal wieder ein bisschen Musik. Los geht's.

Ja, Musik, wie gesagt, der 70er, 80er, 90er, 2000er und natürlich bis heute. Auch die deutsche Musik wird hier natürlich am Sonntagabend nicht vergessen, wenn es dann heißt, mach mal lauter. Und ich hoffe, ihr macht laut, weil die Gelegenheit ist günstig. Ja, es ist Sommer, viele haben Urlaub, man kann auch mal lauter machen, ohne dass gleich der Nachbar an die Decke springt. Nein, man darf und man kann das. So, als nächstes habe ich einen Titel anliegen. Ja, original stammt aus den 90ern und den habe ich gleich mal so reingefischt, ein Remix, weil eine neue Statistik ist rausgekommen. KI-Musik wird nur 2-3% gestreamt. Ja, 2-3%. Alles andere, ja, wird mehr gestreamt und am meisten wird die Musik der 90er und der 80er gestreamt. So, was sagt uns das? Kein Wunder, dass so viele Remixe aus dieser Zeit jetzt gerade entstehen, aus den 80ern und 90ern, weil es war nun mal eine richtig geile Zeit.

Ja, aus den 90ern war das gewesen, Gala 1996, und das war jetzt der Remix aus dem Jahr 2026. Original, wie gesagt, 1996 von Gala, große Nummer damals gewesen, Freed from Desire, und ja, eben halt Musik der 90er. In den 90ern wurde aber auch viel handgemachte Musik gemacht, so zum Beispiel diese Truppe hier kam da auch nochmal richtig schön ins Rollen. Hier ist R.E.M.

Zero. R.E.M. Musik aus den 90ern, wie gesagt. So, ja, bei uns in Dresden ist ja jetzt eigentlich Kaisermania angesagt, und also war angesagt jetzt das Wochenende, und ja, also mit dem Kartenverkauf sieht es nicht so gut aus wie in den letzten Jahren, ne? Also vielen unwahrscheinlich Leute, also 1500 Karten weniger sind pro Konzert irgendwie verkauft worden, was ja verschiedene Ursachen haben kann. Ja, also einige sagen, 139 Euro fürs Ticket ist mir da einfach zu dicke. Andere, ja, verbinden es mit seinen Aussagen, die die Politik betreffen. Muss ich immer sagen, ja, von mir aus soll sich ruhig jeder Künstler mal äußern, wenn er es denkt. Wenn es nicht unbedingt nur immer daran hängt, weil er ja systemabhängig ist. Und ja, das sind nun viele. So, und jetzt gibt es natürlich noch das Nächste. Ja, was hat der MDR, der ÖRR, der öffentlich-rechtliche Rundfunk dazu gesagt? Ja, wir können es nicht übertragen, weil wir haben immer so Schwierigkeiten mit der Tonübertragung. Ja, also wer das dem MDR glaubt, ich weiß es nicht. Ich denke mir eher, ja, es ist wohl einfach gescheitert an der Tatsache, dass zu wenig Leute sind. Ne? Also von daher, aber ich meine mal 1500 weniger, sei mal ehrlich, ne? Da ist doch die Wiese immer noch gut besetzt, und da kann sich der Rulli auch gar nicht beschweren. Da sind immer noch genug Karten verkauft und genug Kohle im Umlauf. Also nehme ich zumindest an, dass sie reicht, um das Personal so angemessen zu bezahlen. Ja, also, ne, also ich höre immer noch gern den Roland, also ne, mir, egal, was er mir erzählt über dies oder das, ich erzähle auch viel, und damit muss man halt klarkommen. Nee.

Ja, jetzt haben bestimmt viele gedacht, oh, jetzt hat er was über den Rudi erzählt, da kommt jetzt bestimmt der Rudi. Nein, er kam nicht. Nein, das war Pink gewesen. Und ja, ne, der Rudi, da kommt bestimmt auch mal wieder in einer der nächsten Sendungen, gar keine Frage. Aber ich bin nicht so der Schlager-Fetischist, ne? Und dafür haben wir andere, wie die Sonnenblume oder unseren Heiko, ne? Die spielen eher mal einen Schlager als wie ich. Also wenn ihr einen Schlagerwunsch habt, ihr könnt ihn natürlich auch gerne über WhatsApp loswerden, aber die meine Nummer haben. Aber ansonsten, ja bitte, bitte. Ne? Also ganz so viel spiele ich davon nicht. Ich weiß, wird bald wieder heißen, du tust wieder zählt den Schlager vernachlässigen. Aber das ist nun mal so, ja, ich bin nun nicht mal so schlageraffin, sondern mehr so Querbeet. Ich mag Schlager, ich mag Pop, ich mag Rock, ich mag Techno, ich mag House. Also bis hin Easy-Deasy und so weiter. Gehört alles zu meinem, ja, zu meinen Hörgewohnheiten. Ja, das mache ich einfach mal so, ja.

Ja, Alpha Will und The Big Inch Man. Und wir bleiben noch ein bisschen in den 80ern. Oh, und dann kommt schon Musikwunsch. Also ich hoffe, der Thomas ist dann bereit. Ja, also dann kommt sein Musikwunsch nun zum dritten Mal. Ja, in einer Sendung, also hintereinander. Ja, hab den schon zweimal gespielt in einer Sendung. Und da sich der Thomas den Titel so viel gewünscht hat, kommt der dann gleich nach diesen hier. Machen wir erst noch einen von den 80ern und dann ist Thomas, ich hoffe, der ist dann am Apparat, weil keine Ahnung, ich sehe es wieder nicht. Ansonsten, ja, lieber Thomas, solltest du irgendwo unterwegs sein, dein Musikwunsch kommt nach diesen hier.

0: Ja. So, ihr Lieben, ne? Also, ich hatte ja schon gesagt, jetzt ist ein Thomas am Musikbund dran. Vorher nochmal viele Grüße an die Sandra nach Österreich, die ja ein bisschen traurig war, glaube ich, weil jetzt auf meinem neuen Bildchen im Internet steht nur Satzzentrale Deluxe, so im Bogen geschrieben. Und ja, Sunshine Radio Krems, ich ist nicht mit drauf. Aber das hat folgende Bewandtnis. Also, ich habe eine Anfrage gekriegt, ob man mich mit auf einem Plakat mit diesen, mach mal lauter, Bildchen abbilden darf. Und ja, da habe ich dann bei der Satzzentrale nachgefragt und gesagt, Rico, du, wie machen wir das? Ne? Und ja, entweder man schreibt Copyright runter, ne, weil die Bilder sind ja geschützt, oder ne, man macht halt den Stempel von der Satzzentrale mit drauf. Und da das bei mir erst vorher nicht war, hat das Rico ganz toll gemacht und hat dazu im Bogen drunter Satzzentrale Deluxe gesetzt. Und schon ging die ganze Sache scharf und mit aufs Plakat. Plakat ist schon draußen, hängt schon. Ja, und ja, was seht ihr auf dem Plakat? Natürlich Infos zur, ja, zum Dart. Also Dart, wie heißt das? Eben halt Dart-Wettbewerb oder so. Das nächste halbe Jahr beginnt dann irgendwie. Weiß gar nicht, wie man das, wie heißt denn das richtig? Egal. Auf jeden Fall habe ich mich da sehr gefreut und habe gesagt, klar, mit drauf aufs Plakat, wenn es euch nicht ausmacht, ist mir das rechtens. Ne? Von mir aus immer alles, was Werbung ist, ist ja schön. Und ja, und da war es eben halt dann drauf auf dem Plakat, mein Bildchen mit dem Bogen Satzzentrale Deluxe. Also, liebe Sandra, sei nicht traurig. Ist nicht schlimm, mir hat es auf jeden Fall gut gefallen, das Bildchen. Und ja, und die Satzzentrale Deluxe, ja, ist ja unser Heimatsender und da gehört das einfach mit drauf. Ne? Da muss das drauf, das ist ja richtig so. Ne?
1: Es geht herrlich los.

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0: Wir haben Dichter,
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1: Ja, flutschen muss es. Und das alles von Uwe Steimle und Michael Seidel. Ne? Uwe Steimle, den haben sie ja gerade so ein bisschen, ja, den Uwe Steimle haben sie gerade so ein bisschen in der Mache, ja, weil er irgendwas sich wieder geäußert hat auf einer AfD. Oh, Gottes Willen. Ja, man darf ja nichts mehr sagen. Und deswegen, ne, hat man ihn jetzt ein bisschen in der Mache. Und da hat man jetzt nicht gleich den Didi, den Hallervorden gekrallt und gesagt, oh, guck mal, der im Wahlkampf gegen die AfD. Ich glaube, der hat das eher mit Absicht gesagt, damit er überhaupt zur Veranstaltung der CDU eingeladen wird. Und als er dann dort war, hat er so richtig, ja, gegen Herrn Merz ist er so richtig, ja, hat er so richtig einen gucken lassen gegen unsere Merzi und Herrn Pistorius. Da hat er mal so richtig aufgeräumt. Also ich denke mal, ja, das hat er mit Absicht gemacht, damit er eben halt eingeladen wird zur CDU-Veranstaltung in Sachsen-Anhalt. Ich kann es mir nicht anders erklären, weil was er dann dort losgelassen hat und das. Und das Geile ist, ja, die CDU, die saßen doch da, ne, die ganzen Lieder und haben alle geklatscht, wie er, ja, den Merz und Pistorius eben halt so an den Pranger stellt. Ja, ne, das ist so, viele passen halt gar nicht so richtig auf, was da vorne auf der Bühne wahrscheinlich passiert.

Ja, das war Schmetterlinge im Bauch und alles ist möglich, ne? Also ihr wisst Bescheid, ne? Alles ist möglich, alles geht noch, der Sommer ist noch lang, also macht die Bierflaschen auf, köpft die Weinflaschen und ja, feiert noch ein bisschen, grillt noch ein bisschen, genießt den Urlaub und bevor es dann wieder im September so richtig weitergeht, ne? Und ja, halt der Herbst immer näher rückt. Ja, alles ist möglich bis zum Herbst, also bleibt dran und wie gesagt, feiern wir gemeinsam, ja, die neue Zeit. Oh,

0: Oh, was für eine geile Offenbach-Nummer. Offenbach und Fall to the Floor. Ja, ganz einfach genial die Nummer, genial. Also wirklich eine richtig geile Offenbach-Nummer. Gibt's gar keine Frage. Ich stehe ja sowieso auf die Band, also ja, kann man wieder nur sagen, Daumen hoch, alle Daumen nach oben für Offenbach. So, ja, und damit ist es jetzt soweit für alle, die das erste Mal heute bei der Sendung dabei sein. Seien jetzt gewarnt, denn jetzt kommt wieder das Signal, die Sirene. Ja, und das bedeutet, eine Sirene bedeutet eine Flachsrakete. Was bedeutet eine Flachsrakete? Eine Flachsrakete bedeutet, ein Comedian ist im Anmarsch und in diesem Fall Rolf Miller. Und der erzählt immer ein bisschen was. Also, ja, das sind Comedians, die mir besonders gut gefallen. Also, wie ich immer sage, die besten Comedians Deutschland. Ja, manche bringen ja da andere, manche Sender sagen, das sind die besten. Aber ich glaube, Atze hat die längste Zeit, ja, hat schon ein bisschen ausgedient, ne? Und ja, es gibt halt bessere, sage ich immer, ne? Und ja, weil das so ist, gibt es vorneweg immer ein Signal, damit ihr auch wisst, ja, dass es ja eine Flachsrakete gibt. Also machen wir das erstmal, damit sie euch dran gewöhnt, die das erste Mal dabei sind. Stammhörer wissen das. Dann erfolgt nämlich, wenn die Flachsrakete kommt, dieses Signal. Ja, so sieht's aus und das ist die, wie gesagt, Sirene für die Flachsrakete. So, ihr Lieben, und jetzt machen wir Folgendes. Wir starten die Flachsrakete, hier ist Rolf Miller und bei dem geht es diesmal ja um so ein modernes halt E-Auto. Ne?
1: Und den Blödsinn habe ich auch mitbestellt, du. Das Hybrids da, oder wie heißt das? Das E, welches E? Hybrids. E, dass der Habex nicht heult. Und die Annalena, du. Die Batterie baue ich raus. Was ist denn, wenn dir vorne einer rein parkt und dann pfft? Dann kommt die Feuerwehr, die müssen dann, aber die müssen auch nicht wohin mit dem Zeug. Das ist ein Sonderding, da, dann, wenn, ist ja immer. Naja. Und mit der Batterie fahre ich dann die Umwelt sauber, offiziell. Und schon sind sie wieder zufrieden, unser Minister für erneuerbare Politik. Das sind Zipfelgesichter, die.

Ja, Bass Message und Passion, ja. Und wer es erkannt hat, ne, von den Flirts die Elemente reingespielt und dann so, ja, richtig geilen Song draus nochmal gemacht. Also wirklich ganz große, große Klasse. Ja, Passion halt von den, von Bass Message. Ja, was will man sagen? Also ich finde den wirklich super und, ja, da, das ist Sommermusik vom Feinsten. Da kann man mal so richtig abhotten. Also, ja, den Grill beiseite gerückt und nochmal richtig losgehottet bei so einer Mucke. Ja, da kann der Sommer dann auch so richtig nochmal im August beginnen.

Jo, sing Halleluja und Dr. Alban. Unser Heiko, der Sonntagsmixer, Dr. Heiko, der war ja heute in Österreich, also der ist in Österreich und hat heute mit dem Molly von da aus mal gesendet. Mal was ganz anderes, ne? Senden aus Österreich. Ja, ich meine, ne, ist mal eine andere Umgebung, anderes Umfeld und macht bestimmt viel Spaß. So, Lieben, und ja, wenn ihr Lust habt, Radio zu hören, dann schaltet sonntags ganz einfach ein. Wie gesagt, schaltet ein, immer von 16 bis 20 Uhr gibt es unseren Onkel Heiko den Sonntagsmixer und ab 20 Uhr dürft und könnt und wenn ihr wollt, mit mir Vorlieb nehmen, da geht es dann, ja, einfach lauter zu, ne, bei Mach mal lauter mit meiner Wenigkeit im DJ-Hub von 20 bis 24 Uhr. Das heißt, wir können gemeinsam die Woche ausklingen lassen, wenn ihr das möchtet. Es muss ja nicht Fernsehen sein. Warum auch Fernsehen? Ne? Hier gibt es alles. Musik, ja, Comedies und alles, Comedians, also alles, was man sich vorstellen kann, bis hin zu einem Krimi. Also einfach einschalten, weil wer braucht schon Fernsehen, wie ich immer sage, wenn es Mach mal lauter gibt. Ja, der Spruch, den lasse ich mir noch patentieren. Ja, jawohl. Hey,

Ja, der Wolle Petri und so weiß der Geier oder weiß er nicht. So, für alle, denen es jetzt vielleicht schon wieder zu warm ist um diese Jahreszeit, ne, ist ja immer, ne, ein Menschenrecht getan ist eine Kunst, die keiner kann. Ne? Also von daher ist es ja immer so, einmal ist es zu warm, dann ist es wieder zu kalt, dann ist es wieder dies. Also einen, denen es jetzt zu warm ist, ja, für die halte ich jetzt einfach ein bisschen Eis parat. Ne?

Ja, lieber Thomas, Halli, hallo und Hallöchen. Ja, jetzt sehe ich dich, aber was soll ich dir sagen? Dein Musikwunsch ist schon gekommen, ja. Also flutschen muss es, ist schon gelaufen. Naja, was will man machen? Ich wusste ja nicht wieder, wo du bist oder was du gerade machst. Deswegen habe ich ihn heute zwar ein bisschen später, aber auch ein bisschen eher gespielt. Nicht, dass wir dann wieder durcheinander kommen. Also ja, flutschen muss es. Also ist nun schon weg. Aber du hast mir gesagt, du hast ihn schon jetzt mittlerweile auch selber. Also läuft, flutschen muss es. Los geht's.

Jo, Valerie Do und The Get Closer aus dem Jahr 1985 im Original. Ne? Wohlgemerkt im Original, aber als nächstes habe ich dann, wisst ihr, hier läuft alles, Remix, Coverversion, Radio-Edit, Maxis, wie jetzt gerade bei Get Closer von Valerie Do. Und jetzt habe ich einen schönen Remix, Cover-Remix, wie auch immer, wie man das Ding bezeichnen will, rausgesucht. Ja, im Original war das Sabrina gewesen, ne? 1987, Boys, Boys, Boys und ja, alles nochmal ein bisschen neuer gemacht. Ja, lassen wir es einfach mal laufen. Boys.

Ja, das war's also. Sabrina, Boys, Boys, Boys und das alles nochmal neu aufgelegt, nochmal neu gemacht. Also, ja, warum nicht? Ne? Also, ja, ein bisschen moderner kann es ja werden im Laufe der Zeit. Wie gesagt, aber die meistgestreamten Titel sind Titel der 80er und der 90er, also die Originalen. Ja, also das sind die meistgestreamten Titel im Netz, egal wo, bei Spotify oder dieser, wie auch immer, die ganzen Plattformen halt heißen, ne? Die meistgestreamten Titel sind die 80er und 90er. So, was gibt's alles noch Neues? Ja, ja, Erfolgsmeldung, ne? Also zumindest verkauft man das mittlerweile schon als Erfolgsmeldung, ne? Also in der Wirtschaft werden weniger Arbeitsplätze abgebaut. Wie erwartet? Da frage ich mich, ja, wie viel hatten die nur erwartet? Es müssen ja unendlich viele gewesen sein, weil das kam wirklich rüber wie so ein Erfolg.

Yo, Freedom, die alten Musikhasen. Wären sich jetzt gefragt haben, Mensch, das kommt mir doch aber irgendwie bekannt vor, das ist richtig, ja, Freedom und so, das war schon mal, ja, das ist ein bisschen was von DJ Bobo gewesen, ja, DJ Bobo nochmal ein bisschen aufgemischt, ja, auch nicht schlecht und, ja, was will man sagen, ne, also, gut gemacht von Sonic Music, ja, und sollte eigentlich auch jedem bekannt sein, also von daher, ja, Freedom und, ja, ne, man hat's gehört, die Melodie, die gab es schon bei DJ Bobo.

Yo, Silent Circle, Stop the Rain in the Night. Und falls ihr euch jetzt gerade fragt, wo bin ich gelandet, bei welchem Sender, wo stecke ich, ihr seid gelandet bei der Satzzentrale Deluxe aus Deutschland oder ja, bei Sunshine Radio Krems in Österreich. Ja, diese Möglichkeiten gibt's. Ja, auf diesen zwei Sendern könnt ihr, mach mal lauter, jeden Sonntag von 20 bis 24 Uhr hören. Also wer Lust hat, ein bisschen lauter nochmal am Sonntag zu machen und das Ende der Woche mit mir gemeinsam zu verbringen, weil in der Kiste ist ja eh nichts los. Ja, der schaltet einfach ein und ab 20 Uhr geht's dann los mit Mama Lauter. Ihr könnt natürlich aber auch schon vorneweg Radio und gar keine Frage. Da kommt dann unser Sonntagsmixer. Also einschalten. Wir freuen uns über jeden, der dabei ist und wenn die Familie wächst. Und wenn euch die Sendungen gefallen, die wir so machen, ja, dann erzählt einfach weiter. Ne? Ganz einfach und empfiehlt uns.

Jo, auch ein super Titel. Scotch und Take Me Up. Und natürlich ganz klar das Original aus den 80ern. Ja, ne, viele machen sich ja immer so ein bisschen Sorgen um die Zukunft und wie soll alles werden und was wird, ne? Angst vom großen Blackout, Stromausfall und so weiter und so fort. Ja, das Leben könnte viel, viel einfacher sein, das gebe ich zu. Das Leben könnte einfacher sein. Ne, wenn zum Beispiel Inkompetenz Strom erzeugen würde, ja, dann bräuchten wir uns in Deutschland ja überhaupt keine Sorgen mehr machen, ne? Also.

Ja, Niklas, und don't stop the car. Seht ihr, und da haben wir es schon, ne? Schon geströmt hier die Nachricht rein. Gestern beim USK-Treffen, Band fängt an zu spielen, Strom weg. Ja, jetzt gab es Dauerregen, wurde gesagt, aber kann natürlich auch andere Sachen haben. Zum Beispiel kein Wind, keine Sonne. Da ist der Strom dann eben weg, ne?

Ja, und ihr merkt, wir sind wieder mittendrin im Deutschen. Das war der Matze Reim, ja. Also wir sind mittendrin in der deutschen Schlagerwelt. Ja, deutsche Sprache, schwere Sprache heißt sie immer, ne? Und ja, da kann schon ein einziger Buchstabe ziemlich viel anrichten. Nehmen wir zum Beispiel mal den Satz: Niemand kann diesen Schwan ersetzen. Ja, und jetzt setzen wir mal in diesen Satz ein Z ein, ne? Da heißt es dann plötzlich: Niemand kann diesen Schwan zersetzen. Ja?

0: So, Freunde der Nacht, es ist soweit. Die nächste Flachrakete, Flachsrakete ist fällig. Sag ich schon, Flachrakete. Flachsrakete ist fällig. Und die kommt diesmal von Olaf Schubert. Ja, und der befasst sich mit dem Thema Scheidung. Ja, also hören wir da ganz einfach mal rein. Hier ist Olaf Schubert.
1: Man muss ja auch das Verursacherprinzip ins Kalkül ziehen. Ne? Warum werden denn die meisten Ehen geschieden? Ne? Weil die Frau nervt. So, und also muss er auch die Konsequenzen tragen. Und eins wollen wir nicht vergessen. Das Eheversprechen, das Ehegelübde ist ein heiliges Versprechen. Ne? Da gibt es keinen Rückfahrschein. Das ist einfach so. Als ich geheiratet habe, damals, als der Pastor mich gefragt hat, Olaf, möchtest du möchtest du die Dings hier eben bis ans Ende? Und so, da hab ich gesagt, ja, ohne Wenn und Aber. Ich habe gesagt, ja, das könnte man im Moment so sehen.
2: Ja. Ja.

Ja, I Was Made For Loving You und das alles von Kiss aus dem Jahr 1979. Ja, so lange ist das schon her, Da muss man einfach lauter machen, Toller Titel. Ja, läuft immer noch gut. Ja, wenn man mal abfeiern will, Kiss, I Was Made For Loving You. Und der nächste ist auch so ein richtig schöner Klassiker, ja, den man immer wieder mal gern hört. Ne? Also auf jeden Fall, hier ist Rock.

Ja, Roxette und The Look, Musik aus dem Jahr 1988, ja. Und wie gesagt, ne, also das ist die Musik, die am meisten gestreamt wird, die Musik der 80er und der 90er wird am meisten gestreamt, im Gegensatz zu KI-Musik. So, also was will ich sagen, ne, früher war halt vieles anders, auch die Musik im Gegensatz zu heute, ne, und heute ist auch vieles anders. Ja, wenn man nur alleine daran denkt, dass vor 10 Jahren zum Beispiel, ne, vor 10 Jahren sind viel weniger Frauen an Hodenkrebs erkrankt wie heute.

Jo. Ja, eigentlich sollte jetzt Krimi zur Nacht kommen, aber der kommt nicht. Ja, auch technische Schwierigkeiten gibt es ab und zu bei mir. Warum, weiß ich nicht. Ich habe gestern hier noch zur Probe gespielt und irgendwie will er nicht mehr. Warum, habe ich keine Ahnung. Keine Ahnung. Er reist aus und will irgendwie nicht abgespielt werden. Warum, weiß ich nicht. Wie gesagt, das überfordert jetzt meine technischen Kenntnisse. Er zeigt mir plötzlich an, er geht nur noch 16 Sekunden. Keine Ahnung, wieso, weshalb und warum, muss ich einfach mal überprüfen. Aber er soll nicht ausfallen. Nächste Woche kommt er auf jeden Fall. Ich gucke nochmal nach, was da Phase ist.

Ja, das ärgert mich jetzt ein bisschen sehr, dass der Kamin zur Nacht irgendwie wieder mal ein Dings gekriegt hat, ein Schmiss. Keine Ahnung, woran das immer liegt. Ich höre gestern noch Probe, alles klappt, alles funktioniert. Und ja, heute will ich ihn abspielen und zack, ist er nicht mehr da. Bloß noch 16 Sekunden und das andere Mal 44. Also irgendwas haut er nicht hin. Kamin zur Nacht irgendwie. Ja, woran das wohl liegt, ich weiß es einfach nicht. Ich weiß es einfach nicht. Es ist mir ein Rätsel. Ja, was will man machen? Irgendwie muss es gehen. Und von daher, ja, fällt er heute eben halt mal weg. Ne? Ist ja auch nicht schlimm. Kamin zur Nacht muss, kommt er halt nächste Woche. Ist aber schade, weil es gerade August ist und es ist der neue, die August-Ausgabe. Und ja, da hätte ich mir schon gewünscht, dass der ordentlich läuft. Aber naja, was will man machen? Keine Ahnung. Wenn der Rechner nicht so will, wie ich will oder die Festplatte, dann ja, ist es halt so. Ne?

Ja, da freut sich der Thomas, ne, bei dieser Musik, da ist er voll dabei. Ja, was soll ich dir sagen auf deine Frage? Ich habe keine Ahnung, wie alt er ist. Keine Ahnung, wie alt er ist. Ne? Also, ja, ist mir auch wurscht. Ne? Ich sage mir immer, wenn die Musik stimmt und alles. Ich bin ja auch alt, ne, und stehe ja auch noch auf den totalen Beat, ja, wo man mit muss oder so, der Rhythmus. Ja, da bin ich auf jeden Fall voll dabei. Ja, 70er, 80er, 90er bis heute ist mir alles recht. Und ja, wenn es gute Musik ist, dann ist er halt einfach gut und finde ich es auch gut. Wenn es mir gefällt, dann muss er ja gut sein. Ne? Also ihr Lieben, ihr seid hier dabei bei Sonjanado Grems und der Satzzentrale Deluxe. Ja, und hört manchmal lauter. Also alle die, die gerade erst dazugekommen sind, vielleicht noch nie diese Sendung gehört haben. Ja, ihr seid, wie gesagt, bei manchmal lauter jeden Sonntag von 20 bis 24 Uhr auf der Satzzentrale Deluxe. Und nicht zu vergessen bei Sonnenschein Radio Grems. Einfach einschalten und reinhören. Ich freue mich über jeden, der dazukommt. Und wenn es euch gefällt, wie gesagt, einfach die Sendung weiterempfehlen.

Ja, lieber Thomas, ich weiß, dass da ein bisschen KI dabei ist. Nicht nur ein bisschen, aber das ist nicht schlimm. Das ist nicht schlimm in dem Fall, ne? Weil es ist ein TikTok-Hit geworden ohne Ende. Digi, digi, ne? Und ja, wie gesagt, wenn es gut klingt, warum nicht? Da kann es auch mal KI sein. Und ja, die Diskussion ist halt überall KI, ja, KI, nein. Und ich finde nur, ja, ganz gut ist es, wenn... Weil die Frage jetzt stand mal, die Diskussion, sollte KI in den Charts auftauchen? Also sollte KI in den Charts mit eingefügt werden? Ich sage nein, ganz deutlich nein, nicht in den Charts. Da könnte man ganz einfach mal, ja, wenn man das will, eine Chartliste machen von KI-Songs. Das würde dann die Möglichkeit eröffnen. Aber dass er gemischt wird mit wirklichen... ja, also kreativen Werken, wie man so sagt, ne? Also selbstschöpferisch tätig gemacht worden. Dann lieber nicht. Dann, weil, wie gesagt, in die KI, man gibt den Prompt ein, dann geht's los und dann ne? Das haut dir ja Sachen raus, das haut dir ja die Bommel weg. Ne? Also bleiben wir dabei, überlassen wir den Charts einfach den Kreativen, ja, und die anderen Charts, der KI, ja, es kann ja KI-Charts geben, warum nicht? Auch da muss man ein bisschen fummeln, um was zusammenzukriegen, wie zum Beispiel Digi Digi Digi, da gehört schon allerhand dazu, das auch mit der KI zu kreieren. Und ja, ich finde den Song, wie gesagt, toll, ich finde viele KI-Songs toll, warum auch nicht, aber in die Charts gehören sie nicht rein und, ne, ich sag mir, es hat alles seinen Platz und Charts sind nun mal Charts.

Ja, so, als nächstes mache ich wieder ein KI-Song, ne? Weil wir ja gerade bei dem Thema sind. KI ist natürlich, wie gesagt, sehr umstritten und noch gibt es keine KI-Charts. Egal, wer da Ja oder Nein sagt, es wird sich auf jeden Fall ein Plätzchen finden, auch für diese Musik. Und ja, ne, wie gesagt, es hat alles irgendwo seine Berechtigung. Und ja, wenn es läuft, dann läuft's. Ne? Ich sag mir immer, solange nicht zu viel gemaust wird, ist alles gut. Und wenn die Künstler dann dafür ausgezahlt werden, und das sind wir jetzt nur einen Schritt weiter, die GEMA hat gewonnen vor Gericht, die GEMA. Und ja, jetzt wird es wohl so sein, dass Suno und Co. offenlegen müssen, mit was sie ihre KI gefüttert haben. Da wird es natürlich spannend, wie sich das finanzielle Modell dann weiterentwickelt.

0: Ja, so, als nächstes mache ich jetzt zwei Songs hintereinander. Und zwar einmal einen meiner Lieblingssongs, ne? Also Das bin ich von Abaddon. Und danach ist es soweit. Danach kommt sie, die Sachsenhymne. Denn wir machen hier Live-Musik aus Sachsen, aus meinem Bilderbüttel gesendet. Also, bleibt ganz einfach dran. Hier ist die Satzzentrale Deluxe aus Sachsen und Sunshine Radio Krems aus Österreich. Also einfach einschalten und dabei bleiben, wenn ihr Lust habt, bis 24 Uhr.
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3: Ja, und damit viele Grüße hinaus in die Welt, hinaus aus Sachsen, raus aus die, an die Welt, ne? So, schön, dass ihr mit dabei seid. Ihr seid hier bei Mach mal lauter, live aus Sachsen. Und ja, was soll ich sagen, ne? Weinbüller gehört nun mal zu Sachsen, ja. Also, ich freue mich, wenn ihr dabei seid. Und ja, bis 24 Uhr habt ihr die Gelegenheit, mit mir gemeinsam noch die Woche ausklingen zu lassen. Ja, wenn es dann heißt, mach mal lauter, jeden Sonntag von 20 bis 24 Uhr freue ich mich natürlich, wenn ihr dabei seid, wieder dabei seid oder neu dabei seid, neu dazukommt. Ja, vielleicht habt ihr ja Lust, ja, gemeinsam mit mir jede Woche das Ende zu gestalten. Natürlich gibt es auch noch andere Angelegenheiten, aber ne, wenn ihr Zeit habt und Lust, würde ich mich darüber freuen. So, machen wir noch einen und dann kommt die nächste Flachsrakete. Jawohl, und die kommt von Harald Schmidt. Und naja, ich sage erstmal nicht mehr dazu, erstmal noch eine Musik und dann kommt die nächste Flachsrakete.

0: So, jetzt habe ich mich beim Tütensirenen ein bisschen verdrückert, aber es ist auf jeden Fall logisch, die nächste Flachsrakete ist dran und die kommt von Harald Schmidt. Und das habe ich rausgesucht, weil ich fand das so herrlich. Er hat sich mal wieder Gedanken über Boris Becker gemacht und so, was über ihn in der Zeitung steht. Ist ja auch schon ein bisschen älter, die Nummer von Harald Schmidt. Ne? Das war noch zu, ja, als er noch im Fernsehen aktiv war, Harald Schmidt, einer der ganz Großen. Und ja, was soll ich sagen, ja. Ich bin immer noch begeistert, wenn ich ihn sehe. Und ja, jetzt ist es soweit. Wie gesagt, er hat damals was gefunden gehabt über Boris Becker, Erste Liebe. Und das sollte man sich unbedingt nochmal einsehen. Boris Becker, Erste Liebe, ne?
1: Aber heute eine Titelseite von Bild, die ans Herz geht, wo man weint und wo man sagt, eigentlich wünscht man sich nur eins, dass man das selber auch mal erleben darf. Ich bin Boris Erste Liebe. 17 Jahre war es ihr großes Geheimnis. Was muss diese Frau gelitten haben? Hier ist die Komplettaufnahme. Ich finde auch, sie hätte Boris besser zu Boris gepasst als manche von den anderen Schlampen, die er genagelt hat. Ja. Ich finde toll, dass sie spricht.
2: Ganz genau.
1: Das finde ich toll. Ich glaube nicht mal, dass sie Geld dafür bekommen hat, oder?
2: Na, bestimmt nicht. Also,
1: was studiert sie? Soziologie?
2: Soziologiestudentin. Eine 33 Jahre, ja.
1: Eine junge, moderne. Sie schlich sich heimlich in Boris Zimmer.
2: Das ist klar in dem Alter.
1: Ja, aber sie durfte zu Hause bei Boris übernachten. Im Zimmer der Schwester hat sie geschlafen.
2: Ah ja, stimmt.
1: Genau. Ja. Ich hätte zum Beispiel als Vater in Köln Angst, dass sie was mit der Schwester anfängt, heutzutage. Sie flüsterte, friss mich nicht auf.
2: Ja, das ist sehr gut.
1: Hallo.
2: Weißt du, wie damals sein Spitzname war?
1: Nein.
2: Wusste ich auch nicht. Frosch. Wegen seiner heraustretenden Augen.
1: Oh Gott, die geht mit dem Frosch. Hör mal, das glaubst du nicht, mit wem der Frosch jetzt geht.

Ja, Nick Heyman und I Promise Myself. Ja, schießen wir gleich noch einen hinten dran. Aber nicht aus den 90ern, sondern aus den 80ern. Und auf die Dame stehe ich auch ganz, ganz doll. Hier ist Ann Clark.

Ja, liebe Freunde der Nacht, es ist ganz einfach so, ne? Also wie gesagt, ich mache mir ab und zu mal mit dem Vincent so Gedanken, ne? Mit meinem Lieblingskiffer. Und ja, wir fragen uns eigentlich, also bestimmt viele fragen sich heute auch noch, was ist eigentlich ein Minister für besondere Angelegenheiten? Minister für besondere Angelegenheiten, ja, sowas gibt's. Also was gibt es in Deutschland, ein Minister für besondere Angelegenheiten? Ich frage mich, was macht der, ein Minister für besondere Angelegenheiten? Und wenn es so einen Minister gibt für besondere Angelegenheiten, müsste es da nicht auch einen Minister geben für nicht besondere Angelegenheiten? Ich weiß auch nicht.

Jo, ihr Lieben, noch eine knappe, also noch über eine halbe Stunde, ein Stück über eine halbe Stunde haben wir noch, um gemeinsam die Zeit zu verbringen. Also alle, die frisch zugeschaltet haben, denen sei gesagt, ihr seid hier bei Mach mal lauter auf Sonnenschein Radio Krems oder bei der Satzzentrale Deluxe für Deutschland gelandet. So, und wenn ihr hier seid, ja, dürft ihr, wenn ihr wollt, noch mit mir gemeinsam viel Musik hören und es lohnt sich auf jeden Fall. Ich habe noch ganz viele tolle Sachen rausgesucht. Ja, und wenn es dann 24 Uhr ist, ja, dann ziehe ich hier alle Regeln runter und dann drehe ich eine kleine Runde mit meinem Maxl, was mein kleines Hundili ist. Und ja, der geht dann nochmal Gassi mit mir. So, das mache ich also so nach der Sendung. Ne? Einfach mal eine Runde Gassi drehen mit dem Hund. Da kommt man auch gut runter, nochmal an der frischen Luft. Ist ja auch nicht zu kalt. Also, schöne Sommernacht.

So, die Originalfassung kennen natürlich die Musikfreunde und Musikkenner, ne? Die Originalfassung kommt von Britney Spears, ja. Und ja, nochmal wunderschön abgemischt, Everytime. Also wirklich gute Nummer, finde ich richtig gut gemacht. Ja, so wird alte Musik wieder neu bestückt. Ja, was mache ich als nächstes? Ja, einfach noch ein bisschen Musik und denk mir dran, bis 24 Uhr können wir noch zusammen die Zeit verbringen. Bleibt dran, ich freue mich über jeden, der dabei ist.

Jo, alle Farben und Fading. Ja, also in der Küche schaue ich heute nicht mehr vorbei. Nein, das macht immer Don Gago. Der schaut mal in der Küche dann immer so am Ende der Sendung vorbei, was da so los ist und macht sich ein bisschen Habababa. Und ja, und der Hund, ja, mein kleiner Maxl, der war schon in der Küche und hat sich dort umgeschaut und wieder mal nichts gekriegt bestimmt, ne? Nein, das kriegt er immer bei mir, ne? Also bei mir ist Leckerli abholen, ja, logischerweise. Ja, bin ich dann sein Liebling, ja, immer dann, wenn es was zu Habern gibt, ne, ist der Maxl natürlich zur Stelle und kommt bei mir angerückt. Ja, was will man machen? So ein Hund ist auch bloß ein Mensch, ne?

Ja, die Zeit strömt voran, sie strömt voran. Was wir machen, ne? Sind des Schäfchens Locken braun, lehnt es am Elektrozaun. Und deswegen habe ich mir gedacht, machen wir ganz einfach mal wieder was Deutsches. Und wenn wir einmal bei den Farben sind, hier ist Peter Fox und Schwarz zu Blau. Ab das mal so kommt, ich glaube

kann man mal sehen, ne? Es gibt halt Propheten. Schwarz wird zu blau. So sieht das nun mal aus, ne? In der Zukunft. So, und ja, hoffentlich wird es nicht bloß ein Farbwechsel, sondern ja, mal was mit, ja, wie sagt man? Mit Köpfen. Also so zum Nageln oder Nägeln oder. Ja, jetzt machen wir Nägel mit Köpfen. Ja, so sagt man, ja. Gucken wir mal, was da wird.

Ja, so ist es mit dem Sommer. Und wenn ihr gemeinsam mit mir durchgehalten habt, nächste Woche geht es natürlich weiter. Wir haben noch eine Weile Sommer. Wir haben noch eine ganze Weile Sommer, nämlich den ganzen August lang und noch rein in den September, wenn alles gut läuft. Ne, hatten wir auch schon wunderschöne, warme September. Und da kann man auf jeden Fall nochmal den Grill dann anschmeißen. Also bleibt mir gewogen, ihr wisst, Sommer ist nur einmal im Jahr. Ja, ist meistens so.

0: Ach, was soll ich sagen? Wir kommen zum Feierabend, ne? Zum großen Abspann. Und ja, der Thomas, mein Freund, der ist, glaube ich, auch schon bereit. Der will sich dann nämlich ins Bett schmeißen, schreibt er mir hier übers Internet. Also ins Bett gehen, ne? Und mir wünscht er noch viel Spaß beim Gassi gehen. Ja, ich werde natürlich Spaß haben beim Gassi gehen. Ich muss zwar nicht, aber mein Maxl auf jeden Fall. So, ja, also wir wünschen euch auf jeden Fall eine gute Nacht, Thomas und ich. Ja, Thomas wünscht euch bestimmt auch allen, die hier draußen noch vor den Endverbrauchergeräten sitzen, eine gute Nacht und ja, kommt gut durch die Woche, macht noch das Beste aus dem angerissenen Vormittag, der gleich beginnt. Und wenn ihr Lust habt, könnt ihr nächste Woche wieder dabei sein. Wenn es dann heißt, machen wir lauter. Ich würde mich freuen. Ich sage euch Tschüssi, bye bye, winke, winke. Und ja, ne, also ich habe natürlich auch immer einen kleinen Spruch, ne, so auf Lager. Und ihr wisst, ne, entweder sage ich immer Tschüssi, bye bye und denkt mir dran, macht nicht ins Nest, ne, oder man braucht nur ein Arschloch im Leben, die anderen kann man loswerden. Und damit wünsche ich euch eine wunderschöne gute Nacht.
1: Ja, sollen wir nun gute Nacht sagen?
2: Ja, was denn sonst? Gute Show wäre wohl übertrieben.

0: Verbraucherschützer begrüßen die Labelpflicht, sehen aber auch noch andere Knackpunkte. Christine Steffen von der Verbraucherzentrale sagte im Zweiten:
1: Was passiert, wenn das Video nicht gekennzeichnet ist? Wird da ordentlich das Recht durchgesetzt? Und wir sehen auch ein gewisses Defizit bei der Verantwortlichkeit der Plattformen, die ja gerade dazu genutzt werden, dass solche Videos millionenfach überhaupt mal zu den Verbrauchern kommen und angeschaut werden können und die daran auch verdienen.
0: In der schwarz-roten Koalition ist eine neue Debatte um das Rentenpaket ausgebrochen. Die Ostministerpräsidenten hatten gefordert, die Rente mit 63 für alle, die 45 Jahre eingezahlt haben, beizubehalten. Unionsfraktionschef Frei hat klargemacht, er will am Reformkompromiss der Rentenkommission festhalten. SPD-Chefin und Bundesarbeitsministerin Baas hat dagegen Verständnis für den Vorstoß. Sie sagte im ZDF:
2: In der Tat ist dieses Kommissionsergebnis jetzt kein Paket, wo man sich einzelne Dinge rausnehmen kann, sondern da passt vieles zusammen. Auf der anderen Seite verstehe ich den Gedanken, das hat die SPD auch immer vertreten und das ist auch richtig, dass Menschen, die sehr, sehr lange eingezahlt haben, die früh angefangen haben, auch die Möglichkeit haben müssen, auszusteigen.
0: Im Berliner Tiergarten haben mehrere tausend Menschen an die Opfer des CSD-Anschlags erinnert. Am Tatort gab es eine Mahnwache. Bei dem islamistischen Anschlag war letzte Woche eine Frau getötet worden. 31 weitere Menschen wurden verletzt. Der Bundesopferbeauftragte hat schnelle finanzielle Hilfe für die Betroffenen angekündigt. Bundesaußenminister Wadephul fordert, dass die EU-Außengrenzen besser geschützt werden. Nach dem Ansturm von Migranten auf die spanische Exklave Ceuta in Nordafrika muss das absolute Priorität haben. Das sagte er der Bild am Sonntag. Das Thema beschäftigt am Dienstag auch die EU-Innenminister in einer Sondersitzung. Der niedrige Pegel der Donau sorgt in Ungarn dafür, dass das einzige Atomkraftwerk des Landes abgeschaltet worden ist. Das AKW konnte nicht mehr ausreichend mit dem Donauwasser gekühlt werden.

0: Es ist das erste Mal seit Jahrzehnten, dass die Anlage vollständig abgeschaltet wurde.
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2: 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Trocken ist es gerade und dazu sind nur ein paar Wolken unterwegs, also perfekt zum Durchlüften am Abend. In der Nacht kühlt es dann runter, die Tiefstwerte liegen zwischen 20 und 12 Grad. Morgen wird's dann richtig heiß, meist bleibt es trocken, aber in der Südwesthälfte können später vereinzelt auch kräftige Gewitter dabei sein, mit maximal bis zu 37 Grad.
3: Nun, da sich der Vorhang der Nacht von der Bühne hebt, kann das Spiel beginnen, das uns vom Drama einer

0: 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Ich hab die größten Bilder mit den dicksten Leisten und ein kleines Bild von Menzel bloß, na Jott, Menzel war ja auch nicht groß. Auch eine Ahnengalerie lass ich mir malen. Durch Bouillon kann ich mit meinem Gelde prahlen. 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Ein Bouillon-Kopf kriegen sie auf jeden Falle. 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Aus reinstem Marmor sind bei mir die Gipsfiguren. Auch eine Venus hatte man mir angeboten. Die war von Mikosch, doch ihr fehlten beide Pfoten. Da sagte ich, nein, ich lass mir nicht betrügen. Für das Geld kann ich eine ganze kriegen. Möbel haben wir herrliche und äußerst viele. Besonders Stühle, eng, von ganz besonderem Stile. Meine Frau kann solchen Stuhl nur schwer benutzen. Sitzt zu breit. Da hat sie keinen Platz zum Sitzen. Sie kommt ja rein, das geht noch äußerst knapp. Bloß wenn sie hoch will, kriegt man Stuhl nicht ab. Unsere Dienerschaft gleicht einem Bienenschwarme. Die haben vier Mamsell, zwei kalte und zwei warme. Wir klingeln gern, dann kommen sie alle gleich in Massen. Bloß eine alte Köchin haben wir gleich entlassen, weil meine Frau mit der vor 20 Jahren mal zusammen bei eine Herrschaft war. Auch zu reiten habe ich jetzt noch angefangen. Das ist sehr schwer vor denen, der steht zu Fuß gegangen. Wenn ich reite, brauche ich die ganze Pferdelänge. Sie glauben ja nicht, wie ich an dem Pferde hänge. Und klug ist das Tier, wenn ich mal fall und nach Hause komme, ist schon im Stall. Meine Frau macht Reiten immer viel Vergnügen. Bloß sie ist schwer, nur ist es schwer aufs Pferd zu kriegen. Zweie halten das Pferd und dreie müssen schieben, bis sie hoch ist. Und dann steht noch einer drüben, der nach oben seine Arme hält, damit sie drüben nicht wieder runterfällt. Jeden Mittag haben wir eine Menge Gäste. Zu den Leuten sage ich, fressen sie mal am Feste. Ich beneide sie, sagt mancher, den ich lade. Denn sage ich, das wollen wir ja auch gerade. Sie sollen sich ärgern und sollen neidisch sein. Dazu laden wir ja die Leute ein.
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2: Im Studio von Riebe sei freundlieb. In der EU gelten jetzt neue KI-Regeln. Wer Inhalte mit künstlicher Intelligenz erstellt, muss das auch kennzeichnen. Das gilt etwa für Influencer oder auch für Werbung im Netz oder auf Plakaten. Als privater Nutzer muss man nichts kennzeichnen. Verbraucherschützer begrüßen die Labelpflicht, sehen aber auch noch andere Knackpunkte. Christine Steffen von der Verbraucherzentrale sagt dem Zweiten.
3: Was passiert, wenn das Video nicht gekennzeichnet ist? Wird da ordentlich das Recht durchgesetzt? Und wir sehen auch ein gewisses Defizit bei der Verantwortlichkeit der Plattformen, die ja gerade dazu genutzt werden, dass solche Videos millionenfach überhaupt mal zu den Verbrauchern kommen und angeschaut werden können und die daran auch verdienen.
2: In der schwarz-roten Koalition ist eine neue Debatte um das Rentenpaket ausgebrochen. Die Ostministerpräsidenten hatten gefordert, die Rente mit 63 für alle, die 45 Jahre eingezahlt haben, beizubehalten. Unionsfraktionschef Frei hat klargemacht, er will am Reformkompromiss der Rentenkommission festhalten. SPD-Chefin und Bundesarbeitsministerin Baas hat dagegen Verständnis für den Vorstoß. Sie sagte im ZDF.
4: In der Tat ist dieses Kommissionsergebnis jetzt kein Paket, wo man sich einzelne Dinge rausnehmen kann, sondern da passt vieles zusammen. Auf der anderen Seite verstehe ich den Gedanken, das hat die SPD auch immer vertreten, und das ist auch richtig, dass Menschen, die sehr, sehr lange eingezahlt haben, die früh angefangen haben, auch die Möglichkeit haben müssen, auszusteigen.
2: Im Berliner Tiergarten haben mehrere tausend Menschen an die Opfer des CSD-Anschlags erinnert. Am Tatort gab es eine Mahnwache. Bei dem islamistischen Anschlag war letzte Woche eine Frau getötet worden. 31 weitere Menschen wurden verletzt. Der Bundesopferbeauftragte hat schnelle finanzielle Hilfe für die Betroffenen angekündigt. Bundesaußenminister Wadephul fordert, dass die EU-Außengrenzen besser geschützt werden. Nach dem Ansturm von Migranten auf die spanische Exklave Ceuta in Nordafrika muss das absolute Priorität haben. Das sagte er der Bild am Sonntag. Das Thema beschäftigt am Dienstag auch die EU-Innenminister in einer Sondersitzung. Der niedrige Pegel der Donau sorgt in Ungarn dafür, dass das einzige Atomkraftwerk des Landes abgeschaltet worden ist. Das AKW konnte nicht mehr ausreichend mit dem Donauwasser gekühlt werden. Es ist das erste Mal seit Jahrzehnten, dass die Anlage vollständig abgeschaltet wurde.
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3: Im Studio Finn-Riebesel Freundlieb. Wird das Rentenpaket der Bundesregierung jetzt doch wieder aufgeschnürt? Die Ostministerpräsidenten haben mit ihrem Vorstoß zur Rente mit 63 eine Debatte darüber ausgelöst. Sie wollen, dass sich die Arbeitnehmer mit 45 Versicherungsjahren auch künftig ohne Abzüge zur Ruhe setzen können. Unterstützung gibt's aus der SPD. CSU-Chef Söder machte im Ersten dagegen klar:
4: Ich glaube, in der Sache muss man aufpassen, dass man da nicht hier das ganze Rentenpaket aufschnürt, denn sonst am Ende, wenn wir für diese wichtige Frage der demografischen Entwicklung keine Antwort haben. Eines steht nämlich fest, wir müssen auf die Herausforderung der Demografie eine langfristige Antwort haben und die Rentenreformkommission hat da gute Arbeit geleistet, deswegen unterstützen wir das Konzept.
3: Mehrere tausend Menschen haben am Abend in Berlin an die Opfer des CSD-Anschlags erinnert. Am Tatort im Tiergarten gab es eine Mahnwache. Mehrere Verbände haben sie organisiert. Das Motto: In Gedenken, in Solidarität für Menschlichkeit. Die Verbände sagen, Hass und Gewalt dürfen niemals das letzte Wort haben. Bei dem islamistischen Anschlag war letzte Woche eine Frau getötet worden. 31 weitere Menschen wurden verletzt. Der Bundesopferbeauftragte hat schnelle finanzielle Hilfe für die Betroffenen angekündigt. Wo KI drinsteckt, muss auch KI draufstehen. In der ganzen EU gilt ab sofort eine Kennzeichnungspflicht für KI-generierte Inhalte. Und zwar für kommerziell veröffentlichte Bilder, Texte oder Audios, etwa Werbung oder Beiträge von Influencern. Wer privat KI-Inhalte teilt, muss die nicht kennzeichnen.

0: In Griechenland sind zwei Löschhubschrauber zusammengestoßen und abgestürzt. Sie waren westlich von Athen im Einsatz gegen die Waldbrände dort. Zwei Piloten kamen ums Leben. Seit Tagen kämpfen in der Region hunderte Feuerwehrleute gegen die Flammen. Mehrere Ortschaften mussten schon evakuiert werden. Stress wird für Berufstätige in Deutschland immer mehr zum Problem. Auf 100 Versicherte kamen letztes Jahr deswegen fast 120 Krankentage, zeigt eine Analyse der Kaufmännischen Krankenkasse. Das ist ein neuer Rekord und ein Plus von 80% im Vergleich zu 2017. Die Experten sehen verschiedene Gründe. So spielen etwa ständige Überstunden, ein geringes Gehalt oder auch Konflikte auf der Arbeit eine Rolle. Dazu können private Faktoren kommen.
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2: Mit KI-Support. Klar und trocken ist es gerade meistens, nur vereinzelt sind in der Westhälfte noch Gewitter möglich. Die Temperaturen liegen aktuell zwischen 22 und 16 Grad. Tagsüber kommt dann erst viel Sonne, später ziehen abgesehen vom Norden mehr Wolken auf und in der Südwesthälfte kann es ab dem Nachmittag auch mal kräftig gewittern. Dazu werden es 30 bis 37 Grad.

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1: Im Studio Finn-Riebesel Freundlieb. Wird das Rentenpaket der Bundesregierung jetzt doch wieder aufgeschnürt? Die Ostministerpräsidenten haben mit ihrem Vorstoß zur Rente mit 63 eine Debatte darüber ausgelöst. Sie wollen, dass sich die Arbeitnehmer mit 45 Versicherungsjahren auch künftig ohne Abzüge zur Ruhe setzen können. Unterstützung gibt's aus der SPD. CSU-Chef Söder machte im Ersten dagegen klar:
2: Ich glaube, in der Sache muss man aufpassen, dass man da nicht hier das ganze Rentenpaket aufschnürt, denn sonst am Ende, wenn wir für diese wichtige Frage der demografischen Entwicklung keine Antwort haben. Eines steht nämlich fest, wir müssen auf die Herausforderung der Demografie eine langfristige Antwort haben und die Rentenreformkommission hat da gute Arbeit geleistet, deswegen unterstützen wir das Konzept.
1: Mehrere tausend Menschen haben am Abend in Berlin an die Opfer des CSD-Anschlags erinnert. Am Tatort im Tiergarten gab es eine Mahnwache. Mehrere Verbände haben sie organisiert. Das Motto: In Gedenken, in Solidarität für Menschlichkeit. Die Verbände sagen, Hass und Gewalt dürfen niemals das letzte Wort haben. Bei dem islamistischen Anschlag war letzte Woche eine Frau getötet worden. 31 weitere Menschen wurden verletzt. Der Bundesopferbeauftragte hat schnelle finanzielle Hilfe für die Betroffenen angekündigt. Wo KI drinsteckt, muss auch KI draufstehen. In der ganzen EU gilt ab sofort eine Kennzeichnungspflicht für KI-generierte Inhalte. Und zwar für kommerziell veröffentlichte Bilder, Texte oder Audios, etwa Werbung oder Beiträge von Influencern. Wer Privat-KI-Inhalte teilt, muss die nicht kennzeichnen. In Griechenland sind zwei Löschhubschrauber zusammengestoßen und abgestürzt. Sie waren westlich von Athen im Einsatz gegen die Waldbrände dort. Zwei Piloten kamen ums Leben. Seit Tagen kämpfen in der Region hunderte Feuerwehrleute gegen die Flammen. Mehrere Ortschaften mussten schon evakuiert werden. Stress wird für Berufstätige in Deutschland immer mehr zum Problem. Auf 100 Versicherte kamen letztes Jahr deswegen fast 120 Krankentage, zeigt eine Analyse der Kaufmännischen Krankenkasse. Das ist ein neuer Rekord und ein Plus von 80% im Vergleich zu 2017. Die Experten sehen verschiedene Gründe. So spielen etwa ständige Überstunden, ein geringes Gehalt oder auch Konflikte auf der Arbeit eine Rolle. Dazu können private Faktoren kommen.

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3: Im Studio von Ribesel Freundlieb. In der schwarz-roten Koalition ist eine neue Debatte um das Rentenpaket ausgebrochen. Die Ostministerpräsidenten hatten gefordert, die Rente mit 63 für alle, die 45 Jahre eingezahlt haben, beizubehalten. Unionsfraktionschef Frei hat klargemacht, er will am Reformkompromiss der Rentenkommission festhalten. SPD-Chefin und Bundesarbeitsministerin Baas hat dagegen Verständnis für den Vorstoß. Sie sagte im ZDF.
4: In der Tat ist dieses Kommissionsergebnis jetzt kein Paket, wo man sich einzelne Dinge rausnehmen kann, sondern da passt vieles zusammen. Auf der anderen Seite verstehe ich den Gedanken, das hat die SPD auch immer vertreten und das ist auch richtig, dass Menschen, die sehr, sehr lange eingezahlt haben, die früh angefangen haben, auch die Möglichkeit haben müssen, auszusteigen.
3: In Deutschland und dem Rest der EU gibt's jetzt neue Regeln für KI. Mit künstlicher Intelligenz erstellte Inhalte müssen gekennzeichnet werden. Das betrifft kommerziell veröffentlichte Bilder, Texte oder Audios, also etwa Werbung oder auch Beiträge von Influencern. Die Medienethikerin Jessica Hesen sagte in der ARD.
5: Wir müssen wissen, was ist real, was ist nicht real, was ist durch eine Maschine hergestellt und was durch einen Menschen. Ansonsten verlieren wir das Vertrauen in öffentliche Kommunikation. Und öffentliche Kommunikation ist ein Kernbereich von Demokratie. Und deswegen sind Kennzeichnungspflichten enorm wichtig.
3: Hitze und Trockenheit machen dem Rhein weiter zu schaffen. Unter anderem in Köln und Bonn haben die Pegel neue Tiefststände erreicht. Wegen des außergewöhnlichen Niedrigwassers können Frachtschiffe nur deutlich weniger Ladung transportieren oder gar nicht mehr fahren. Auch Touristendampfer sind betroffen. Die Union will nach dem islamistischen CSD-Anschlag in Berlin Tempo bei schärferen Gesetzen machen. Fraktionschef Frei drängt in der Bild darauf, dass noch in diesem Monat etwas passiert. Zuletzt hatte sich Bundesinnenminister Dobrindt dafür ausgesprochen, beispielsweise mehr auf elektronische Fußfesseln zu setzen. Die Menschen in Deutschland greifen seltener zu Cola, Limo und Co. Letztes Jahr wurden pro Kopf im Schnitt rund 100